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2: In der Nacht ist es stark bewölkt, gelegentlich lockert es aber auch auf, hier und da fällt noch ein wenig Regen. Die Temperaturen sinken auf Werte um 15 Grad in Lonzen und in Rötchen und auf 10 Grad in Nideggen und in Burgreuland. Sonnenaufgang am Dienstag um 6.34 Uhr, viel Sonne erwartet uns vor allem am Vormittag noch nicht, zunächst dominieren die dichten Wolken, am Nachmittag kommt häufiger die Sonne zum Vorschein bei Höchstwerten zwischen 19 und 23 Grad. Im Radio 700 Wettertrend bleibt es weiter leicht wechselhaft. Am Mittwoch und am Donnerstag eine Mischung aus Wolken, etwas Sonne, aber gelegentlich auch Regen. Die Höchsttemperaturen klettern wieder. Am Mittwoch auf 20 bis 24, am Donnerstag auf 21 bis 25 Grad.
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3: Ich bin Ursula Winkler. Bei der Deutschen Bahn gilt ab heute an 4 weiteren Bahnhöfen ein Alkoholkonsumverbot. Am Berliner Hauptbahnhof, Berlin-Gesundbrunnen sowie in Kiel und Braunschweig. An mehr als 30 Stationen deutschlandweit gibt es bereits ein Alkoholverbot. Ab Mitte Oktober soll es dann an allen Bahnhöfen gelten. Der Konzern erhofft sich von der Ausweitung unter anderem mehr Sicherheit für Fahrgäste und Beschäftigte und sauberere Bahnhöfe. Das Leben in Deutschland hat sich im August weiter verteuert. Die Verbraucherpreise lagen um 2,9% über dem Niveau des Vorjahresmonats, nach 2,8% Inflation im Juli. Das hat das Statistische Bundesamt auf Basis vorläufiger Zahlen mitgeteilt.
4: Benzin, Diesel und Heizöl sind nach wie vor die Preistreiber, sagt Inflationsexpertin Silke Tober. Denn nachdem der Tankrabatt Ende Juni ausgelaufen war, waren die Preise schon spürbar gestiegen. Und im August ging es dann weiter rauf. Noch stärker als jetzt hatten die Verbraucherpreise zuletzt im Dezember 2023 angezogen. Tanken und Heizen kosteten im August über 10% mehr als vor einem Jahr. Wenigstens sind aber die Lebensmittelpreise einigermaßen stabil geblieben. Thomas Thonfeld, Nachrichtenredaktion.
3: Backofentemperaturen, brennende Wälder und ausgetrocknete Flüsse. Der diesjährige Sommer ist nach einer vorläufigen Auswertung der zweitwärmste, der in Deutschland jemals offiziell gemessen wurde. Das teilte der Deutsche Wetterdienst mit. Etwas wärmer war nur der Jahrhundertsommer 2003.
5: So viele heiße Sommertage bei uns gab's noch nie, also Tage mit 30 Grad und mehr. Selbst viele Nächte waren tropisch. Am wärmsten war's im Saarland. Es war ein Extremsommer mit tausenden Hitzetoten, Wälder brannten, Flüsse und Böden trockneten aus. Und das ist nicht nur Wetter. Solch eine Hitzewelle, sagen die Experten, wäre ohne den Klimawandel statistisch unmöglich gewesen. Claudia Wächter, Nachrichtenredaktion.
3: Fußballstar Lionel Messi beendet seine Karriere in der argentinischen Nationalmannschaft. Er erklärte, die Entscheidung falle ihm sehr schwer, aber die Zeit dafür sei gekommen. Messi bestritt insgesamt 207 Länderspiele und erzielte dabei 125 Tore. Sein größter Erfolg mit Argentinien war der Gewinn der Weltmeisterschaft 2022.
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Ich fand zur Vesperzeit in einem Dom mich wieder und setzte mich im Seitenschiff auf eine Holzbank nieder. Schräg vor mir saß ein Mann, der spielte dort mit Karten. Sie müssen damit, sprach ich, bis nach der Messe warten. Der Fremde hob den Kopf und sah mir ins Gesicht. Verzeihen Sie, mein Herr, aber ich spiele nicht. Kommt mit hinaus, sagt er, indem er sich entfernt. Ich zeig Ihnen, was man von meinen Karten lernt. Und draußen im Portal dort, wo es niemand stört, hat mir der Fremde dann sein Kartenspiel erklärt. Mit jedem Ass, sprach er, soll ich erinnert werden, es gibt nur einen Schöpfer des Himmels und der Erden. Die zwei, sagt mir, zwei Menschen gab's im Paradies, Adam und seine Frau, die welche Eva hieß. Ziehe ich die Karte 3, so heißt das für den Frommen, 3 heilige Könige sind nach Bethlehem gekommen. 4 Evangelisten zu unseres Herrn Ruhm haben uns gebracht, das Evangelium. 5 Kieselsteine suchte sich David aus im Bach, dann legte mit der Schleuder den Goliath er flach. In 6 Tagen schwerer Arbeit erschuf sich unser Herr die Menschen, Tiere, Pflanzen, die Erde und das Meer. Am 7. Tage ruhte der liebe Gott sich aus auf einer kleinen Bank vor seinem goldenen Haus. 8 Menschen, wohlgezählt 8 nur, und zwar die Frommen sind bei der großen Sintflut damals nicht umgekommen. Noah und die 3 Söhne, das sind zusammen 4, und jede ihrer Frauen. Danach schloss sich die Tür. 9 Aussätzige in Israel, bis auf den Tod erkrankt, haben für ihre Heilung dem Herrn nicht mal gedankt. 10 Gebote Moses den Auserwählten gab, als er vom Berge Sinai zum Volke stieg hinab. Ich habe hier 4 Buben, ich habe hier 4 Damen, ich habe hier 4 Könige, das sind 12 zusammen. 12 Stunden hat der Tag, 12 Stunden jede Nacht, 12 Monate das Jahr, so wird die Zeit gemacht. Herz, Karo, Pick und Treff, 4 Farben in der Hand. 4 Jahreszeiten färben Wald, Wiese, Feld und Land. 52 Karten habe ich in meinem Spiel, nun zähl im Jahr die Wochen, es sind genauso viel. Und zählen wir die Punkte, so sind es ohne Frage 365, so viel ein Jahr hat Tage. Moment, sagte ich, nachdem ich Papier und Blei genommen, ich kann nur auf 364 kommen. Ja, meinte da der Fremde mit einem stillen Lachen. Sie dürfen nie die Rechnung ohne den Joker machen.

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1: In der Nacht ist es stark bewölkt, gelegentlich lockert es aber auch auf, hier und da fällt noch ein wenig Regen. Die Temperaturen sinken auf Werte um 15 Grad in Lonzen und in Rötchen und auf 10 Grad in Niedecken und in Burgreuland. Sonnenaufgang am Dienstag um 6.34 Uhr, viel Sonne erwartet uns vor allem am Vormittag noch nicht, zunächst dominieren die dichten Wolken, am Nachmittag kommt häufiger die Sonne zum Vorschein bei Höchstwerten zwischen 19 und 23 Grad. Im Radio 700 Wettertrend bleibt es weiter leicht wechselhaft. Am Mittwoch und am Donnerstag eine Mischung aus Wolken, etwas Sonne, aber gelegentlich auch Regen. Die Höchsttemperaturen klettern wieder. Am Mittwoch auf 20 bis 24, am Donnerstag auf 21 bis 25 Grad.
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2: Ich bin Ursula Winkler. Die Bahn setzt ab heute das neue Alkoholverbot stufenweise an ihren Bahnhöfen um. Der Konzern erhofft sich dadurch unter anderem mehr Sicherheit für Fahrgäste und Beschäftigte. Aber es gibt auch Kritik an dem Verbot.
3: Deutlich weniger Müll und Gewalt. Diese Bilanz zieht die Bahn nach einem Modellprojekt. An 30 Bahnhöfen gilt das Verbot nämlich schon. Ab heute kommen 4 dazu, unter anderem der Berliner Hauptbahnhof. Bis Mitte Oktober soll das Verbot dann an allen 5.400 Bahnhöfen gelten. Es ist dann verboten, Alkohol im Bahnhofsgebäude und an den Gleisen zu trinken. Der Konsum in Bahnhofskneipen und in Fernzügen bleibt aber erlaubt. Kritiker sagen, dieses Verbot könne gar nicht kontrolliert werden. Dafür fehlt schlicht das Personal. Thomas Bremser, Nachrichtenredaktion.
2: Bundeskanzler Merz ist bei einem Wahlkampfbesuch in Mecklenburg-Vorpommern teils ausgepfiffen und beschimpft worden. Einige Menschen riefen in Kühlungsborn unter anderem Rücktritt und bezeichneten Merz als Kriegstreiber. Aus dem Publikum gab es aber auch Widerspruch gegen die lautstarken Proteste. Ein zuvor angekündigtes Pressestatement des Kanzlers fand nicht statt. Die Geschlechterverteilung ist in Deutschland sehr unterschiedlich. Je nach Alter und Region unterscheidet sich die Anzahl der Frauen und Männer teils deutlich. Das zeigen Daten des Statistischen Bundesamts.
4: Insgesamt gesehen leben hierzulande etwas mehr Frauen. Laut Statistik kommen bundesweit 1027 Frauen auf 1000 Männer. Die sind wiederum in den jüngeren Altersgruppen in der Überzahl, während es bei den Älteren, also ab 50, mehr Frauen gibt. Laut Experten ist das auf eine höhere Lebenserwartung von Frauen zurückzuführen. Gleichzeitig gibt es bei älteren Männern eine höhere Abwanderung. Am größten ist der Unterschied in der Geschlechterverteilung übrigens in Schleswig-Holstein. Am ausgeglichensten ist das Verhältnis in Baden-Württemberg. Katrin Müller, Nachrichtenredaktion.
2: Der Sommer in diesem Jahr ist nach einer vorläufigen Auswertung der zweitwärmste, der in Deutschland jemals offiziell gemessen wurde. Das teilte der Deutsche Wetterdienst mit. Das voraussichtliche Temperaturmittel lag demnach bei 19,6 Grad. Beispiellos war 2026 die Häufigkeit der Hitze. Im Deutschlandmittel seien rund 22 heiße Tage mit mindestens 30 Grad und etwa 5 sehr heiße Tage mit mindestens 35 Grad ermittelt worden.
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1: In der Nacht ist es stark bewölkt, gelegentlich lockert es aber auch auf, hier und da fällt noch ein wenig Regen. Die Temperaturen sinken auf Werte um 15 Grad in Lonzen und in Rötchen und auf 10 Grad in Nideggen und in Burgreuland. Sonnenaufgang am Dienstag um 6.34 Uhr. Viel Sonne erwartet uns vor allem am Vormittag noch nicht. Zunächst dominieren die dichten Wolken. Am Nachmittag kommt häufiger die Sonne zum Vorschein bei Höchstwerten zwischen 19 und 23 Grad. Im Radio 700 Wettertrend bleibt es weiter leicht wechselhaft. Am Mittwoch und am Donnerstag eine Mischung aus Wolken, etwas Sonne, aber gelegentlich auch Regen. Die Höchsttemperaturen klettern wieder. Am Mittwoch auf 20 bis 24, am Donnerstag auf 21 bis 25 Grad.
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2: Ich bin Ursula Winkler. Bei der Deutschen Bahn gilt ab heute an vier weiteren Bahnhöfen ein Alkoholkonsumverbot. Am Berliner Hauptbahnhof, Berlin-Gesundbrunnen sowie in Kiel und Braunschweig. An mehr als 30 Stationen deutschlandweit gibt es bereits ein Alkoholverbot und ab Mitte Oktober soll es dann an allen Bahnhöfen gelten. Der Konzern erhofft sich von der Ausweitung unter anderem mehr Sicherheit für Fahrgäste und Beschäftigte und sauberere Bahnhöfe. Abnehmspritzen wie Ozempic oder Wegovy gibt es bei uns in Deutschland schon länger. Ab heute bieten Apotheken nun das Medikament als Pille an. Für die einen schlicht revolutionär, andere dagegen warnen schon vor dubiosen Anbietern.
3: Schlucken ist für viele angenehmer als Spritzen und manche Apotheken rechnen offenbar schon mit einem wahren Ansturm auf die Abnehmpille. Die gibt's allerdings nur auf Rezept. Man muss sie täglich nehmen und aus eigener Tasche zahlen, aber sie habe vergleichbare Effekte wie die Spritze, sagen Fachleute. Allerdings betonen sie, die Pille ist kein Lifestyle-Produkt und sie warnen auch vor unseriösen Online-Anbietern oder auch Online-Ärzten. Claudia Wächter, Nachrichtenredaktion.
2: Für den KI-Bot ChatGPT, das riesige Online-Forum Reddit und die Spieleplattform Roblox gelten bald deutlich strengere EU-Regeln. Wie die EU-Kommission mitteilte, werden die drei Plattformen künftig genauer beim Kinder- und Jugendschutz und der Bekämpfung rechtswidriger Inhalte überprüft.
4: Für diese Plattform gelten künftig die Vorschriften des EU Digital Services Act. Die haben schon TikTok, Facebook oder Instagram einigen Ärger bereitet. ChatGPT, Reddit und Roblox müssen also künftig darauf achten, dass dort keine Hassbotschaften oder Falschinformationen geteilt werden. Vor allem dürfen sie nichts tun, was eine Abhängigkeit junger Menschen, also eine Art Sucht, fördert. Die Regeln gelten für Plattformen mit mehr als 45 Millionen Nutzern pro Monat. Bei Verstößen drohen Millionen Geldstrafen. Dieter Ebeling, Brüssel.
2: Knapp 30 Jahre nach dem Mord an US-Rapper Tupac Shakur ist der frühere Ganganführer Duane Davis schuldig gesprochen worden. In einem Prozess in Las Vegas sahen es die Geschworenen als erwiesen an, dass er als Drahtzieher für den Tod des Rappers verantwortlich ist. Der damals 25-jährige Tupac wurde 1996 in einem Auto in Las Vegas angeschossen und starb später im Krankenhaus. Tupac war einer der einflussreichsten Rapper seiner Zeit.
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Hallo und herzlich willkommen. Sie hören einen Beitrag der Stiftung Missionswerk Werner Heukelbach zum Thema Glauben und Leben. Erstens kommt es anders und zweitens als man denkt. Menschen machen Pläne, doch ob sie zustande kommen, liegt nicht in ihrer Hand. Rudolf Möckel hat darüber nachgedacht, wer eigentlich unser Leben wirklich in der Hand hat. Zunächst noch ein bisschen Musik und dann hören Sie mehr zum Thema.

Ein einziger falscher Schritt veränderte ihr Leben. Die Rede ist von einer thailändischen Frau, von der die Zeitungen vor ein paar Jahren berichteten. An einem Morgen im Jahr 1982 war die Frau ins benachbarte Malaysia gefahren zu einer Einkaufstour. Aber dort stieg sie in einen falschen Bus und der brachte sie nicht zurück zu ihrem Mann und ihren Kindern, sondern ins rund 1200 Kilometer nördlich gelegene Bangkok. Dort stieg sie aus und noch einmal in einen falschen Bus ein und landete noch einmal 700 Kilometer weiter. Dort war für sie Endstation. Weil sie nur einen Yawi-Dialekt sprach und kein Wort Thai, konnte sie niemanden um Hilfe bitten. 25 Jahre lang lebte sie in einem obdachlosen Wohnheim in der Provinz Phitsanulok. So lebte sie unter Menschen, deren Sprache sie nicht verstand. Dann wurde sie von drei Studenten aus ihrer Heimatprovinz per Zufall entdeckt. Mit 76 Jahren kehrte sie als alte Frau zu ihrer Familie zurück. Ein einziger falscher Schritt veränderte ihr Leben. Ein einziger falscher Schritt genügte, dass ihr Leben eine völlig andere Richtung einschlug, als sie es geplant hatte. Natürlich sind solche dramatischen Vorkommnisse ziemlich selten, sonst stünden sie ja auch nicht in der Zeitung. Aber dass das Leben anders verläuft als geplant, das erleben ziemlich viele Menschen. Platt gesagt, bei kaum einem von uns verläuft das Leben wie geplant. Ein Satz aus der Bibel haut nun exakt in diese Kerbe, wenn er unumwunden feststellt, des Menschen Herz erdenkt sich seinen Weg, aber der Herr lenkt seinen Schritt. Klären wir zunächst,

der Herr ist, von dem hier die Rede ist. Wenn die Bibel das Wort Herr gebraucht, meint sie immer den lebendigen Gott in Person. Sie spricht von dem einen, lebendigen Gott, der das All und unsere Erde hervorbrachte und der uns Menschen ins Leben rief. Wie jeder weiß, ist Gott für menschliche Augen unsichtbar. Aber man kann die Spuren sehen, die er bei der Erschaffung der Erde hinterlassen hat. Wenn man sich umschaut in der Natur, die uns umgibt, dann steht man vor einer verblüffenden Schönheit, Vielfalt und Harmonie. Alles ist unsagbar kompliziert, aber gleichzeitig schön und aufs Feinste aufeinander abgestimmt. Und wenn man das mal bewusst sieht, dämmert's auch dem Letzten. Hier war ein großer, genialer Planer am Werk. Dies alles kann nicht aus Zufall entstanden sein. Hier war ein genialer Designer am Werk, der das All, die Erde, die belebte Natur und uns Menschen geschaffen hat. Gott. Wer aufmerksam in die Natur mit ihrer verblüffenden Schönheit, Vielfalt und Harmonie hineinschaut, der begreift, hier war ein genialer Designer am Werk. Gott. Und nun hat die Bibel über Gott noch etwas sehr Wesentliches zu sagen. Sie sagt, dass Gott nicht eine unpersönliche kosmische Kraft ist, sondern eine Person. Das heißt, man kann mit ihm sprechen und wird auf jeden Fall gehört und verstanden. Die Bibel sagt weiter, dass Gott sich eine persönliche Beziehung zu jedem Menschen, auch zu jedem von uns, wünscht. Und dass er ständig versucht, eine persönliche Beziehung zu jedem von uns herzustellen. Okay, jetzt haben wir vor Augen, wer gemeint ist, wenn in diesem Satz aus der Bibel von dem Herrn die Rede ist. Nun heißt es dort, des Menschen Herz erdenkt sich seinen Weg. Und wir sagen, na klar ist das so. Wir Menschen planen unser Leben und das ist auch gut so. Das muss so sein. Aber da gibt's ein Problem. Viele Menschen planen nämlich ihr Leben komplett ohne Gott. Machen wir uns bitte nichts vor. Das durchschnittliche bundesdeutsche Menschenleben läuft in der Regel völlig ohne Gott ab. Die Schulzeit läuft ohne Gott, die Arbeit läuft ohne Gott, das Geschäftsleben läuft ohne Gott, der Urlaub läuft ohne Gott, die Liebe läuft ohne Gott, die Ehen laufen ohne Gott, die Kindererziehung läuft ohne Gott, der Feierabend läuft ohne Gott und der Ruhestand läuft auch ohne Gott. Gott wird ausgeklammert, er ist faktisch total außen vor und daran ändert auch ein gelegentlicher Besuch in der Kirche meist nichts. Tragisch ist das.

0: Das durchschnittliche bundesdeutsche Menschenleben läuft in der Regel völlig ohne Gott ab. Und daran ändert auch ein gelegentlicher Besuch in der Kirche meist nichts. Eine dramatische Fehlentwicklung. Denn bitte, wir sind so geschaffen, dass wir mit Gott leben sollen, so sind wir konstruiert. Unser Leben soll bewohnt werden, von Gott bewohnt werden. Und wenn das nicht der Fall ist, dann fehlt unserem Leben das Wichtigste. Wir verfehlen dann nicht nur ein erfülltes Leben, nach dem wir alle uns so sehnen. Wir verfehlen auch Gott. Und darum warnt uns die Bibel, dass wir verloren gehen können, wenn Gott nicht den Platz in der innersten Mitte unseres Lebens bekommt. Gottlob muss es nicht zur Verlorenheit kommen. Gott selbst setzt alles daran, um das zu verhindern. Und so kreuzt er unseren Weg immer wieder einmal und versucht, unsere Aufmerksamkeit zu bekommen. Er versucht, uns von einem Lebensweg ohne ihn abzubringen und uns auf einen Lebensweg mit ihm zu lotsen. Wie macht Gott das? Nun, zum einen benutzt er dazu Menschen, besonders Menschen, die ihn bereits kennen. Manchmal gebraucht Gott aber auch Lebensumstände oder ganz profane Dinge, um den Lebensweg von uns Menschen zu beeinflussen. Zum Beispiel einen Hubschrauber. Hier ist ein Beispiel, das sich vor wenigen Jahren in Russland zugetragen hat. Nikolai glaubte nicht an Gott, war aber darüber immer wieder im Zweifel. Eines Tages kamen ihm in der Einsamkeit der Tundra Russlands erneut diese Zweifel, die ihn quälten. Da schrie er schließlich: Gott, wenn du da bist, zeige es mir, jetzt in diesem Augenblick. Gleich danach fiel ein Buch vor ihm auf die Erde, das aus dem Himmel zu kommen schien. Wo kam dieses Buch her in dieser Einsamkeit? Und als er noch darüber nachdachte, sah er, dass es sich um eine russische Bibel handelte. Hatte Gott dieses Buch für ihn erschaffen und durch einen Engel bringen lassen? Nein, so arbeitet Gott nicht. Vielmehr setzt er Menschen ein, die seine Pläne verwirklichen. Das will Gott so, das ist gewissermaßen seine Methode. In diesem Fall war es Leonid, den er gebrauchte. Der flog mit einem Hubschrauber in der Weite Russlands. Während sein Kollege das Gerät steuerte, kümmerte er sich um die Ladung und versuchte, Ordnung zu schaffen. Neben Nahrungsmitteln und Ausrüstung war da noch ein Stapel mit Bibeln, die er schon beim letzten Flug bemerkt hatte und die offenbar niemand haben wollte. Und er sagte zu sich: Bibeln brauchen wir hier in Russland nicht, und warf sie kurzerhand aus dem Hubschrauber in die Einsamkeit, wo kein Mensch zu sein schien. Eine dieser Bibeln fiel Nikolai vor die Füße. Dieser eilte, fasziniert von diesem Gott, nach Hause und erzählte den Nachbarn, was geschehen war. Da diese wissen wollten, was in dem Buch steht, begann Nikolai zu lesen. Und was findet man, wenn man in der Bibel liest? Man findet Jesus, das lebendige Wort Gottes, persönlich. So geschah es auch hier. Eine Bibel aus einem Hubschrauber fiel Nikolai direkt vor die Füße. Und das änderte sein ganzes Leben. Und daran wird deutlich: Der lebendige Gott hat viele, viele Möglichkeiten, unseren Lebensweg zu beeinflussen. Bei jedem Menschen macht er das anders. Aber sein Ziel dabei ist immer dasselbe. Sein Ziel ist, dass wir von einem Lebensweg ohne ihn abkommen und stattdessen beginnen, einen neuen Weg zu gehen, mit ihm. Wenn Gott uns von unserem selbst gewählten und selbst erdachten Lebensweg abbringt, dann hat er immer und ausnahmslos gute Absichten. Er will, dass wir ihn kennenlernen, uns die Massen alter Schuld vergeben lassen, die sich in unserem Leben türmen, ihn lieben lernen, mit ihm durch unser Leben gehen lernen und auch einmal, wenn es soweit ist, wohlbehalten bei ihm im Himmel ankommen. Und darum, bitte, wenn ihr Leben noch ohne Gott, ohne Jesus verlaufen sollte, laden Sie ihn doch einfach ein, in ihr Leben zu kommen und ihr Leben zukünftig zu lenken. Er wird ihr Leben weit und frei und gut machen. Er wartet längst auf sie. Ja, er kommt ihnen schon entgegen. Musik
1: Möchten Sie mit Gott leben und ihm die Führung in Ihrem Leben ganz überlassen? Möchten Sie mehr über Gott und den Glauben an Jesus Christus erfahren? Oder haben Sie was auf dem Herzen, was Sie loswerden möchten? 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Mein Name ist Christian Kaspari und ich sage Tschüss, bis zum nächsten Mal.
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Volles, pralles Leben. Was stellen Sie sich darunter vor? Feiern mit Familie und Freunden? Urlaub am Meer oder in den Bergen? Shoppen gehen und nicht aufs Geld achten? Oder noch etwas ganz anderes? Auf jeden Fall ein Leben ohne ewig störende Grenzen. Knappe Kasse, zu wenig Zeit, nervige Mitmenschen. Volles, pralles Leben. Denken Sie dabei vielleicht zuerst an Jesus Christus? Wohl eher nicht. Denn die Christen, das sind doch die mit den 10 Geboten, die sonntags in die Kirche rennen und manchmal richtig Spaßbremsen sind. Und obendrein auch noch Kirchensteuern zahlen müssen. Nein, nach vollem, prallem Leben hört sich das nun wirklich nicht an. Die Bibel sagt dazu allerdings etwas verblüffend anderes. Jesus Christus sagte einen erstaunlichen Satz: Ich bin gekommen, damit sie das Leben haben und es in Fülle haben. Sie finden diese Aussage im Neuen Testament der Bibel, im Evangelium des Johannes, im 10. Kapitel. Das beschreibt, was Jesus Christus zu seinen Jüngern sagte. Aber an wen richtet sich diese Verheißung? Wer sind diese Menschen, die Jesus ganz allgemein mit Sie bezeichnet? Ganz einfach. Setzen Sie statt Sie Ihren eigenen Namen ein. Hören Sie dann, was Jesus Christus Ihnen ganz persönlich anbietet. Ich bin gekommen, damit du, ja genau du, das Leben hast und in Fülle hast. Denn Jesus Christus kennt Sie genau, mit all Ihrer unstillbaren Sehnsucht nach dem vollen Leben. Er kennt Ihre Grenzen, also alles das, was Sie täglich daran hindert, das Leben ganz bewusst zu genießen. Ihr rastloses Jagen nach immer mehr, Ihr Verlangen nach Liebe und Freiheit zugleich, Ihre Schuld, die Sie von Menschen und von Gott trennt. Volles, pralles Leben über die Grenzen von Schuld, Krankheit und Tod hinaus. Das verspricht Jesus Christus allen, die ihm vertrauen. Auch Ihnen. Gehen Sie auf die Suche danach. Lesen Sie zum Beispiel das ganze Johannesevangelium und lassen Sie sich finden von dem, der selbst das volle Leben ist, Jesus Christus. Jesus Christus spricht: Ich bin gekommen, damit Sie das Leben haben und in Fülle haben. Das finden Sie im Johannesevangelium, Kapitel 10, Vers 10. 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
13: Heute früh ist es verbreitet dicht bewölkt und es fällt häufiger Regen. Am Nachmittag wechseln sich dichte Wolken, Schauer und einige Sonnenmomente ab. Die Höchstwerte erreichen 21 Grad in Eupen und in Kohlscheid und 18 Grad in Recht und in Udenbrett. Am Abend und der Nacht ist es mal aufgelockert und mal dichter bewölkt. Gelegentlich fällt etwas Regen. Die Tiefstwerte sinken auf 15 bis 10 Grad. Am Mittwoch bleibt es wechselhaft mit Wolken, etwas Sonne und Regen. Bei 10 bis 22 Grad wird es aber langsam wieder etwas wärmer.
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14: Ich bin Babbel Büchner. Die Bahn setzt ab heute das neue Alkoholverbot stufenweise an ihren Bahnhöfen um. Das soll mehr Sicherheit bringen für Fahrgäste und Angestellte. Aber es gibt auch Kritik an dem Verbot.
15: Deutlich weniger Müll und Gewalt. Diese Bilanz zieht die Bahn nach einem Modellprojekt. An 30 Bahnhöfen gilt das Verbot nämlich schon. Ab heute kommen 4 dazu, unter anderem der Berliner Hauptbahnhof. Bis Mitte Oktober soll das Verbot dann an allen 5.400 Bahnhöfen gelten. Es ist dann verboten, Alkohol im Bahnhofsgebäude und an den Gleisen zu trinken. Der Konsum in Bahnhofskneipen und in Fernzügen bleibt aber erlaubt. Kritiker sagen, dieses Verbot könne gar nicht kontrolliert werden. Dafür fehlt schlicht das Personal. Thomas Bremser, Nachrichtenredaktion.
14: Gut ein Viertel der Eltern in Deutschland macht sich Sorgen, dass sie Grundbedürfnisse ihrer Familie wie Heizen, Kleidung oder Essen in den nächsten 12 Monaten nicht mehr decken kann. Das ergibt eine Forsa-Umfrage für Save the Children. Im Vergleich zum vergangenen September ist der Anteil damit leicht gestiegen, von 25% auf 27%. Im Januar 2025 lag der Wert aber bei 15%. Nach dem Tod von König Harald legt der neue norwegische König Håkon VIII. Am Mittag im Parlament seinen Eid ab. Anschließend kann die Öffentlichkeit am geschlossenen Sarg von König Harald Abschied nehmen.
16: Nach dem Tod seines Vaters am Freitag war Håkon sofort neuer König geworden. Der Eid auf die Verfassung ist aber nun ein Teil der Zeremonien rund um den Thronwechsel. Dem gestorbenen König Harald können die Norweger bis kurz vor dessen Begräbnis persönlich die letzte Ehre erweisen. Ab dem Nachmittag wird die Schlosskapelle in Oslo geöffnet, in der der Sarg des Monarchen aufgestellt ist. Aus Skandinavien, Julia Weschenbach.
14: Knapp 30 Jahre nach dem Mord an US-Rapper Tupac Shakur ist der frühere Ganganführer Dwayne Davis in Las Vegas schuldig gesprochen worden. Die Geschworenen sahen es als erwiesen an, dass der heute 63-Jährige als Drahtzieher für den Tod des Rappers verantwortlich ist. Tupac Shakur, einer der einflussreichsten Rapper der 90er Jahre, war im Alter von 25 Jahren in einem Auto angeschossen worden und später im Krankenhaus gestorben.
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19: Mit Radio 700 geht es jetzt hinein in den Dienstagmorgen. Ja, Sie hören die Frührevue und das bis 10 mit mir, Tobias Reuter.
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0: Noch lodern die Flammen im Hohen Venn, aber schon jetzt wird sich mit dem Wiederaufbau der Natur- und Moorlandschaft beschäftigt. Dafür werden neben Zeit und Wissen auch jede Menge Geld benötigt. Deshalb wurde eine große Spendensammlung gestartet. Julia Thomas berichtet.
1: Die Bilder von verbrannten Bäumen und Büschen bis zum Horizont werden uns wohl für immer in Erinnerung bleiben. Der Großbrand im Hohen Venn stellt sich immer mehr als eine der größten ökologischen Katastrophen der jüngeren Vergangenheit dar. Und während die letzten Flammen noch gelöscht werden, gibt es schon erste Pläne für den Wiederaufbau. Experten sind sich einig, ein verbranntes Moor lässt sich nicht mehr wie vorher herstellen. Es braucht also neue Konzepte. Und die kosten Zeit, Wissen und vor allem Geld. Der Bürgerfonds und die König-Boudoir-Stiftung haben zusammen mit dem Naturparkhaus Venn-Eifel deshalb einen Solidaritätsfonds eingerichtet. Hier werden auch Spenden für den Neuaufbau gesammelt, erklärt Freddy Genten vom Bürgerfonds Ostbelgien.
2: Wir möchten Projekte, die mittelfristig, langfristig sind, unterstützen. Und zu diesem Zweck haben wir einen Spendenaufruf getätigt, das heißt der Bürgerfonds Ostbelgien. Und die König-Boudoir-Stiftung haben einen Spendenaufruf getätigt, um Gelder zu sammeln, damit Projekte gemeinsam mit dem Departement Nature et Forêt, also dem DLF und dem Naturparkzentrum Hohes Venn-Eifel sowie den Organisationen, die aktuell schon tätig sind, das heißt einerseits Natagora oder die Freunde des Hohen Venn, diese Aktivitäten zu unterstützen, Projekte, die dazu dienen, dass Hohe Venn wieder zu beleben, herzustellen.
1: Auch wenn das Venn künftig wohl anders aussehen wird, ist der schnelle Wiederaufbau der wichtigen natürlichen Kulturlandschaft wichtig. Dementsprechend vielfältig sehen auch die Projekte aus, die gefördert werden sollen und dafür notwendig sind.
2: Es geht sich dabei um Projekte zur Biodiversität, der Natur und so weiter. Ich habe gestern gehört, dass die Universität Lüttich ein Projekt einrichten wird, und auch Gelder dafür sammelt, zum Beispiel, um zu stellen, warum ist der Brand überhaupt entstanden? Wieso ist dieser Brand entstanden? Und welche Lehren kann man daraus ziehen, um solche Brände zu vermeiden? Das ist zum Beispiel ein Projekt, das man unterstützen könnte. Es gibt so vieles, ob es jetzt der Bau dieser Fennwege, dieser Holzstege sind, ob es das Projekt der Stewards sind. Wir können jetzt noch nicht sagen, welche Projekte da sind. Das wird gemeinsam mit den Instanzen, das heißt mit der Wallonischen Forstwirtschaft und dem Naturparkzentrum Hohes Venn gemeinsam geschaut, welche Projekte unterstützungswürdig sind.
1: Auch wenn viele Bürger sich wünschen, dass schon morgen neue Bäume gepflanzt werden, eine Wiederherstellung eines Hochmoores oder auch einer Ersatzlandschaft ist komplex und braucht viel Zeit, Beratung und Vorbereitung. Es wird also nicht alles von einem auf den anderen Tag passieren.
2: Wir möchten mittelfristig und langfristig unterstützen. Das ist jetzt nicht in den nächsten Monaten. Ich denke, da wird ein halbes Jahr, ein Jahr, vielleicht auch noch länger sein, wie man konkrete Maßnahmen unternehmen kann, was ein Verantwortlicher des Naturparks ja sagte auch, dass das Pfeifengras das viel besser überstanden hat und dass das dann sich ausbreitet, mehr als gedacht. Und das sind dann diese typischen Moorpflanzen, werden dann unterdrückt und da muss man Sachen dagegen machen. Es ist auch gedacht, dass die Kanäle zum Beispiel, die im Venn momentan noch teilweise des Venn sind, diese Entwässerungskanäle, dass die wieder zugeschüttet werden oder geändert werden, damit das Wasser nicht aus dem Venn rauskommt.
1: Die Spendenbereitschaft aus Belgien und vielen anderen Ländern in Europa ist hoch. Wenn auch Sie für den Wiederaufbau des Hohen Venns spenden möchten, dann ist das digital möglich. Alle Informationen und Bankverbindungen finden Sie auf den Internetseiten des Bürgerfonds Ostbelgien und der König-Boudoir-Stiftung. Den Link nach dort haben wir auch bei uns im Internet auf radio700.eu unter unseren Podcasts für Sie bereitgestellt.

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1: Heute früh ist es verbreitet dicht bewölkt und es fällt häufiger Regen. Am Nachmittag wechseln sich dichte Wolken, Schauer und einige Sonnenmomente ab. Die Höchstwerte erreichen 21 Grad in Eupen und in Kohlscheid und 18 Grad in Recht und in Udenbrett. Am Abend und der Nacht ist es mal aufgelockert und mal dichter bewölkt. Gelegentlich fällt etwas Regen. Die Tiefstwerte sinken auf 15 bis 10 Grad. Am Mittwoch bleibt es wechselhaft mit Wolken, etwas Sonne und Regen. Bei 10 bis 22 Grad wird es aber langsam wieder etwas wärmer.
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1: Ich bin Dieter Speth. Die Landräte der Kreise Euskirchen und Vulkaneifel haben sich in einem offenen Brief an den neuen Bundesverkehrsminister Bilger gewandt. Darin wird der Minister dazu eingeladen, sich in unserer Region selbst ein Bild von der Verkehrsinfrastruktur zu machen. Gleichzeitig wird Bilger in dem Brief darum gebeten, sich für die Realisierung weiterer wichtiger Großprojekte einzusetzen. Im Einzelnen wurden dabei der Lückenschluss der A1 zwischen Blankenheim und Kelberg und der vollständige zweigleisige Ausbau der Eifelbahnstrecke zwischen Köln und Trier benannt. Aus Sicht der Landräte seien diese Verkehrswege für eine gute Anbindung und den weiteren Wachstum der Eifel als Region im Herzen Europas dringend erforderlich. Heute startet das neue Schuljahr in Ostbelgien. Während die Änderungen im Lehrplan überschaubar sind, gibt es strengere Kontrollen zur Handynutzung an vielen Schulen. Im Rahener Ortsteil Lichtenbusch geht die neue Grundschule an den Start. Jahrelang hat es heftige Diskussionen gegeben. Nun gibt es ausreichend Platz in 8 Klassenzimmern, 5 Räumen für die Kindergartengruppen, moderne Gemeinschaftsräume und in einem großzügigen Außenbereich. Außerdem wird die Schule nachhaltig mit Energie versorgt. Dafür sind neben einer modernen Heizung mit Wärmepumpen auch Photovoltaikanlagen im Einsatz. Die Gemeinde geht davon aus, dass die Baukosten mit 10,6

0: erst Ende September erfolgen. Mit dem Start ins neue Schuljahr sind ab sofort in der DG wieder viele Schüler zu Fuß oder mit dem Rad unterwegs. Um für mehr Sicherheit für die jungen Verkehrsteilnehmer zu sorgen, ist die neue Verkehrssicherheitskampagne der DG gestartet. Sie steht in diesem Jahr unter dem Motto Ostbelgien fährt sicher. Unterstützt wird die Kampagne von den beiden ostbelgischen Radprofis Arne Janssen und Tim Rex. Ministerpräsident Oliver Pasch zeigte sich erfreut über das Engagement der Sportler. Ziel ist die Sensibilisierung der motorisierten Verkehrsteilnehmer. Parallel dazu finden derzeit auch wieder mehr Tempo- und Verkehrskontrollen im Umfeld von Schulen und Kindergärten statt. Die Kampagne in diesem Jahr wirbt unter anderem für Fahrradhelme, funktionierende Beleuchtung, Reflektoren und helle Bekleidung, damit Kinder nicht übersehen werden können. Um den Artenschutz Rechnung zu tragen, haben die Stadt Aachen und die Städteregion eine neue Allgemeinverfügung erlassen. Ab heute dürfen in den Nachtstunden keine Mähroboter mehr betrieben werden. Dabei handelt es sich um selbstfahrende Rasenmäher, die ohne Bedienung durch die Menschenhand auskommen. In Aachen und in allen Kommunen der Städteregion müssen diese ab sofort von 30 Minuten vor Sonnenuntergang bis 30 Minuten nach Sonnenaufgang am nächsten Morgen abgeschaltet bleiben. Neben Igeln sollen so auch Amphibien und Reptilien besser geschützt werden. Sie können die Roboter nicht einschätzen und waren in den letzten Jahren immer wieder von den Maschinen erfasst, verletzt oder sogar getötet worden. Zuwiderhandeln gegen das nächtliche Einsatzverbot von Mährobotern können mit Geldbußen geahndet werden. 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
1: In der Bibel steht: Die ihr nicht wisst, was morgen sein wird, denn was ist euer Leben? Es ist doch nur ein Dunst, der eine kleine Zeit sichtbar ist, und danach verschwindet er. Jakobus 4, Vers 14. Wenn der Halt brüllt, dann bleiben sogar die Uhren stehen. Mit diesen Worten beschrieb der Kabarettist Herbert Hiesel seinen Hauptmann bei der Bundeswehr. Eine maßlose Übertreibung, denn selbst wenn die Uhren wirklich stehen blieben, die Zeit würde trotzdem weiterlaufen. Unaufhaltsam und unerbittlich. Der Einzige, der mit seinem Befehl die Zeit zum Stillstand bringen kann, ist Gott, der Schöpfer des Himmels und der Erde. Bisher hat Gott sein Versprechen eingehalten, das er einst Noah nach der Sintflut gab. Er sagte damals: Von nun an, alle Tage der Erde sollen nicht aufhören Saat und Ernte, Frost und Hitze, Sommer und Winter, Tag und Nacht. 1. Mose 8, Vers 22. Das ist also nicht selbstverständlich. Jeder Tag, den wir erleben, ist ein gehaltenes Versprechen Gottes. Er sagt: Verbirgst du dein Angesicht, so erschrecken sie. Nimmst du weg ihren Odem, so vergehen sie und werden wieder Staub. Psalm 104, Vers 29. Ohne Gottes erhaltende Kraft wäre es mit uns sofort zu Ende. Gott setzt unserer Lebenszeit ein Maß. Sie ist begrenzt. Deshalb müssen wir Menschen, ob wir wollen oder nicht, uns mit dem Gedanken vertraut machen, dass irgendwann unsere Zeit hier auf der Erde zu Ende ist. Wir müssen dann vor Gott Rechenschaft über unser Leben ablegen. Und es wird entscheidend sein, ob ihr oder mein Name im Buch des Lebens geschrieben steht. Vergleiche dazu Offenbarung 20, die Verse 12 bis 15. Sie wollen wissen, wie Ihr Name in das Buch des Lebens kommen kann? Das ist ganz einfach und es ist das Hauptthema der Bibel. Die Bibel sagt: Wer den Sohn hat, der hat das Leben. Wer den Sohn Gottes nicht hat, der hat das Leben nicht. 1. Johannes 5, Vers 12. Und so können Sie den Sohn Gottes bekommen. Die Bibel sagt: Allen aber, die ihn aufnahmen, denen gab er das Anrecht, Kinder Gottes zu werden, denen, die an seinen Namen glauben. Johannes 1, Vers 12. Bitten Sie noch heute den Herrn Jesus um Vergebung Ihrer Schuld und Sünden und laden Sie ihn ein.
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19: Heute früh ist es verbreitet dicht bewölkt und es fällt häufiger Regen. Am Nachmittag wechseln sich dichte Wolken, Schauer und einige Sonnenmomente ab. Die Höchstwerte erreichen 21 Grad in Eupen und in Kohlscheid und 18 Grad in Recht und in Udenbrett. Am Abend und der Nacht ist es mal aufgelockert und mal dichter bewölkt. Gelegentlich fällt etwas Regen. Die Tiefstwerte sinken auf 15 bis 10 Grad. Am Mittwoch bleibt es wechselhaft mit Wolken, etwas Sonne und Regen. Bei 10 bis 22 Grad wird es aber langsam wieder etwas wärmer.
18: Es ist 5 vor 7. 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
20: Ich bin Babette Büchner. Die umstrittene Einkommensteuerreform der schwarz-roten Bundesregierung soll noch in dieser Woche ins Kabinett kommen. Nach Angaben des Finanzministeriums gibt es eine Einigung bei den letzten Details.
21: Profitieren sollen vor allem Familien mit Kindern, aber auch Leute mit kleineren und mittleren Einkommen. Unterm Strich sind Entlastungen von jährlich 10 Milliarden Euro geplant, ab 2028. Und finanziert wird es dann, so der Plan, durch die Reichensteuer, die etwas früher greift, und eine neue Superreichensteuer. Tempo machen ist also angesagt. Morgen könnte das Paket im Kabinett beschlossen werden. Danach ist dann der Bundestag am Zug. Claudia Wächter, Nachrichtenredaktion.
20: Vor wenigen Wochen hat die Deutsche Bahn ein Alkoholverbot an allen Bahnhöfen in Deutschland angekündigt. Heute beginnt die Umsetzung an 4 wichtigen Stationen. Das soll für mehr Sicherheit sorgen, für Fahrgäste und Beschäftigte. Außerdem sollen die Bahnhöfe sauberer werden. Das neue Verbot gilt ab heute am Berliner Hauptbahnhof, in Berlin-Gesundbrunnen sowie in Kiel und Braunschweig. Bis Mitte Oktober soll es dann schrittweise an 5.400 Bahnhöfen umgesetzt werden. Knapp 30 Jahre nach dem Mord an US-Rapper Tupac Shakur ist der frühere Ganganführer Dwayne Davis in Las Vegas schuldig gesprochen worden. Die Geschworenen sahen es als erwiesen an, dass der heute 63-Jährige als Drahtzieher für den Tod des Rappers verantwortlich ist.
22: Tupac Shakur war zu Lebzeiten eine Rapper-Ikone, ein Superstar. Er verkaufte weltweit Millionen Platten, aber der Junge aus New York City wurde nur 25 Jahre alt. In Las Vegas wurde er in einem Auto angeschossen und starb wenige Tage später im Krankenhaus. Der nun schuldig gesprochene Mann wird nicht beschuldigt, die Schüsse selbst abgegeben zu haben. Er gilt als Drahtzieher der Attacke. Im Bundesstaat Nevada reicht das für eine Verurteilung wegen Mordes. Aus den USA, Tina Eck.
20: Ein Fehler bei Microsoft Exchange Online sorgt weltweit für E-Mail-Probleme bei Unternehmen und auch bei privaten Nutzern. Ein technischer Fehler verhindert laut Microsoft den ordnungsgemäßen Zugriff auf den Mail-Server. Beim Login und beim Senden und Empfangen von E-Mails hakt es deshalb. Wann alles wieder normal laufen soll, ist noch unklar.
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25: Wir starten in die zweite Stunde der Frührevue und zugleich starten wir ja heute auch in den neuen Monat September. Somit begrüßt Sie am 1. September am Mikrofon Tobias Reuter zur Frührevue. Guten Morgen.
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0: Veranstaltungstipps für diesen 1. September hat in dieser Stunde mein Kollege Lukas Blasius für Sie. Andi Holz, so heißt ja bekanntlich unser Wetterexperte, der blickt auf das Wetter und verrät Ihnen, wie der neue Monat so wettertechnisch wird. Und ich spiele Ihnen in dieser Stunde die besten Schlager und Oldies, wie immer in der richtigen Mischung.
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1: Widder. Spielen Sie heute im Zweifelsfall keine Stärke vor. Zeigen Sie lieber Gefühl und Verständnis.
2: Stier.
1: Der Kosmos eröffnet Ihnen unendlich viele Möglichkeiten. Es kommt nur darauf an, welche Chance Sie ergreifen und was Sie jeweils daraus machen.
2: Zwillinge.
1: In finanzieller Hinsicht sollten Sie möglichst realistisch planen und alle Ausgaben vermeiden, die nicht unbedingt sein müssen.
2: Krebs.
1: Verausgaben Sie sich nicht zu sehr, sonst bleibt für die Freizeit keine Energie mehr und das wäre momentan mehr als schade.
2: Löwe.
1: Jetzt wird Ihnen gerade alles zu viel. Nur gut, dass Sie den Rückhalt von der Familie haben.
2: Jungfrau.
1: Dass von nichts eben auch nichts kommt, wussten Sie schon immer. Jetzt ernten Sie die Früchte für Ihre harte Arbeit.
2: Waage.
1: Eine Angelegenheit kommt in Schwung. Helfen Sie tüchtig mit, damit der Schwung dann auch erhalten bleibt.
2: Skorpion.
1: Erfolgsverwöhnt wie Sie sind, drohen Sie jetzt etwas leichtsinnig zu werden. Passen Sie deshalb auf und bleiben Sie lieber auf den Boden der Tatsachen.
2: Schütze.
1: Heute muss keine Hektik aufkommen. Gönnen Sie sich Stunden der Ruhe und Gelassenheit.
2: Steinbock.
1: Kontenance und Disziplin sind Ihnen sehr wichtig. Fressen Sie trotzdem nicht jeden Ärger in sich hinein.
2: Wassermann.
1: Was Sie auch anfassen, es scheint zu Gold zu werden. Kein Wunder, Saturn meint es in diesem Monat richtig gut mit Ihnen.
2: Fische.
1: Sie sehnen sich nach Nähe, haben aber die Sorge, Ihre Eigenständigkeit zu verlieren. Folgen Sie Ihren Gefühlen.

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1: Der letzte Tag des meteorologischen Sommers präsentierte sich eher mit Aprilwetter. Es zogen einige Schauer übers Land. Zwischendurch gab es immer wieder Sonnenschein. Und dazu lagen die Temperaturen meistens im Bereich der 20-Grad-Marke. In Aachen waren es auch fast 22 Grad. Und der Sommer 2026 ist jetzt vorüber aus meteorologischer Sicht. Und er war verbreitet der wärmste, teils auch knapp der zweitwärmste Sommer seit Messbeginn. Und dazu gab es viele Sommertage, viele heiße Tage, viele Tropennächte, viel Sonnenschein, wenig Niederschlag. Der meteorologische Herbst hält jetzt Einzug, sorgt aber insgesamt, dass es erstmal richtig angenehm in den meteorologischen Herbst geht mit Hochthomas, das sich von Frankreich her zu uns herüberwölbt. So werden wir am Dienstag noch anfangs den ein oder anderen Schauer noch bekommen, sonst eine Mischung aus Sonne und Wolken. Und nachmittags ist es dann teilweise auch richtig freundlich und es bleibt trocken. Bei einem mäßigen westlichen Wind liegen die Höchstwerte um 17 Grad im Hohenfenn. 18 Grad sind es in Simmerath und Garderberg, 19 Grad in Rötschen und Schmidt, 20 Grad in Eupen und 21 Grad rund um Aachen und am Ruhrsee. Am Mittwoch gibt es insgesamt eine Mischung aus Sonne und Wolken, kaum Schauer und dazu bewegen sich die Temperaturen zwischen 19 und 23 Grad. Und auch am Donnerstag ändert sich kaum etwas bei 20 bis 24 Grad. Und zum Freitag und zum Wochenende wird es dann insgesamt nochmal spätsommerlich warm. Örtlich geht es auch nochmal über die 25 Grad Marke.
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1: Heute früh ist es verbreitet dicht bewölkt und es fällt häufiger Regen. Am Nachmittag wechseln sich dichte Wolken, Schauer und einige Sonnenmomente ab. Die Höchstwerte erreichen 21 Grad in Eupen und in Kohlscheid und 18 Grad in Recht und in Udenbrett. Am Abend und der Nacht ist es mal aufgelockert und mal dichter bewölkt. Gelegentlich fällt etwas Regen. Die Tiefstwerte sinken auf 15 bis 10 Grad. Am Mittwoch bleibt es wechselhaft mit Wolken, etwas Sonne und Regen. Bei 10 bis 22 Grad wird es aber langsam wieder etwas wärmer.
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1: Ich bin Dieter Speth. Die Landräte der Kreise Euskirchen und Vulkaneifel haben sich in einem offenen Brief an den neuen Bundesverkehrsminister Bilger gewandt. Darin wird der Minister dazu eingeladen, sich in unserer Region selbst ein Bild von der Verkehrsinfrastruktur zu machen. Gleichzeitig wird Bilger in dem Brief darum gebeten, sich für die Realisierung weiterer wichtiger Großprojekte einzusetzen. Im Einzelnen wurden dabei der Lückenschluss der A1 zwischen Blankenheim und Kelberg und der vollständige zweigleisige Ausbau der Eifelbahnstrecke zwischen Köln und Trier benannt. Aus Sicht der Landräte seien diese Verkehrswege für eine gute Anbindung und den weiteren Wachstum der Eifel als Region im Herzen Europas dringend erforderlich. Heute startet das neue Schuljahr in Ostbelgien. Während die Änderungen im Lehrplan überschaubar sind, gibt es strengere Kontrollen zur Handynutzung an vielen Schulen. Im Rarener Ortsteil Lichtenbusch geht die neue Grundschule an den Start. Jahrelang hat es heftige Diskussionen gegeben. Nun gibt es ausreichend Platz in 8 Klassenzimmern, 5 Räumen für die Kindergartengruppen, moderne Gemeinschaftsräume und in einem großzügigen Außenbereich. Außerdem wird die Schule nachhaltig mit Energie versorgt. Dafür sind neben einer modernen Heizung mit Wärmepumpen auch Photovoltaikanlagen im Einsatz. Die Gemeinde geht davon aus, dass die Baukosten mit 10,6 Millionen Euro etwas höher ausfallen werden als eigentlich geplant. 180 Kinder werden die neue Grundschule nutzen. Einen ausführlichen Beitrag zum Schulstart in Lichtenbusch hören Sie heute Nachmittag in unserer Sendung Feierabend ab 16 Uhr bei Radio 700. Auch in Emmels ist eine neue Grundschule errichtet worden. Wegen einer verspäteten Anlieferung von Brandschutztüren wird der Unterrichtsbeginn in den neuen Räumen aber wohl erst Ende September erfolgen. Mit dem Start ins neue Schuljahr sind ab sofort in der DG wieder viele Schüler zu Fuß oder mit dem Rad unterwegs. Um für mehr Sicherheit

0: gern statt. Die Kampagne in diesem Jahr wirbt unter anderem für Fahrradhelme, funktionierende Beleuchtung, Reflektoren und helle Bekleidung, damit Kinder nicht übersehen werden können. Um den Artenschutz Rechnung zu tragen, haben die Stadt Aachen und die Städteregion eine neue Allgemeinverfügung erlassen. Ab heute dürfen in den Nachtstunden keine Mähroboter mehr betrieben werden. Dabei handelt es sich um selbstfahrende Rasenmäher, die ohne Bedienung durch die Menschenhand auskommen. In Aachen und in allen Kommunen der Städteregion müssen diese ab sofort von 30 Minuten vor Sonnenuntergang bis 30 Minuten nach Sonnenaufgang am nächsten Morgen abgeschaltet bleiben. Neben Igeln sollen so auch Amphibien und Reptilien besser geschützt werden. Sie können die Roboter nicht einschätzen und waren in den letzten Jahren immer wieder von den Maschinen erfasst, verletzt oder sogar getötet worden. Zuwiderhandeln gegen das nächtliche Einsatzverbot von Mährobotern können mit Geldbußen geahndet werden. Mehr zu diesem Thema hören Sie auch in einem ausführlichen Beitrag in unserer Sendung Feierabend am Donnerstag ab 16 Uhr bei Radio 700. 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
1: Kultur, Musik und Aktionen an unterschiedlichen Orten. Das verspricht das Kulturfestival Cultura Nova. Auch heute wieder den ganzen Tag über in der Innenstadt von Herlen. Heute Abend wird der diesjährige Aachener Friedenspreis verliehen. Die Zeremonie beginnt um 19 Uhr in der Aula Carolina der RWTH in Aachen. Autorin Melanie Rabe liest aus ihrem aktuellen Buch Daisy. Aufgeblättert wird um 19 Uhr in der Meyerschen Buchhandlung in Aachen. Der Organist des Berliner Doms, Andreas Sieling, spielt französische Orgelmusik im Rahmen der Orgeltage im Aachener Dom. Auftakt ist hier um 19 Uhr. Satire-Altmeister Bodo Wartke präsentiert sein aktuelles Kabarettprogramm in guter Begleitung. Open Air um 19.30 Uhr auf Burg Wilhelmstein in Würselen. Schon der Film mit Harpe Kerkeling war ein großer Erfolg. Nun gibt es eine Bühnenfassung der Komödie Extrawurst. Der Vorhang im Aachener Grenzlandtheater hebt sich um 20 Uhr. Blues mit dem Ron Spielmann Trio gibt's um 20.15 Uhr im Rio in Eschweiler auf die Ohren. Frisch saniert präsentiert sich das APAC-Parkhaus an der Wilrichs-Bongardt-Straße in der Aachener Innenstadt. Dort können Sie nicht nur parken, sondern heute und in den nächsten Tagen auch interessante Werke in der Ausstellung Kunstfenster bewundern. Die Menschenrechtsorganisation FIAN tourt mit der Wanderausstellung Mit Menschenrechten die Zukunft gestalten. Sie ist bis zum 14. September zu den Öffnungszeiten der Aachener Stadtbibliothek zu sehen. Heute Nachmittag mit einem Vortrag unter dem Motto Ernährungsarmut. Einfach eine Mail schicken an veranstaltungen@radio700.eu und schon ist auch Ihr Event im Kalender auf dem Sender.
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13: Heute früh ist es verbreitet dicht bewölkt und es fällt häufiger Regen. Am Nachmittag wechseln sich dichte Wolken, Schauer und einige Sonnenmomente ab. Die Höchstwerte erreichen 21 Grad in Eupen und in Kohlscheid und 18 Grad in Recht und in Udenbrett. Am Abend und der Nacht ist es mal aufgelockert und mal dichter bewölkt. Gelegentlich fällt etwas Regen. Die Tiefstwerte sinken auf 15 bis 10 Grad. Am Mittwoch bleibt es wechselhaft mit Wolken, etwas Sonne und Regen. Bei 10 bis 22 Grad wird es aber langsam wieder etwas wärmer.
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14: bin David Büchner. Die umstrittene Einkommensteuerreform der schwarz-roten Bundesregierung soll noch in dieser Woche ins Kabinett kommen. Nach Informationen der deutschen Presseagentur gibt es eine Einigung bei den letzten Details. Damit könne das Paket morgen im Kabinett beschlossen werden, heißt es aus dem Finanzministerium. Die Reform soll besonders Familien mit Kindern und niedrige und mittlere Einkommen entlasten. Zur Gegenfinanzierung soll unter anderem die Reichensteuer etwas früher greifen. Die Bahn setzt ab heute das neue Alkoholverbot stufenweise an ihren Bahnhöfen um. Das soll für mehr Sicherheit sorgen, für Fahrgäste und Angestellte. Aber es gibt auch Kritik an dem Verbot.
15: Deutlich weniger Müll und Gewalt. Diese Bilanz zieht die Bahn nach einem Modellprojekt. An 30 Bahnhöfen gilt das Verbot nämlich schon. Ab heute kommen 4 dazu, unter anderem der Berliner Hauptbahnhof. Bis Mitte Oktober soll das Verbot dann an allen 5.400 Bahnhöfen gelten. Es ist dann verboten, Alkohol im Bahnhofsgebäude und an den Gleisen zu trinken. Der Konsum in Bahnhofskneipen und in Fernzügen bleibt aber erlaubt. Kritiker sagen, dieses Verbot könne gar nicht kontrolliert werden. Dafür fehlt schlicht das Personal. Thomas Bremser, Nachrichtenredaktion.
14: Abnehmspritzen gibt es bei uns in Deutschland schon länger. Ab heute bieten Apotheken das Medikament aber auch als Tablette an. Während einige begeistert sind, warnen andere schon vor dubiosen Anbietern.
16: Schlucken ist für viele angenehmer als Spritzen und manche Apotheken rechnen offenbar schon mit einem wahren Ansturm auf die Abnehmpille. Die gibt's allerdings nur auf Rezept. Man muss sie täglich nehmen und aus eigener Tasche zahlen. Aber sie habe vergleichbare Effekte wie die Spritze, sagen Fachleute. Allerdings betonen sie, die Pille ist kein Lifestyle-Produkt und sie warnen auch vor unseriösen Online-Anbietern oder auch Online-Ärzten. Claudia Wächter, Nachrichtenredaktion.
14: Nach dem weltweiten Ausfall entspannt sich die Lage bei den E-Mail-Diensten von Microsoft wieder. Noch sind nicht alle Nutzer wieder online, aber die betroffenen Systeme laufen nach Angaben des Konzerns schrittweise wieder an. Ein technischer Fehler hatte laut Microsoft den Zugriff auf die Mail-Server blockiert. Über Stunden konnte sich niemand einloggen oder Nachrichten senden und empfangen.
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19: Eine weitere Stunde Frührevue hier bei Radio 700 beginnt. Ich bin Tobias Reuter und bis 10 für Sie am Mikrofon. Schönen Start in den Dienstag.
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0: Jochen Späth, der präsentiert in dieser Stunde das Gesundheitswetter. Außerdem gibt es nochmal das Hürtchenwaldwetter. Unser Wetterexperte Andi Holz mit dem Wetter für das Sendegebiet. Und um 5:30, da gibt es wie immer alles Wichtige aus Eifel und Euregio in unseren regionalen Nachrichten.
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2: Heute Morgen muss wieder verbreitet mit rheumatischen Beschwerden, Gelenk- und Knochenschmerzen gerechnet werden. Auch die Atemwege können witterungsbedingt für Probleme sorgen. Im Tagesverlauf ist die Belastung für Menschen mit chronischer Neigung zu Kopfweh und Migräne erhöht. Auch der Blutdruck kann immer wieder in unterschiedliche Richtungen ausbrechen. Der Blick auf den Pollenflug. Aktuell muss mit einer mäßigen Belastung durch Gänsefuß- und Wegerichtspollen gerechnet werden. In schwacher Konzentration sind Nessel, Ampfer, Gräser und Beifußpollen in der Luft. Ihnen allen einen angenehmen Dienstag.
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1: Heute früh ist es verbreitet dicht bewölkt und es fällt häufiger Regen. Am Nachmittag wechseln sich dichte Wolken, Schauer und einige Sonnenmomente ab. Die Höchstwerte erreichen 21 Grad in Eupen und in Kohlscheid und 18 Grad in Recht und in Udenbrett. Am Abend und der Nacht ist es mal aufgelockert und mal dichter bewölkt. Gelegentlich fällt etwas Regen. Die Tiefstwerte sinken auf 15 bis 10 Grad. Am Mittwoch bleibt es wechselhaft mit Wolken, etwas Sonne und Regen. Bei 10 bis 22 Grad wird es aber langsam wieder etwas wärmer.
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1: Ich bin Dieter Speth. Die Landräte der Kreise Euskirchen und Vulkaneifel haben sich in einem offenen Brief an den neuen Bundesverkehrsminister Bilge gewandt. Darin wird der Minister dazu eingeladen, sich in unserer Region selbst ein Bild von der Verkehrsinfrastruktur zu machen. Gleichzeitig wird Bilge in dem Brief darum gebeten, sich für die Realisierung weiterer wichtiger Großprojekte einzusetzen. Im Einzelnen wurden dabei der Lückenschluss der A1 zwischen Blankenheim und Kelberg und der vollständige zweigleisige Ausbau der Eifelbahnstrecke zwischen Köln und Trier benannt. Aus Sicht der Landräte seien diese Verkehrswege für eine gute Anbindung und den weiteren Wachstum der Eifel als Region im Herzen Europas dringend erforderlich. Heute startet das neue Schuljahr in Ostbelgien. Während die Änderungen im Lehrplan überschaubar sind, gibt es strengere Kontrollen zur Handynutzung an vielen Schulen. Im Rahener Ortsteil Lichtenbusch geht die neue Grundschule an den Start. Jahrelang hat es heftige Diskussionen gegeben. Nun gibt es ausreichend Platz in 8 Klassenzimmern, 5 Räumen für die Kindergartengruppen, moderne Gemeinschaftsräume und in einem großzügigen Außenbereich. Außerdem wird die Schule nachhaltig mit Energie versorgt. Dafür sind neben einer modernen Heizung mit Wärmepumpen auch Photovoltaikanlagen im Einsatz. Die Gemeinde geht davon aus, dass die Baukosten mit 10,6 Millionen Euro etwas höher ausfallen werden als eigentlich geplant. 180 Kinder werden die neue Grundschule nutzen. Einen ausführlichen Beitrag zum Schulstart in Lichtenbusch hören Sie heute Nachmittag in unserer Sendung Feierabend ab 16 Uhr bei Radio 700. Auch in Emmels ist eine neue Grundschule errichtet worden. Wegen einer verspäteten Anlieferung von Brandschutztüren wird der Unterrichtsbeginn in den neuen Räumen aber wohl erst Ende September erfolgen. Mit dem Start ins neue Schuljahr sind ab sofort in der DG wieder viele Schüler zu Fuß oder mit dem Rad unterwegs. Um für mehr Sicherheit für die jungen Verkehrsteilnehmer zu sorgen, ist die neue Verkehrssicherheitskampagne der DG gestartet. Sie steht in diesem Jahr unter dem Motto Ostbelgien fährt sicher. Unterstützt wird die Kampagne von den beiden ostbelgischen Radprofis Arne Janssen und Tim Rex. Ministerpräsident Oliver Pasch zeigte sich erfreut über das Engagement der Sportler. Ziel ist die Sensibilisierung der motorisierten Verkehrsteilnehmer. Parallel dazu finden derzeit auch wieder mehr Tempo- und Verkehrskontrollen im Umfeld von Schulen und Kindergärten statt. Die Kampagne in diesem Jahr wirbt unter anderem für Fahrradhelme, funktionierende Beleuchtung, Reflektoren und helle Bekleidung, damit Kinder nicht übersehen werden können.

0: Wald bleiben. Neben Igeln sollen so auch Amphibien und Reptilien besser geschützt werden. Sie können die Roboter nicht einschätzen und waren in den letzten Jahren immer wieder von den Maschinen erfasst, verletzt oder sogar getötet worden. Zuwiderhandeln gegen das nächtliche Einsatzverbot von Mährobotern können mit Geldbußen geahndet werden. Mehr zu diesem Thema hören Sie auch in einem ausführlichen Beitrag in unserer Sendung Feierabend am Donnerstag ab 16 Uhr bei Radio 700. 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
1: Der letzte Tag des meteorologischen Sommers präsentierte sich eher mit Aprilwetter. Es zogen einige Schauer übers Land. Zwischendurch gab es immer wieder Sonnenschein. Und dazu lagen die Temperaturen meistens im Bereich der 20-Grad-Marke. In Aachen waren es auch fast 22 Grad. Und der Sommer 2026 ist jetzt vorüber aus meteorologischer Sicht. Und war verbreitet der wärmste, teils auch knapp der zweitwärmste Sommer seit Messbeginn. Und dazu gab es viele Sommertage, viele heiße Tage, viele Tropennächte, viel Sonnenschein, wenig Niederschlag. Der meteorologische Herbst hält jetzt Einzug, sorgt aber insgesamt, dass es erstmal richtig angenehm in den meteorologischen Herbst geht mit Hochthomas, das sich von Frankreich her zu uns herüberwölbt. So werden wir am Dienstag noch anfangs den ein oder anderen Schauer noch bekommen, sonst eine Mischung aus Sonne und Wolken. Und nachmittags ist es dann teilweise auch richtig freundlich und es bleibt trocken. Bei einem mäßigen westlichen Wind liegen die Höchstwerte um 17 Grad im Hohenfenn. 18 Grad sind es in Simmerath und Garderberg, 19 Grad in Rötschen und Schmidt, 20 Grad in Eupen und 21 Grad rund um Aachen und am Ruhrsee. Am Mittwoch gibt es insgesamt eine Mischung aus Sonne und Wolken, kaum Schauer und dazu bewegen sich die Temperaturen zwischen 19 und 23 Grad. Und auch am Donnerstag ändert sich kaum etwas bei 20 bis 24 Grad. Und zum Freitag und zum Wochenende wird es dann insgesamt nochmal spätsommerlich warm. Örtlich geht es auch nochmal über die 25 Grad Marke.
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Es ist Zeit, dass ich mir ein paar neue Freunde mache. Und da dachte ich mir, erzähl mal was von deinem Fach. Also bitte werfen wir zusammen einen Blick hinter die Kulissen. Auf das schönste Beispiel, das man in der ganzen Branche kennt, auf den legendären Manager Carlo Dividend, dessen finanzielle Lage war, mit einem Wort gesagt, sehr kritisch. Aber gerade als er sich ganz und gar am Ende sah, war die Rettung und ein gütiges Schicksal schon so nah. Und dies Schicksal zeigte sich in Form des Vorher-Fotomodells Detlef kläglich. Der stand neben ihm zufällig auf dem Bahnhofsklo und der trällerte, es fährt ein Zug nach irgendwo. Da war er auch schon entdeckt, so ist das Leben. In diesem Job ist das alltäglich.

Deine Stimme ist ja ungeheuer fotogen. Sabalot, dich bringe ich ganz groß raus im Bundfernsehen. Und da fügt er hinzu, weil Detlef offensichtlich nichts verstanden hatte. Mir kommt's nicht so auf das Intellektuelle an. Mir reicht's, wenn ein Sänger seinen Namen schreiben kann. Und das konnte Detlef Gradmann so und unterschrieb für seine erste Platte. Nun begann an ihm die mühevolle Kleinarbeit. Erstmal bastelte man ihm eine Persönlichkeit, richtete ihm seine Nase, stützte ihm den Bauch und glättete die Ohren. Man teilte ihm eine neue eigene Meinung zu, machte aus dem Namen Detlef kläglich Daddy Blue. Es war noch kein Ton gesungen, aber schon stand fest,

Musikaufnahmen gingen nicht so flott von der Hand, obwohl Daddy keinerlei Bildung im Wege stand und die geistige Ebene seines Schlagers seiner glich, drohte die Katastrophe. Zwar war ihm, und das ist in dem Job schon allerhand, der Unterschied zwischen Noten und Fliegendreck bekannt, doch nach 2 Wochen übte er noch immer an der ersten Strophe. Aber Gott sei Dank ist das ja nur nicht etwa so, dass ein Sänger auch noch singen können muss, denn wo wären die Tänzer und die Boxer und die Schauspieler, die glauben, dass sie singen? Nein, der Daddy traf den Ton ab und zu mit viel Glück, daraus schusterte der Toningenieur Stück für Stück Daddys erstes Singen. Kopf hoch, Baby, los, komm, Boogie, die Bouzouki.

Intention der Text des Schlagers war die Art Lyrik, die man auch als Vollidiot noch mühelos erfassen kann. Dafür hieß es in der Werbung, aus dem Text lässt sich manch Denkanstoß erfahren. Die Musik lag zwischen Schuhplattler und Rock'n'Roll, was zum Mitklatschen natürlich, aber anspruchsvoll. Kurz und gut ein Stück Musik für Leute, die ihr Hirn im Tanzbein aufbewahren. Bei so vielen guten Zutaten ist jedem klar, dass die Nummer bald in allen Hitparaden war und dass auch ein bisschen Schiebung mithalf, ist natürlich böswillig erfunden. Dank sei nur Daddys Talent hob man gekränkt hervor und die ganze Presse jubelte ihn hoch im Chor. Und das Fernsehen gab ihm gleich die Samstagabendshow.

0: Show, denn wenn man Dünnes singt, tut man gut dran, wenn man ab und zu die Hüften schwingt. Und dann sang er auch noch Yesterday, um seine Vielseitigkeit zu beweisen. Seine Show errang beim Festival in Papendiek prompt die goldene offene Hand der Fernsehkritik. Und eine Expertenjury krönte der Die Blue mit 2 Schallplattenpreisen. Aber über alle Preise hatte man zuletzt uns, das dumme Publikum, ganz einfach unterschätzt, das sich doch hartnäckig weigerte, los Kopf hoch, Baby, käuflich zu erwerben. Denn einmal fühlt auch der letzte Trottel sich verkohlt, daraufhin hat man die Show noch 2-mal wiederholt.
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18: Heute früh ist es verbreitet dicht bewölkt und es fällt häufiger Regen. Am Nachmittag wechseln sich dichte Wolken, Schauer und einige Sonnenmomente ab. Die Höchstwerte erreichen 21 Grad in Eupen und in Kohlscheid und 18 Grad in Recht und in Udenbrett. Am Abend und der Nacht ist es mal aufgelockert und mal dichter bewölkt. Gelegentlich fällt etwas Regen. Die Tiefstwerte sinken auf 15 bis 10 Grad. Am Mittwoch bleibt es wechselhaft mit Wolken, etwas Sonne und Regen. Bei 10 bis 22 Grad wird es aber langsam wieder etwas wärmer.
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19: Ich bin Babette Büchner. Nach der Sturzflutkatastrophe im Himalaya ist die Zahl der Toten in Nepal und Tibet auf mehr als 1.000 gestiegen. Vermisst werden noch über 5.000 Menschen. Experten warnen unterdessen vor dem Ausbruch gefährlicher Krankheiten. Mitarbeiter der Hilfsorganisation Save the Children berichten von katastrophalen hygienischen Bedingungen und vielen Leichensäcken am Straßenrand. Die umstrittene Einkommensteuerreform der schwarz-roten Bundesregierung soll noch in dieser Woche ins Kabinett und die erste formelle Hürde nehmen. Nach Angaben des Finanzministeriums gibt es eine Einigung bei den letzten Details.
20: Profitieren sollen vor allem Familien mit Kindern, aber auch Leute mit kleineren und mittleren Einkommen. Unterm Strich sind Entlastungen von jährlich 10 Milliarden Euro geplant ab 2028. Und finanziert wird es dann, so der Plan, durch die Reichensteuer, die etwas früher greift, und eine neue Superreichensteuer. Tempo machen ist also angesagt. Morgen könnte das Paket im Kabinett beschlossen werden. Danach ist dann der Bundestag am Zug. Claudia Wächter, Nachrichtenredaktion.
19: Nach dem weltweiten Ausfall entspannt sich die Lage bei den E-Mail-Diensten von Microsoft wieder. Noch sind nicht alle Nutzer wieder online, aber die betroffenen Systeme laufen nach Angaben des Konzerns schrittweise wieder an.
21: Probleme beim Empfang und Versand von E-Mails oder direkt schon beim Login. Auf Störungsportalen gingen in kurzer Zeit zehntausende Beschwerden ein. Grund für den Ausfall war laut Microsoft ein Fehler in der Cloud-Infrastruktur von Exchange Online. Techniker des Konzerns haben Gegenmaßnahmen eingeleitet und in der Nacht gezielt Korrekturen auf den betroffenen Servern eingespielt. Bei einigen Nutzern kann es aber wohl noch dauern, bis alle Rückstaus im E-Mail-Versand vollständig abgearbeitet sind und die Synchronisation weltweit wieder stabil läuft. Katrin Müller, Nachrichtenredaktion.
19: Ob bei Hausaufgaben oder Referaten, ältere Schüler nutzen fast ohne Ausnahme künstliche Intelligenz. Das zeigt eine Survey-Umfrage im Auftrag von Vodafone. Viele von ihnen greifen sogar täglich oder mehrmals pro Woche auf die KI zurück. Nur 2% der Befragten nutzen ChatGPT und Co. demnach bei der Recherche nie. Bei der Hausaufgabenerstellung verzichten nur 4% komplett auf den KI-Support.
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24: Ich bin Tobias Reuter und begrüße Sie noch bis 10 zur Frührevue.
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1: Widder. Spielen Sie heute im Zweifelsfall keine Stärke vor. Zeigen Sie lieber Gefühl und Verständnis.
2: Stier.
1: Der Kosmos eröffnet Ihnen unendlich viele Möglichkeiten. Es kommt nur darauf an, welche Chance Sie ergreifen und was Sie jeweils daraus machen.
2: Zwillinge.
1: In finanzieller Hinsicht sollten Sie möglichst realistisch planen und alle Ausgaben vermeiden, die nicht unbedingt sein müssen.
2: Krebs.
1: Verausgaben Sie sich nicht zu sehr, sonst bleibt für die Freizeit keine Energie mehr und das wäre momentan mehr als schade.
2: Löwe.
1: Jetzt wird Ihnen gerade alles zu viel. Nur gut, dass Sie den Rückhalt von der Familie haben.
2: Jungfrau.
1: Dass von nichts eben auch nichts kommt, wussten Sie schon immer. Jetzt ernten Sie die Früchte für Ihre harte Arbeit.
2: Waage.
1: Eine Angelegenheit kommt in Schwung. Helfen Sie tüchtig mit, damit der Schwung dann auch erhalten bleibt.
2: Skorpion.
1: Erfolgsverwöhnt wie Sie sind, drohen Sie jetzt etwas leichtsinnig zu werden. Passen Sie deshalb auf und bleiben Sie lieber auf den Boden der Tatsachen.
2: Schütze.
1: Heute muss keine Hektik aufkommen. Gönnen Sie sich Stunden der Ruhe und Gelassenheit.
2: Steinbock.
1: Kontenance und Disziplin sind Ihnen sehr wichtig. Fressen Sie trotzdem nicht jeden Ärger in sich hinein.
2: Wassermann.
1: Was Sie auch anfassen, es scheint zu Gold zu werden. Kein Wunder, Saturn meint es in diesem Monat richtig gut mit Ihnen.
2: Fische.
1: Sie sehnen sich nach Nähe, haben aber die Sorge, Ihre Eigenständigkeit zu verlieren. Folgen Sie Ihren Gefühlen.

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3: Viele drehen den Bartheizkörper morgens voll auf und lassen ihn den ganzen Tag vor sich hin brutzeln. Das ist, als würdet ihr ein Handtuch im Ofen rösten. Viel besser, kurz vor dem Duschen aufdrehen, danach direkt wieder runter. Der Raum bleibt warm genug und ihr spart Energie. Handtücher trocknen auch, wenn die Heizung nur morgens läuft, einfach beim Lüften kurz über die Stange hängen. Und wenn ihr regelmäßig morgens duscht, lohnt sich eine Zeitschaltuhr für den Heizkörper. Also meine Lieben, warm duschen ja, aber lasst den Heizkörper nicht gleich mitbaden, sonst schwitzt euer Konto.
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1: Heute früh ist es verbreitet dicht bewölkt und es fällt häufiger Regen. Am Nachmittag wechseln sich dichte Wolken, Schauer und einige Sonnenmomente ab. Die Höchstwerte erreichen 21 Grad in Eupen und in Kohlscheid und 18 Grad in Recht und in Udenbrett. Am Abend und der Nacht ist es mal aufgelockert und mal dichter bewölkt. Gelegentlich fällt etwas Regen. Die Tiefstwerte sinken auf 15 bis 10 Grad. Am Mittwoch bleibt es wechselhaft mit Wolken, etwas Sonne und Regen. Bei 10 bis 22 Grad wird es aber langsam wieder etwas wärmer.
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1: Ich bin Dieter Speth. Nach den tödlichen Schüssen vom Sonntagabend in der Eubner Unterstadt dauern die Ermittlungen der Staatsanwaltschaft weiter an. Derzeit gibt es noch keine neuen Details. Wie bereits gestern bei Radio 700 berichtet, waren offenbar zwei größere Personengruppen aus Russland und der Türkei auf dem Scheiblerplatz. Zunächst spielten die Kinder, die sich aus der Schule kannten, friedlich. Als es zum Streit kam, mischten sich die Eltern ein. Als die Polizei vor Ort eintraf und versuchte, die Situation zu beruhigen, soll ein Mann aus der kurdisch-türkischstämmigen Gruppe sich mit einem Messer auf die russischstämmige Gruppe zubewegt haben. Polizisten gaben daraufhin zwei Schüsse ab. Der 42 Jahre alte Familienvater aus Eupen wurde getroffen und erlag später seinen Verletzungen. Eine weitere Person wurde verletzt, als er versuchte, den Angreifer aufzuhalten. Der Verletzte kam ins Krankenhaus. Dort versammelte sich später eine 60-köpfige Personengruppe aus Familienmitgliedern und Freunden des Mannes. Die Polizei konnte diese Zusammenkunft friedlich auflösen. Die Ermittlungen in dem Fall dauern weiter an. Auch am 19. Tag nach dem Ausbruch des Großbrandes im Hohen Fendt dauern die Löscharbeiten dort weiter an. Inzwischen sind keine Feuerwehrleute aus Deutschland mehr vor Ort. Allerdings wird ein aus Hürtschenwald stammender Firefighter eingesetzt. Die Maschine kann in unwegsamem Gelände bei der Brandbekämpfung helfen. Auch heute sollen wieder 80 Kräfte im Kampf gegen die offenen Flammen und die lodernden Brände im Torf des Moores unter der Oberfläche eingesetzt werden. Vor allem an der Nordostflanke gibt es weiter Probleme mit der Eindämmung. Die Behörden weisen ausdrücklich darauf hin, dass der Zutritt zu den Brandgebieten strikt verboten ist. Nicht betroffene Bereiche des Hohen Fenns dürfen weiter von Spaziergängern genutzt werden. In Welkenrath konnte die Polizei nach einer Serie von Diebstählen und Einbruchsversuchen nun drei Jugendliche festnehmen. Die Taten hatten sich nachts vor einer Woche ereignet. Die Ermittler waren zunächst wegen verdächtigen Verhaltens und eines versuchten Diebstahls in einem Wohnhaus alarmiert worden. In der Nähe konnten drei Verdächtige im Alter zwischen 18 und 20 Jahren angetroffen werden. Bei ihnen wurden mutmaßlich gestohlene Gegenstände gefunden, darunter zwei Fahrräder, die bereits an die Besitzer zurückgegeben werden konnten. Die drei Jugendlichen sitzen inzwischen in Untersuchungshaft. Zwei der jungen Leute werden 14 Fälle zur Last gelegt, dem dritten festgenommen 7 Taten. Die Ermittlungen dauern an. Die Demonstration zum Christopher Street Day am Samstagmittag in der Aachener Innenstadt hat eine neue Rekordbeteiligung erzielt. Nach Angaben des Veranstalters wurden etwa 6.000 Teilnehmer gezählt. Das sind rund 2.000 mehr als noch im vergangenen Jahr. Damit konnte ein neuer Rekord aufgestellt werden. Unter dem Motto Aachen bleibt bunt, queer, solidarisch und stark wollten die Organisatoren ein Zeichen für Sichtbarkeit und Solidarität setzen. Nach dem Anschlag auf den CSD in Berlin war das Sicherheitskonzept in Aachen noch einmal überarbeitet worden. Unter anderem wurde die Route des Demonstrationszuges geändert. 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
1: Früher war mehr Lametta. Das sagt Opa Hoppenstedt in einem legendären Weihnachtssketch von Loriot. Bezogen auf den Mars liegt Opa Hoppenstedt falsch. Dort gab es früher überhaupt kein Lametta. In Zukunft könnte sich das aber ändern. Ein Team um den Planetenforscher Professor Edwin Keit von der Universität Chicago hat durchgerechnet, wie man den Mars mit Hilfe Lametta-ähnlicher Nanostäbchen zu einem bewohnbaren Planeten machen könnte. Das klassische Christbaumlametta besteht oft aus Aluminiumstreifen. Typischerweise sind solche Streifen um die 50 cm lang. Lametta ähnlicher Größe wurde im Zweiten Weltkrieg vom britischen Militär bei einem verheerenden Luftangriff auf Hamburg genutzt. Die Bomber der Royal Air Force warfen bei ihrem Angriff 40 Millionen Lametta-Streifen ab, um das Radar zu täuschen. Die deutsche Flugabwehr war dadurch praktisch blind. Das von den Bombern abgeworfene Lametta war exakt auf eine Länge von 27 cm zugeschnitten. Das ist die halbe Wellenlänge von Radarstrahlung. Deshalb reflektierte das Lametta die Radarstrahlung und die deutsche Flugabwehr konnte nur diese Reflektionen sehen. Nach demselben Prinzip soll das Lametta auf dem Mars funktionieren. Dort geht es aber nicht um Radarstrahlung, sondern um Infrarotstrahlung, also Wärmestrahlung, die daran gehindert werden soll, in den Weltraum zu entweichen. Weil die Wellenlänge von Infrarotstrahlung viel kleiner ist als die von Radarstrahlung, soll das Marslametta aus winzigen Aluminiumstäbchen bestehen, die etwa einen Hundertstel Millimeter lang sind. Den Berechnungen von Keits Team zufolge müsste man pro Sekunde etwa 60 Liter dieser Lametta-Stäbchen in die Marsatmosphäre blasen. Das Lametta könnte direkt auf dem Mars hergestellt werden. Der Marsboden enthält genügend Aluminium, das in automatisiertem Bergbau gewonnen werden könnte. Aus einem hohen Schornstein würde das Lametta in die dünne Marsatmosphäre abgegeben und von Winden bis in eine Höhe von 60 Kilometer getragen. So könnten sich die Stäbchen über die gesamte Marsatmosphäre verteilen. Nach etwa 30 Jahren hätte das Lametta die Durchschnittstemperatur des Mars um 35 Grad Celsius angehoben. Dann würde zumindest in den Sommermonaten gefrorenes Wasser verdampfen. Flüssiges Wasser ist wegen des niedrigen Atmosphärendrucks auf dem Mars zunächst nicht möglich. Doch über Jahrhunderte hinweg würde ebenfalls verdampfendes Kohlendioxideis den Druck der Marsatmosphäre so weit erhöhen, dass Flüsse und Seen entstehen. Astronauten müssten in dieser Atmosphäre keine Raumanzüge mehr tragen, eine einfache Sauerstoffmaske würde ausreichen. Bis auch die weggelassen werden kann, dauert es 100.000 Jahre. So lange bräuchten Mikroben und Pflanzen, um die Marsatmosphäre mit genügend Sauerstoff anzureichen.
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Die Frührevue, die ist jetzt leider schon wieder rum. Gleich hören Sie hier das Rendezvous ab 10. Ich bin Tobias Reuter, damit raus und gleich begrüßt Sie somit mein Kollege Uwe Lorenz.

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22: Heute früh ist es verbreitet dicht bewölkt und es fällt häufiger Regen. Am Nachmittag wechseln sich dichte Wolken, Schauer und einige Sonnenmomente ab. Die Höchstwerte erreichen 21 Grad in Eupen und in Kohlscheid und 18 Grad in Recht und in Udenbrett. Am Abend und der Nacht ist es mal aufgelockert und mal dichter bewölkt. Gelegentlich fällt etwas Regen. Die Tiefstwerte sinken auf 15 bis 10 Grad. Am Mittwoch bleibt es wechselhaft mit Wolken, etwas Sonne und Regen. Bei 10 bis 22 Grad wird es aber langsam wieder etwas wärmer.
20: Es ist 5 vor 10. 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
23: Ich bin Babit Büchner. Nach der gewaltigen Sturzflut im Himalaya ist die Zahl der Toten in Nepal und Tibet auf mehr als 1000 gestiegen. Helfer berichten unterdessen von katastrophalen hygienischen Bedingungen im Unglücksgebiet.
24: Damit wurde eine erschütternde Marke überschritten und die Zahl dürfte in den nächsten Tagen und Wochen noch dramatisch steigen. Den Statistiken zufolge werden noch tausende Menschen vermisst, darunter auch einige Deutsche. Mittlerweile erreichen die Rettungsteams auch auf dem Boden abgelegene Regionen. Bisher waren sie vor allem mit Hubschraubern im Einsatz. Experten warnen nun zunehmend vor drohenden Krankheitsausbrüchen, weil vielerorts Leichensäcke herumliegen und das Wasser verschmutzt ist. Es drohen Seuchen wie die Cholera. Aus Bangkok, Carola Frenzen.
23: Die Verteidigungsminister der EU-Staaten wollen heute bei einem informellen Treffen in Irland über die weitere militärische Unterstützung der Ukraine beraten. Im Mittelpunkt steht dabei die Frage, wie die Luftverteidigung des Landes gestärkt werden kann. In der Nacht hat Russland die Hauptstadt Kiew erneut mit Raketen und Drohnen angegriffen. Die Militärverwaltung meldete auf der Plattform Telegram 3 Tote und 5 Verletzte. Ob für Hausaufgaben oder Referate, ältere Schüler nutzen fast ohne Ausnahme künstliche Intelligenz, viele von ihnen sogar täglich. Das hat eine Survey-Umfrage im Auftrag von Vodafone unter 16- bis 19-Jährigen ergeben.
0: Wenn es zum Beispiel um die Recherche für Referate oder Hausarbeiten geht, sagen nur 2% nie, auf KI-Support zurückzugreifen. Für die eigentliche Erstellung der Hausaufgaben nutzen fast 70% täglich oder mehrmals in einer Woche künstliche Intelligenz. Denken die Jugendlichen also gar nicht mehr selbst nach, sondern lassen die KI denken? Die Umfrage legt das nahe und daher sagen die Macher in ihrer Bilanz auch, Technologie sollte das Denken unterstützen, nicht ersetzen. Uli Reitinger, Nachrichtenredaktion.
23: Der große Microsoft-Ausfall ist fast überstanden. Noch sind nicht alle Nutzer wieder online, aber die betroffenen E-Mail-Dienste laufen nach Angaben des Konzerns schrittweise wieder an. Ein technischer Fehler hatte laut Microsoft den Zugang auf die Mail-Server blockiert. Über Stunden konnte sich niemand einloggen oder Nachrichten senden und empfangen.
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5: Hallo, guten Morgen und herzlich willkommen, sagt Uwe Lorenz bei Radio 700 im Rendezvous ab 10, dem 1. im September.
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0: Tja, das war die Grakeen Band bei Radio 700 und Sie kennen das ja, es gibt Schlager und Oldies in der richtigen Mischung, auch in dieser Sendung wieder 3 Stunden lang für Sie und dazu jede Menge Informationen, zum Beispiel das Neueste aus Eifel und Euregio, das Gesundheitswetter oder aber auch der Blick nach Würselen, den wir gleich wagen, denn dort will man Bildungsangebote stärker vernetzen.
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0: Wenn es um Bildung geht, dann sind inzwischen viel mehr Einrichtungen als früher daran beteiligt. In Würselen will man diese Angebote nun stärker vernetzen. Julia Thomas fragt nach, wie das geht.
1: Die Bildungslandschaft in NRW hat sich in den letzten Jahren sehr verändert. Die Bedarfe und Ausrichtung sind modifiziert worden. Es gibt deutlich mehr Player. Doch nicht immer gehen alle Angebote Hand in Hand. In Würselen will man das nun ändern. Lisa Gülpen, zuständig für Jugendhilfe und Schule bei der Stadt Würselen.
2: Gerade in der Zusammenarbeit jetzt mit dem Rahmenkonzept, das wir entwickelt haben, merken wir, dass es total hilfreich sein kann, aus den verschiedenen Systemen, die doch teilweise unterschiedliche Sprachen sprechen, sich an einen Tisch zu setzen und davon zu profitieren, aus den verschiedenen Experten da einfach die Kompetenzen zusammenzufassen und so auch einfach gemeinsame Standards zu schaffen, weil es ja doch um dieselben Kinder geht, über die wir da sprechen oder mit denen da zusammengearbeitet wird. Und wir denken, dass gerade die Zusammenarbeit zwischen Jugendhilfe und Schule da einfach gefördert werden sollte.
1: Dazu werden eine ganze Reihe unterschiedlicher Träger und ihre Angebote an einen Tisch geholt.
2: Wir schauen da auf die Träger der offenen Ganztagsschulen, auf Schulleitungen, auf das Schulamt bei uns in der Verwaltung, aber auch auf das Jugendamt, was jetzt einfach auch eine größere Rolle durch den Rechtsanspruch hat. Das Bildungsbüro ist mit dabei, ja, und ganz viele Partner, die da einfach mitzusprechen haben.
1: Genauso vielfältig sind die Themen, die behandelt werden. Das Netzwerk will Bildung aus einer Hand ermöglichen. Davon sollen neben Lehrern und Schulverwaltungen auch die Schülerschaft und die Eltern profitieren.
2: Was hilfreich sein kann, einfach ein gemeinsames Verständnis zu entwickeln und sich als ein Konzept zu sehen in Schule. Da müssen wir gerade noch dran wachsen, dass wir nicht Schule und den offenen Ganztag haben, sondern das als Ganzes zu sehen und als eine offene Ganztagsschule. Und für die Kinder hat das den Vorteil, es ist einfach deren Lebensraum und immer mehr Kinder durch den Rechtsanspruch verbringen mehr Zeit in Schule und es wächst einfach zu deren Lebensraum. Und ich glaube, dass da sehr viel Potenzial drin steht, wenn da mehr miteinander gearbeitet wird und mehr zusammengerückt wird und vor allem auch die Kinder mitbestimmen können und deren Alltag gestalten können.
1: Das aber wird eine Weile dauern, denn es sind viele Partner mit ihrer Arbeit vertreten. Immerhin zeigen alle die Bereitschaft, zukünftig dichter aneinander zu rücken, im Sinne aller Beteiligten und für eine bessere Bildung und Betreuung.
2: Ich glaube, dass ganz viele verschiedene Menschen in Schule arbeiten mit verschiedenen Fachbereichen. Also auch wenn wir zum Beispiel in die Schulsozialarbeit gucken, in die Schulbegleitung, in die Sonderpädagogik. Das sind ganz viele verschiedene Leute, die ganz tolle Jobs machen. Und da noch, dass sie näher zusammenarbeiten und mehr voneinander wissen, wer macht was, sodass Wege einfacher werden. Und so sich in einer Bildungskommune ein Netzwerk strickt, wo jeder von jedem weiß. Und so auch für die Kinder irgendwie deutlicher und klarer wird, dass das eine Einheit ist, die zusammenspielt.
1: Fest steht, dass es einige mittel- und langfristige Projekte geben wird, aber auch die nächsten Schritte sind klar skizziert.
2: Zum einen ist das das Rahmenkonzept, was jetzt im absoluten Feintuning bei uns in Würselen ist, wo wir jetzt, was jetzt von der Politik noch beschlossen werden muss und danach geht es in die Standortkonzepte, also jede Schule bekommt ein Standortkonzept, um diese Zusammenarbeit auch nochmal an jeder Schule einzeln zu betrachten, weil es ja doch recht individuell pro Schulstandort ist. Ich glaube, das wird so eine der größten Entwicklungen in nächster Zeit sein und vielleicht noch ein anderes Beispiel. Ich habe im letzten Jahr einen Fachtag für alle OGS-Mitarbeitenden organisiert, der sehr gut angekommen ist und was wir jetzt auch regelmäßig, also einmal im Jahr veranstalten möchten und ich träume so ein bisschen davon oder habe den Wunsch, gerne einen Fachtag nicht nur für die OGS-Mitarbeitenden in Würselen zu initiieren, sondern für alle Mitarbeitenden an Schule, weil ich glaube, dass gerade dieser fachliche Austausch sehr viel einfach mit sich bringt und auch dieses Teambuilding total hilfreich sein kann.
1: Weil die Bildung vielschichtiger geworden ist, werden nun in Würselen alle Partner an einen Tisch geholt, um wieder gemeinsame Zielmarken zu setzen, damit die Bildung und Betreuung in der Stadt weiter verbessert und optimiert werden kann.

So, gleich schnell mal wieder rüber in unsere Nachrichtenredaktion. Wir fragen mal wieder ab, was gibt es Neues in Eifel und Euregio, die aktuellen Meldungen aus unserem Sendegebiet.

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1: Heute Mittag zieht es sich meist frei und der Regen macht ein wenig Pause. Zwischen vielen Wolken blinzelt auch mal die Sonne durch. Gegen Abend sind neue Schauer möglich. Die Höchstwerte erreichen aber nur 21 Grad in Hauset und in Aachen und 18 Grad in Büllingen und Blankenheim. Am Abend und in der Nacht ist es unterschiedlich dicht bewölkt, aber nur gelegentlich fällt Regen. Zwischendurch klärt es auf. Dabei Abkühlung auf 15 bis 10 Grad. Auch am Mittwoch leicht unbeständig mit Wolken, etwas Sonne und manchmal Regen bei 19 bis 22 Grad. Ab Donnerstag wird es dann wieder wärmer.
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1: Ich bin Dieter Speth. Nach den tödlichen Schüssen vom Sonntagabend in der Eubner Unterstadt dauern die Ermittlungen der Staatsanwaltschaft weiter an. Derzeit gibt es noch keine neuen Details. Wie bereits gestern bei Radio 700 berichtet, waren offenbar zwei größere Personengruppen aus Russland und der Türkei auf dem Scheiblerplatz. Zunächst spielten die Kinder, die sich aus der Schule kannten, friedlich. Als es zum Streit kam, mischten sich die Eltern ein. Als die Polizei vor Ort eintraf und versuchte, die Situation zu beruhigen, soll ein Mann aus der kurdisch-türkischstämmigen Gruppe sich mit einem Messer auf die russischstämmige Gruppe zubewegt haben. Polizisten gaben daraufhin zwei Schüsse ab. Der 42 Jahre alte Familienvater aus Eupen wurde getroffen und erlag später seinen Verletzungen. Eine weitere Person wurde verletzt, als er versuchte, den Angreifer aufzuhalten. Der Verletzte kam ins Krankenhaus. Dort versammelte sich später eine 60-köpfige Personengruppe aus Familienmitgliedern und Freunden des Mannes. Die Polizei konnte diese Zusammenkunft friedlich auflösen. Die Ermittlungen in dem Fall dauern weiter an. Auch am 19. Tag nach dem Ausbruch des Großbrandes im Hohen Fendt dauern die Löscharbeiten dort weiter an. Inzwischen sind keine Feuerwehrleute aus Deutschland mehr vor Ort. Allerdings wird ein aus Hürtschenwald stammender Firefighter eingesetzt. Die Maschine kann in unwegsamem Gelände bei der Brandbekämpfung helfen. Auch heute sollen wieder 80 Kräfte im Kampf gegen die offenen Flammen und die lodernden Brände im Torf des Moores unter der Oberfläche eingesetzt werden. Vor allem an der Nordostflanke gibt es weiter Probleme mit der Eindämmung. Die Behörden weisen ausdrücklich darauf hin, dass der Zutritt zu den Brandgebieten strikt verboten ist. Nicht betroffene Bereiche des Hohen Fenns dürfen weiter von Spaziergängern genutzt werden. In Welkenrath konnte die Polizei nach einer Serie von Diebstählen und Einbruchsversuchen nun drei Jugendliche festnehmen. Die Taten hatten sich nachts vor einer Woche ereignet. Die Ermittler waren zunächst wegen verdächtigen Verhaltens und eines versuchten Diebstahls in einem Wohnhaus alarmiert worden. In der Nähe konnten drei Verdächtige im Alter zwischen 18 und 20 Jahren angetroffen werden. Bei ihnen wurden mutmaßlich gestohlene Gegenstände gefunden, darunter zwei Fahrräder, die bereits an die Besitzer zurückgegeben werden konnten. Die drei Jugendlichen sitzen inzwischen in Untersuchungshaft. Zwei der jungen Leute werden 14 Fälle zur Last gelegt, dem dritten festgenommen 7 Taten. Die Ermittlungen dauern an. Die Demonstration zum Christopher Street Day am Samstagmittag in der Aachener Innenstadt hat eine neue Rekordbeteiligung erzielt. Nach Angaben des Veranstalters wurden etwa 6.000 Teilnehmer gezählt. Das sind rund 2.000 mehr als noch im vergangenen Jahr. Damit konnte ein neuer Rekord aufgestellt werden. Unter dem Motto Aachen bleibt bunt, queer, solidarisch und stark wollten die Organisatoren ein Zeichen für Sichtbarkeit und Solidarität setzen. Nach dem Anschlag auf den CSD in Berlin war das Sicherheitskonzept in Aachen noch einmal überarbeitet worden. Unter anderem wurde die Route des Demonstrationszuges geändert. 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

Ja, jetzt wieder raus aus dem Tal der tausend Tränen und hin zu den Beatles, der Superkultgruppe der 1960er Jahre, die ja alles in der Musik verändert haben. Und Hey Jude erklingt gleich bei uns und danach dann mein Kollege Jochen Späth mit dem Gesundheitswetter. Hey!

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2: Heute Morgen muss wieder verbreitet mit rheumatischen Beschwerden, Gelenk- und Knochenschmerzen gerechnet werden. Auch die Atemwege können witterungsbedingt für Probleme sorgen. Im Tagesverlauf ist die Belastung für Menschen mit chronischer Neigung zu Kopfweh und Migräne erhöht. Auch der Blutdruck kann immer wieder in unterschiedliche Richtungen ausbrechen. Der Blick auf den Pollenflug. Aktuell muss mit einer mäßigen Belastung durch Gänsefuß- und Wegerichpollen gerechnet werden. In schwacher Konzentration sind Nessel, Ampfer, Gräser und Beifußpollen in der Luft. Ihnen allen einen angenehmen Dienstag.
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So, das war sie schon, die erste Stunde unseres Rendezvous ab 10, heute am 1. September, dem meteorologischen Herbstanfang. Man kann es ja gar nicht in den Mund, man möchte es gar nicht in den Mund nehmen, man glaubt es kaum, aber es ist schon wieder so weit. Ja, und die zweite Stunde steht bevor und die beginnt kurz vor 11. Bis dahin erstmal der Serviceblock und die Weltnachrichten. Bis gleich.

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15: Heute Mittag zieht es sich meist frei und der Regen macht ein wenig Pause. Zwischen vielen Wolken blinzelt auch mal die Sonne durch. Gegen Abend sind neue Schauer möglich. Die Höchstwerte erreichen aber nur 21 Grad in Hauset und in Aachen und 18 Grad in Büllingen und Blankenheim. Am Abend und in der Nacht ist es unterschiedlich dicht bewölkt, aber nur gelegentlich fällt Regen. Zwischendurch klärt es auf. Dabei Abkühlung auf 15 bis 10 Grad. Auch am Mittwoch leicht unbeständig mit Wolken, etwas Sonne und manchmal Regen bei 19 bis 22 Grad. Ab Donnerstag wird es dann wieder wärmer.
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16: Ich bin Babette Büchner. Die Bundesregierung will sich bald zu den Urhebern des Drohnenangriffs am Flughafen Leipzig-Halle äußern und auch Konsequenzen verkünden. Außenminister Johann Wadephul hat nun eine ausgewogene und überlegte Reaktion angekündigt.
17: Deutschland lässt sich in keiner Weise einschüchtern und das wird auch weiterhin die Grundeinstellung unserer Politik sein. Von unserer Seite gibt es keine Überreaktionen, aber Reaktionen, wenn wir angegriffen werden.
16: Zu den konkreten Maßnahmen äußerte er sich nicht. Die Verteidigungsminister der EU-Staaten wollen heute bei einem informellen Treffen in Irland über die weitere militärische Unterstützung der Ukraine beraten. Im Mittelpunkt steht dabei die Frage, wie die Luftverteidigung des Landes gestärkt werden kann. In der Nacht hat Russland die Ukraine erneut mit Raketen und Drohnen angegriffen. Präsident Selenskyj sprach auf der Plattform X von insgesamt 12 Toten und Dutzenden Verletzten. Nach der gewaltigen Sturzflut im Himalaya ist die Zahl der Toten in Nepal und Tibet auf mehr als 1.000 gestiegen. Helfer berichten unterdessen von katastrophalen hygienischen Bedingungen im Unglücksgebiet.
18: Damit wurde eine erschütternde Marke überschritten und die Zahl durfte in den nächsten Tagen und Wochen noch dramatisch steigen. Den Statistiken zufolge werden noch tausende Menschen vermisst, darunter auch einige Deutsche. Mittlerweile erreichen die Rettungsteams auch auf dem Boden abgelegene Regionen. Bisher waren sie vor allem mit Hubschraubern im Einsatz. Experten warnen nun zunehmend vor drohenden Krankheitsausbrüchen, weil vielerorts Leichensäcke herumliegen und das Wasser verschmutzt ist. Es drohen Seuchen wie die Cholera. Aus Bangkok, Carola Frenzen.
16: Auf Anhieb verstehen, was das Finanzamt schreibt. Daran haben Bund und Länder auf Initiative Nordrhein-Westfalens gearbeitet. Das Ergebnis? 730 Textbausteine, die in der täglichen Korrespondenz der Steuerverwaltungen mit den Bürgern zum Einsatz kommen, wurden in einfache Sprache umformuliert. Ab sofort sollen die Verbesserungen nun bundesweit umgesetzt werden, sagte ein Sprecher des NRW-Finanzministeriums.
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21: Weiter geht's hier mit der zweiten Stunde unseres Rendezvous ab 10. Heute am Dienstagvormittag hier bei Radio 700. Am Mikrofon für Sie, Uwe Lorenz.
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0: New World in the Morning, Roger Whittaker, einer seiner ganz frühen Erfolge, als er noch nicht so im deutschen Schlager etabliert war wie später. Ja, weiterhin gute Musik bei Radio 700, Schlager und Oldies in der richtigen Mischung, und gleich werfen wir wieder einen Blick auf die neuen Angebote der Ehrenamtsbörse der Geno Eifel. Dann haben wir die Regionalmeldungen im Programm und wir blättern im Veranstaltungskalender.
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1: Ich bin Charlene Kowak. Auch in dieser Woche bietet die Genoeifel wieder eine Reihe spannender Angebote, für die noch Helfer aus der Region benötigt werden. Hier unsere Übersicht. In Hecken freut sich ein 93-jähriger Mann über ein bisschen Unterstützung im Alltag. Er lebt allein und könnte zu Hause eine helfende Hand gebrauchen. In Zülpich sucht ein älteres Paar jemanden, der bei der Gartenarbeit anpacken kann. In Weilerswist werden mehrere Unterstützer gesucht, die andere gerne mal zum Arzt oder zum Einkaufen begleiten. In Lommersum wünscht sich eine demente Dame eine nette Begleitung, um gelegentlich spazieren zu gehen. Und in Zülpich gibt es ein Hilfsangebot. Eine Helferin würde sich freuen, jemanden Unterstützung zu leisten, zum Beispiel bei einem Spaziergang. Haben auch Sie Interesse? 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

So, 20 nach 11 circa. Jetzt kommen wir gleich wieder zum Programmpunkt, an dem es um die Aktualitäten aus unserem Sendegebiet geht. Wir erfahren das Neueste aus Eifel und Euregio. Geht sofort los.

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1: Heute Mittag zieht es sich meist frei und der Regen macht ein wenig Pause. Zwischen vielen Wolken blinzelt auch mal die Sonne durch. Gegen Abend sind neue Schauer möglich. Die Höchstwerte erreichen aber nur 21 Grad in Hauset und in Aachen und 18 Grad in Büllingen und Blankenheim. Am Abend und in der Nacht ist es unterschiedlich dicht bewölkt, aber nur gelegentlich fällt Regen. Zwischendurch klärt es auf. Dabei Abkühlung auf 15 bis 10 Grad. Auch am Mittwoch leicht unbeständig mit Wolken, etwas Sonne und manchmal Regen bei 19 bis 22 Grad. Ab Donnerstag wird es dann wieder wärmer.
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1: Ich bin Dieter Spät. Nach den tödlichen Schüssen vom Sonntagabend in der Eubner Unterstadt dauern die Ermittlungen der Staatsanwaltschaft weiter an. Derzeit gibt es noch keine neuen Details. Wie bereits gestern bei Radio 700 berichtet, waren offenbar zwei größere Personengruppen aus Russland und der Türkei auf dem Scheiblerplatz. Zunächst spielten die Kinder, die sich aus der Schule kannten, friedlich. Als es zum Streit kam, mischten sich die Eltern ein. Als die Polizei vor Ort eintraf und versuchte, die Situation zu beruhigen, soll ein Mann aus der kurdisch-türkischstämmigen Gruppe sich mit einem Messer auf die russischstämmige Gruppe zubewegt haben. Polizisten gaben daraufhin zwei Schüsse ab. Der 42 Jahre alte Familienvater aus Eupen wurde getroffen und erlag später seinen Verletzungen. Eine weitere Person wurde verletzt, als er versuchte, den Angreifer aufzuhalten. Der Verletzte kam ins Krankenhaus. Dort versammelte sich später eine 60-köpfige Personengruppe aus Familienmitgliedern und Freunden des Mannes. Die Polizei konnte diese Zusammenkunft friedlich auflösen. Die Ermittlungen in dem Fall dauern weiter an. Auch am 19. Tag nach dem Ausbruch des Großbrandes im Hohen Venn dauern die Löscharbeiten dort weiter an. Inzwischen sind keine Feuerwehrleute aus Deutschland mehr vor Ort. Allerdings wird ein aus Hürtschenwald stammender Firefighter eingesetzt. Die Maschine kann in unwegsamem Gelände bei der Brandbekämpfung helfen. Auch heute sollen wieder 80 Kräfte im Kampf gegen die offenen Flammen und die lodernden Brände im Torf des Moores unter der Oberfläche eingesetzt werden. Vor allem an der Nordostflanke gibt es weiter Probleme mit der Eindämmung. Die Behörden weisen ausdrücklich darauf hin, dass der Zutritt zu den Brandgebieten strikt verboten ist. Nicht betroffene Bereiche des Hohen Venns dürfen weiter von Spaziergängern genutzt werden. In Welkenrath konnte die Polizei nach einer Serie von Diebstählen und Einbruchsversuchen nun drei Jugendliche festnehmen. Die Taten hatten sich nachts vor einer Woche ereignet. Die Ermittler waren zunächst wegen verdächtigen Verhaltens und eines versuchten Diebstahls in einem Wohnhaus alarmiert worden. In der Nähe konnten drei Verdächtige im Alter zwischen 18 und 20 Jahren angetroffen werden. Bei ihnen wurden mutmaßlich gestohlene Gegenstände gefunden, darunter zwei Fahrräder, die bereits an die Besitzer zurückgegeben werden konnten. Die drei Jugendlichen sitzen inzwischen in Untersuchungshaft. Zwei der jungen Leute werden 14 Fälle zur Last gelegt, dem dritten festgenommen 7 Taten. Die Ermittlungen dauern an. Die Demonstration zum Christopher Street Day am Samstagmittag in der Aachener Innenstadt hat eine neue Rekordbeteiligung erzielt. Nach Angaben des Veranstalters wurden etwa 6.000 Teilnehmer gezählt. Das sind rund 2.000 mehr als noch im vergangenen Jahr. Damit konnte ein neuer Rekord aufgestellt werden. Unter dem Motto Aachen bleibt bunt, queer, solidarisch und stark wollten die Organisatoren ein Zeichen für Sichtbarkeit und Solidarität setzen. Nach dem Anschlag auf den CSD in Berlin war das Sicherheitskonzept in Aachen noch einmal überarbeitet worden. Unter anderem wurde die Route des Demonstrationszuges geändert. 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

Jim Capaldi mit Love Hurts. Sie kennen den Titel, die Gruppe Nazareth oder Nazareth, wie man ja auch gesagt hat. Die haben den nochmal gecovert und hatten damit dann nochmal einen Riesenerfolg in den 70ern, in dieser Glamrock-Phase, kann man sagen. Ja, meine Damen

Eltern. Jetzt geht's gleich wieder weiter, denn heute ist ja bekanntlich der 1. September, Dienstag der 1. September, und wir hören uns jetzt gleich mal an, was es für Veranstaltungen und Events in unserem Sendegebiet gibt.

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1: Kultur, Musik und Aktionen an unterschiedlichen Orten. Das verspricht das Kulturfestival Cultura Nova. Auch heute wieder den ganzen Tag über in der Innenstadt von Heerlen. Heute Abend wird der diesjährige Aachener Friedenspreis verliehen. Die Zeremonie beginnt um 19 Uhr in der Aula Carolina der RWTH in Aachen. Autorin Melanie Rabe liest aus ihrem aktuellen Buch Daisy. Aufgeblättert wird um 19 Uhr in der Meyerschen Buchhandlung in Aachen. Der Organist des Berliner Doms, Andreas Sieling, spielt französische Orgelmusik im Rahmen der Orgeltage im Aachener Dom. Auftakt ist hier um 19 Uhr. Satire-Altmeister Bodo Wartke präsentiert sein aktuelles Kabarettprogramm in guter Begleitung. Open Air um 19.30 Uhr auf Burg Wilhelmstein in Würselen. Schon der Film mit Harpe Kerkeling war ein großer Erfolg. Nun gibt es eine Bühnenfassung der Komödie Extrawurst. Der Vorhang im Aachener Grenzlandtheater hebt sich um 20 Uhr. Blues mit dem Ron Spielmann Trio gibt's um 20.15 Uhr im Rio in Eschweiler auf die Ohren. Frisch saniert präsentiert sich das APAC-Parkhaus an der Wilrichs-Bongardt-Straße in der Aachener Innenstadt. Dort können Sie nicht nur parken, sondern heute und in den nächsten Tagen auch interessante Werke in der Ausstellung Kunstfenster bewundern. Die Menschenrechtsorganisation FIAN tourt mit der Wanderausstellung Mit Menschenrechten die Zukunft gestalten. Sie ist bis zum 14. September zu den Öffnungszeiten der Aachener Stadtbibliothek zu sehen. Heute Nachmittag mit einem Vortrag unter dem Motto Ernährungsarmut. Einfach eine Mail schicken an veranstaltungen@radio700.eu und schon ist auch Ihr Event im Kalender auf dem Sender.
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Soweit unsere zweite Stunde heute am Dienstagvormittag im Rendezvous ab 10. Die dritte Stunde, Sie kennen das, beginnt kurz vor 12. Dann hoffe ich, Sie wieder begrüßen zu dürfen. Mein Name ist Uwe Lorenz. Bis gleich.

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13: Heute Mittag zieht es sich meist frei und der Regen macht ein wenig Pause. Zwischen vielen Wolken blinzelt auch mal die Sonne durch. Gegen Abend sind neue Schauer möglich. Die Höchstwerte erreichen aber nur 21 Grad in Hauset und in Aachen und 18 Grad in Büllingen und Blankenheim. Am Abend und in der Nacht ist es unterschiedlich dicht bewölkt, aber nur gelegentlich fällt Regen. Zwischendurch klärt es auf. Dabei Abkühlung auf 15 bis 10 Grad. Auch am Mittwoch leicht unbeständig mit Wolken, etwas Sonne und manchmal Regen bei 19 bis 22 Grad. Ab Donnerstag wird es dann wieder wärmer.
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14: Ich bin Babette Büchner. Die Bundesregierung will sich bald dazu äußern, was Ermittler zum Drohnenangriff am Flughafen Leipzig-Halle herausgefunden haben. Außenminister Johann Wadephul hat nun eine überlegte Reaktion angekündigt. Es gebe keine Überreaktion, aber Reaktionen, wenn die Bundesrepublik angegriffen werde, so der Minister. Er reagierte damit auf die Frage, ob sich Deutschland vor möglichen Gegenreaktionen des russischen Präsidenten fürchten müsse. Nach dem Tod von König Harald legt der neue norwegische König Håkon VIII. Am Mittag im Parlament seinen Eid ab. Anschließend kann die Öffentlichkeit am geschlossenen Sarg von König Harald Abschied nehmen.
15: Nach dem Tod seines Vaters am Freitag war Håkon sofort neuer König geworden. Der Eid auf die Verfassung ist aber nun ein Teil der Zeremonien rund um den Thronwechsel. Dem gestorbenen König Harald können die Norweger bis kurz vor dessen Begräbnis persönlich die letzte Ehre erweisen. Ab dem Nachmittag wird die Schlosskapelle in Oslo geöffnet, in der der Sarg des Monarchen aufgestellt ist. Besucher dürfen dann langsam daran vorbeigehen. Aus Skandinavien, Julia Weschenbach.
14: Abnehmspritzen gibt es bei uns in Deutschland schon länger. Ab heute bieten Apotheken nun das Medikament auch als Tablette an. Während einige begeistert sind, warnen andere schon vor dubiosen Anbietern.
16: Schlucken ist für viele angenehmer als Spritzen und manche Apotheken rechnen offenbar schon mit einem wahren Ansturm auf die Abnehmpille. Die gibt's allerdings nur auf Rezept. Man muss sie täglich nehmen und aus eigener Tasche zahlen. Aber sie habe vergleichbare Effekte wie die Spritze, sagen Fachleute. Allerdings betonen sie, die Pille ist kein Lifestyle-Produkt und sie warnen auch vor unseriösen Online-Anbietern oder auch Online-Ärzten. Claudia Wächter, Nachrichtenredaktion.
14: Die Deutsche Bahn hat das Verbot, an Bahnhöfen Alkohol zu trinken, heute ausgeweitet. Es gilt nun auch am Berliner Hauptbahnhof, in Berlin-Gesundbrunnen, in Kiel und Braunschweig. Bis Mitte Oktober soll das Verbot schrittweise an 5.400 Bahnhöfen umgesetzt werden. Es soll für mehr Sicherheit sorgen, für Fahrgäste und Beschäftigte. Außerdem sollen die Bahnhöfe damit sauberer werden.
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20: Hallo zur dritten Stunde unseres Rendezvous am Dienstagvormittag hier bei Radio 700. Am Mikrofon weiterhin für Sie Uwe Lorenz.
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0: aber immer dabei bei uns bei Radio 700 in unserem Musikprogramm Schlager und Oldies, auch in dieser dritten Stunde, und natürlich die aktuellen Meldungen aus unserem Sendegebiet, die dürfen nicht fehlen. Und gleich blicken wir nach Prüm. Das dortige Krankenhaus bekommt einen neuen Träger und damit eine neue Zukunft. Und gegen 20 vor 1 dann noch ein kleiner musikalischer Beitrag, eine Erinnerung an einen niederländischen Pop-Interpreten, der auch in deutschen Gefilden tätig war, Albert West.
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0: In einem Monat ist es soweit. Das Krankenhaus in Prüm bekommt einen neuen Träger. Der Eifelkreis Bitburg-Prüm übernimmt die insolvente Klinik und schafft damit eine neue Zukunft. Julia Thomas berichtet.
1: Aufatmen bei Mitarbeitern und Patienten im St. Joseph Hospital in Prüm. Das Krankenhaus wird künftig in die Hände vom Eifelkreis Bitburg-Prüm übergehen. In den letzten Monaten war die Klinik in den Schlagzeilen, denn aufgrund der Situation im Gesundheitswesen war das Krankenhaus in die Insolvenz geraten. Nun wird ein erster wichtiger Schritt heraus aus der Krise unternommen. Michael Ludwig, erster Beigeordneter des Eifelkreises Bitburg-Prüm.
2: Wir werden dieses Haus, und dafür sind am Freitag die Notarverträge gemacht worden, übernehmen. Wir haben am Freitag beim Notar eine Insolvenzvereinbarung unterschrieben und die ist Grundlage für die Übernahme des Hauses durch den Eifelkreis Bitburg-Prüm. Der Kreis sieht sich in der Verantwortung, einmal dafür zu sorgen, dass die stationäre gesundheitliche Versorgung im gesamten Landkreis eine vernünftige ist, und dafür ist das Krankenhaus in Prüm, was muss man dazu sagen, ein Bedarfskrankenhaus ist, unabdingbar. Der Kreis ist aber auch gesetzlich in der Pflicht, dieses Haus zu übernehmen, wenn dies kein anderer tut. Das muss man dazu sagen. Die Mehrheiten oder die Zustimmung in den Gremien, den politischen, ist eine sehr große. Und man war sich von Anfang an in den Kreisen der Mandatsträger einig, dass man hier als Kreis ganz klar Verantwortung übernimmt.
1: Wenn neben dem Kreistag auch die Aufsichts- und Dienstleistungsdirektion Trier als Aufsichtsbehörde für den Kreis und der Bischof in Trier dem Plan zustimmen, dann könnte der Eifelkreis schon am 1. Oktober die Trägerschaft des Krankenhauses übernehmen. Finanzmittel fließen dazu zunächst nicht.
2: Es ist so, dass wir das Krankenhaus übernehmen in der Form, dass wir die Gesellschaftsanteile übernehmen und damit zu 100% der Gesellschafter des Hauses sind. Dieses Haus muss dann entsprechend am Laufen gehalten werden. Dafür bedarf es eine gewisse Liquidität und die wird der Kreis zur Verfügung stellen.
1: Wie das genau aussehen wird und in welcher Höhe dann Finanzmittel fließen, werden die nächsten Monate zeigen. Schon im Herbst sollen neue Finanz- und Businesspläne erstellt werden. Am Montag wurde auch die Belegschaft informiert.
2: Wir hatten das Gefühl, der Kollege, der mit mir da war, der Herr Rohr, der das Ganze auf der Verwaltungsseite koordiniert, wir hatten das Gefühl, eine Erleichterung bei den Mitarbeitern des Hauses zu verspüren. Und an dieser Stelle ist mir ganz wichtig, das habe ich auch am Mittag gesagt, den Mitarbeiterinnen und Mitarbeitern des Hauses ganz herzlich zu danken, dass sie das Vertrauen in den Landkreis hatten. Andreas Kruppert als damaliger Landrat hatte den Mitarbeitern bereits zugesagt, dass sie sich keine Gedanken um den Standort des Hauses machen müssen. Ich selbst habe das auch nochmal getan und die Mitarbeiterschaft hat offensichtlich nicht daran gezweifelt, denn es hätte ja auch passieren können, dass im Falle einer Insolvenz die Mitarbeiter sagen, dann suchen wir es was anderes, wir warten nicht ab, was passiert. Aber man hat Vertrauen gehabt zu den handelnden Personen, zu den handelnden Gremien und das ist ganz großes Kino, das finden Sie heute nicht mehr überall.
1: Der entscheidende Schritt zum Erhalt des Krankenhauses in Prüm steht bevor. Danach muss geschaut werden, wie die Finanzen optimiert werden können. Ludwig ist da realistisch, auch wenn es sich viele anders wünschen würden. Dicke schwarze Zahlen für die Zukunft sieht er nicht.
2: Ich glaube nicht, dass das Krankenhaus in die Gewinnzone zu bringen ist, denn es gibt eine gewisse Regulatorik, die es für kleinere Häuser in der Fläche schwierig macht, in die Gewinnzone zu kommen. Wir reden hier über Daseinsvorsorge und wir reden darüber, dass auch die Menschen, die in strukturschwacheren Räumen oder in der Fläche leben, einen Anspruch darauf haben, in einer bestimmten überschaubaren Zeit eine gesundheitliche Versorgung, eine stationäre Grundversorgung zu bekommen. Und da sehen wir uns in der Verantwortung.
1: Die nächsten Wochen werden eine Zeit des Übergangs. Allerdings sollen davon Patienten und Mitarbeiter nichts mitbekommen. Der Betrieb läuft wie gewohnt weiter und sicherlich auch noch stabiler, wenn alle Betroffenen wissen, dass die Zukunft erst einmal gesichert ist.
2: Wir werden zunächst mal, und da sind wir froh drum, Ruhe ins Haus reinbringen wollen. Es ist wichtig, dass alle sich jetzt da wieder auf Dauer sehen, wo sie eine gewisse Verunsicherung erfahren haben. Wie es dann weitergeht, was das im Betrieb des Krankenhauses anbelangt, da werden wir uns Expertise einkaufen. Die Kreisverwaltung ist kein Krankenhausbetreiber. Deswegen haben wir ein Ausschreibungsverfahren in Gang gesetzt, wo wir Dienstleister suchen, die diese Expertise mitbringen und die wir dann entsprechend vergeben wollen.
1: Der Insolvenzplan des Krankenhauses wird weiter umgesetzt. Fest steht, dass dadurch der Betrieb der Klinik nicht eingeschränkt wird und damit bleibt die medizinische Grundversorgung in der Region weiter gesichert. Ein gutes Ergebnis in einer schwierigen Zeit.

Zum letzten Mal in dieser Sendung schalten wir gleich in unsere Nachrichtenredaktion und da hören wir mal wieder, was gibt es Neues in Eifel und Euregio, die Aktualitäten aus unserem Sendegebiet.

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1: Heute Mittag zieht es sich meist frei und der Regen macht ein wenig Pause. Zwischen vielen Wolken blinzelt auch mal die Sonne durch. Gegen Abend sind neue Schauer möglich. Die Höchstwerte erreichen aber nur 21 Grad in Hauset und in Aachen und 18 Grad in Büllingen und Blankenheim. Am Abend und in der Nacht ist es unterschiedlich dicht bewölkt, aber nur gelegentlich fällt Regen. Zwischendurch klärt es auf. Dabei Abkühlung auf 15 bis 10 Grad. Auch am Mittwoch leicht unbeständig mit Wolken, etwas Sonne und manchmal Regen bei 19 bis 22 Grad. Ab Donnerstag wird es dann wieder wärmer.
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3: Ich bin Ina Pleier. Das Eubener Strafgericht hat am Montag im Prozess um ein kriminelles Schneeballsystem gegen 8 Personen das Urteil verkündet. Sie wurden jeweils zu Geldstrafen zwischen 8.000 und 64.000 Euro verurteilt. Die Zivilparteien, die Anspruch auf Schadenersatz erhoben haben, bekamen zunächst nur einen symbolischen Euro zugesprochen. Das Gericht konnte nicht beziffern, wie hoch der tatsächliche Wertverlust ihrer Anlagen ist. Neben der Beteiligung an einem betrügerischen Schneeballsystem war den Angeklagten die unerlaubte Vermittlung von Bank- und Investmentgeschäften zur Last gelegt worden. Weil sich dieser Vorwurf nicht ausreichend beweisen ließ, wurde er vom Gericht aus dem Urteil ausgeklammert. Für diese Anklagepunkte erging Freispruch. Die Geschädigten hatten durch das Schneeballsystem teils hohe Geldbeträge verloren. Ihnen war durch die Vermittlung eines Schulungsprogramms vorgegaukelt worden, mit Kryptowährung schnelles Geld verdienen zu können. In der Nacht zum Montag ist es in Herlin offenbar zu einer Schießerei gekommen. Die niederländische Polizei hat bereits Ermittlungen aufgenommen, wie der Fernsehsender L1 berichtet. Mehrere Anwohner hatten Schüsse im Bereich rund um den Kagrader Weg gemeldet. Die Hintergründe sind bislang unklar. Verletzt wurde nach ersten Erkenntnissen niemand. Nun sucht die Polizei nach Zeugen, die nähere Angaben zu dem Vorfall machen können. Nach einem Wohnungsbrand ist in Würseln ein 73 Jahre alter Mann an den Folgen seiner Verletzungen gestorben. Die Einsatzkräfte hatten den Rentner am vergangenen Dienstag aus seiner brennenden Wohnung gerettet. Mit einer schweren Rauchvergiftung war er zunächst in ein Krankenhaus gebracht worden. Am Freitagnachmittag verstarb er dort schließlich. Die Polizei will nun die genaue Todesursache ermitteln. Hinweise auf ein Fremdverschulden liegen aktuell nicht vor. Die Ermittlungen zur Brandursache dauern an. Der Blick in den ostbelgischen Polizeibericht. In Olpen ist es bereits in der Nacht zum Samstag zu einem Streit zwischen einem Mann und einer Frau gekommen. Beide standen unter Alkoholeinfluss. Die Frau erlitt Verletzungen im Gesicht. In Lonsen ist ein Einbrecher in einem Wohnhaus von den Besitzern überrascht worden. Die Polizei konnte den mutmaßlichen Täter festnehmen. In Krombach kam in der Nacht zum Sonntag ein Auto von der Fahrbahn ab und prallte gegen zwei geparkte Fahrzeuge. Der Fahrer stand unter Alkoholeinfluss und kam verletzt ins Krankenhaus. Sein Führerschein wurde eingezogen. In Uttla stürzte am Sonntagvormittag ein Motorradfahrer ohne Fremdeinwirkung bei einem Bremsmanöver. Auch er kam verletzt in eine Klinik. Lebensgefahr besteht nicht. 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

Popsänger und Musikproduzent, der vor allen Dingen in den Niederlanden sehr bekannt und beliebt war. Am 2. September 1949 wurde er geboren. Also er hätte eigentlich morgen wieder Geburtstag gehabt, aber er starb bereits im Juni 2015. Gleich erinnern wir an ihn.

Ende der 60er, Anfang der 1970er Jahre war Albert West, der Sänger der Band The Shuffles. Diese hatte 1969 erste Erfolge oder ihren Durchbruch, wenn man so will. Das Lied war ein großer Hit in den Niederlanden und erreichte Platz 2 der Charts. Die deutsche Version war 1970 der zweite große Hit der Flippers, nämlich Schalala, I Love You. Vielleicht erinnern sich noch einige daran. Für Albert West gab es dann weitere Erfolge und sein wohl größter hieß Ginny Come Lately. Das Original stammte von Brian Hyland aus dem Jahr 1962 und in Deutschland erreichte dieser Titel von Albert West Platz 13 der Hitparade. In seiner Heimat war er auf Platz 4 und in Österreich war das Lied sogar 3 Monate auf Platz 1 der dortigen Charts. Auch seine Nachfolgesingles waren erfolgreich und landeten in den 70ern immer wieder in den Hitparaden. Allerdings dann war er nur noch in den Niederlanden erfolgreich. Neben weiteren Coverversionen nahm er auch am nationalen Vorentscheid zum Eurovision Song Contest 1975 teil. Immer wieder hat er auch Fernsehsendungen und Großveranstaltungen moderiert. Im Jahre 2015 allerdings starb er in Tilburg. Und in den Niederlanden ist er immer noch ein Begriff. Wenn man Albert West erwähnt, dann denken viele an sehr schöne Fernsehmomente vor allen Dingen. Ja, ich habe mal einen Titel von Albert West herausgesucht. Natürlich seinen größten Erfolg, Ginny Come Lately.

Albert West, meine Damen und Herren. Ja, das war's für heute im Rendezvous ab 10 am Dienstagvormittag an diesem 1. Septembertag. Ich bedanke mich fürs Zuhören. Mein Name ist Uwe Lorenz und ich gebe jetzt ab an meinen Kollegen Jochen Speth. Er präsentiert Ihnen den Treffpunkt hier bei Radio 700. Dazu ganz viel Spaß. Und wir hören uns, wenn Sie mögen, morgen wieder an dieser Stelle auf dieser Welle zum Rendezvous ab 10 am Mittwoch.

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8: Heute Mittag zieht es sich meist frei und der Regen macht ein wenig Pause. Zwischen vielen Wolken blinzelt auch mal die Sonne durch. Gegen Abend sind neue Schauer möglich. Die Höchstwerte erreichen aber nur 21 Grad in Hauset und in Aachen und 18 Grad in Büllingen und Blankenheim. Am Abend und in der Nacht ist es unterschiedlich dicht bewölkt, aber nur gelegentlich fällt Regen. Zwischendurch klärt es auf. Dabei Abkühlung auf 15 bis 10 Grad. Auch am Mittwoch leicht unbeständig mit Wolken, etwas Sonne und manchmal Regen bei 19 bis 22 Grad. Ab Donnerstag wird es dann wieder wärmer.
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9: Ich bin Babit Büchner. Fast jeder dritte Mieter in Deutschland macht sich Sorgen, seine Miete künftig nicht mehr bezahlen zu können. Das zeigt eine Studie im Auftrag des Deutschen Mieterbunds. Die Mietenkrise habe sich verfestigt, erklärte Verbandschefin Melanie Weber-Moritz.
10: Jeder Zweite fürchtet, wenn er künftig umziehen muss, findet er keine bezahlbare neue Wohnung mehr. Die Wohnkosten sind im vergangenen Jahr bei jedem Zweiten gestiegen. Dabei gilt in Gegenden, in denen der Wohnungsmarkt besonders angespannt ist, die Mietpreisbremse. Doch laut Mieterbund trauen sich viele gar nicht, ihr Recht einzufordern, aus Angst gekündigt zu werden. Es brauche für eine bestimmte Zeit einen bundesweiten Mietenstopp und Bußgelder für Vermieter, die Wuchermieten verlangen. Thomas Bremser, Nachrichtenredaktion.
9: Wann äußert sich die Bundesregierung zu den Urhebern des Drohnenangriffs am Flughafen Leipzig-Halle? Außenminister Johann Wadephul macht nun auf dem Weg von Algerien zum EU-Außenministertreffen in Irland einen Zwischenstopp in Berlin. Grund sei ein dringendes Treffen mit Innenminister Dobrindt am späten Nachmittag, hieß es aus Delegationskreisen. Zuvor hatte Wadephul eine ausgewogene und überlegte Reaktion der Bundesregierung auf den Vorfall angekündigt. Sind die deutschen Politiker in Bund und Ländern mit Sprit oder Strom unterwegs? Die deutsche Umwelthilfe hat die Dienstwagenflotten in den Ministerien geprüft. Mit einem eindeutigen Ergebnis.
11: Die wenigsten, die sind elektrisch unterwegs. Nur 90 von knapp 250 Dienstwagen sind E-Autos. Und das sei ein desaströses Signal für die deutsche Klimapolitik, sagt die Umwelthilfe. Immerhin sauber unterwegs ist der Bundesumweltminister. Auf Länderebene ist der Ministerpräsident aus Baden-Württemberg top. Und Kanzler Merz fällt komplett aus der Wertung, weil er eine schwere Limousine mit Panzerung fährt. Claudia Wächter, Nachrichtenredaktion.
9: Fast eine Woche nach der gewaltigen Sturzflut im Himalaya hat die Zahl der Opfer eine erschütternde Marke überschritten. Die Polizei meldete allein in Nepal mehr als 1.000 Tote. Vermisst werden noch über 5.000 Menschen. Experten warnen dort auch vor dem Ausbruch gefährlicher Krankheiten. Helfer berichten von katastrophalen hygienischen Bedingungen und vielen Leichensäcken am Straßenrand.
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14: Und schon sind wir im meteorologischen Herbst. Hallo und herzlich willkommen an einem richtig schönen Spätsommertag zu einer weiteren Ausgabe Treffpunkt, dem ersten im September.

0: Nachrichten aus der Promi-Welt, 5 musikalische Geburtstagskinder, Hinweise auf unser reichlich gefülltes Programm der kommenden Tage, außerdem Veranstaltungskalender und Zeitreise. Das alles erwartet Sie in den kommenden 3 Stunden Treffpunkt am Dienstag. Ich freue mich, dass Sie mit dabei sind.
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Wir kommen zum ersten musikalischen Geburtstagskind vom heutigen Dienstag. Ja, und dass große internationale Erfolge zu deutschen Schlagern als Coverversionen umgeschrieben wurden, das kommt häufig vor. Dass deutsche Titel so toll waren, dass sie nachher zu internationalen Covers wurden, das kommt selten vor. Allerdings häufiger, wenn Michael Holm seine Finger im Spiel hatte. Genau bei folgendem Titel, da ist das der Fall. Nachts scheint die Sonne war zunächst in Deutschland ein gigantischer Erfolg, wurde dann auch schnell in den spanischen Charts ein großer Hit und genau deswegen versucht man dann auch in England ein Gegenstück zu finden. Gerade recht kam da die Band Chicory Tip 1971. Für sie wurde daraus der Song Son of My Father. Es sollte der einzige große Erfolg von Peter Hewson und seiner Band bleiben, allerdings lebt er davon recht gut bis heute, der Mann aus Gillingham. Er feiert jetzt seinen 81. Geburtstag. Wir hören ihn mit Musik von Chicory Tip. Hier kommt der Son of My Father.

Was für rührende Bilder am Samstag in der Giovanni Zarella Show. Gut, sie ist vor 3 Wochen aufgezeichnet worden. Das heißt, der Tag, an dem die beiden sich tatsächlich ihr Eheglück versprochen haben, der muss also in Zukunft nicht am Tag der Ausstrahlung gelegt werden. Aber es ist schon eine richtig tolle Karriere der Band Neonlicht. Beide waren zunächst einzeln unterwegs. Die Thüringerin und der Mann aus der Pfalz wurden dann sozusagen zusammengecastet, hatten erste große Erfolge und wuchsen nicht nur als Musikerpaar zusammen, sondern auch als privates Paar. Sie hat sich gewünscht, von ihm geheiratet zu werden. Er machte jetzt bei Giovanni Zarella den Antrag. Und Giovanni, der ist auch mit dem Boot, der muss nämlich auf der Hochzeitsfeier der beiden für die Musik sorgen. Macht er ganz bestimmt. Und wir drücken den Daumen, dass die beiden, die Neonlichter, auch über ihr ganzes gemeinsames Leben hinweg strahlen werden. Hier kommt Musik von Neonlicht.

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1: Heute Mittag zieht es sich meist frei und der Regen macht ein wenig Pause. Zwischen vielen Wolken blinzelt auch mal die Sonne durch. Gegen Abend sind neue Schauer möglich. Die Höchstwerte erreichen aber nur 21 Grad in Hauset und in Aachen und 18 Grad in Büllingen und Blankenheim. Am Abend und in der Nacht ist es unterschiedlich dicht bewölkt, aber nur gelegentlich fällt Regen. Zwischendurch klärt es auf. Dabei Abkühlung auf 15 bis 10 Grad. Auch am Mittwoch leicht unbeständig mit Wolken, etwas Sonne und manchmal Regen bei 19 bis 22 Grad. Ab Donnerstag wird es dann wieder wärmer.
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2: Ich bin Ina Pleier. Das Eupener Strafgericht hat am Montag im Prozess um ein kriminelles Schneeballsystem gegen 8 Personen das Urteil verkündet. Sie wurden jeweils zu Geldstrafen zwischen 8.000 und 64.000 Euro verurteilt. Die Zivilparteien, die Anspruch auf Schadenersatz erhoben haben, bekamen zunächst nur einen symbolischen Euro zugesprochen. Das Gericht konnte nicht beziffern, wie hoch der tatsächliche Wertverlust ihrer Anlagen ist. Neben der Beteiligung an einem betrügerischen Schneeballsystem war den Angeklagten die unerlaubte Vermittlung von Bank- und Investmentgeschäften zur Last gelegt worden. Weil sich dieser Vorwurf nicht ausreichend beweisen ließ, wurde er vom Gericht aus dem Urteil ausgeklammert. Für diese Anklagepunkte erging Freispruch. Die Geschädigten hatten durch das Schneeballsystem teils hohe Geldbeträge verloren. Ihnen war durch die Vermittlung eines Schulungsprogramms vorgegaukelt worden, mit Kryptowährung schnelles Geld verdienen zu können. In der Nacht zum Montag ist es in Herlin offenbar zu einer Schießerei gekommen. Die niederländische Polizei hat bereits Ermittlungen aufgenommen, wie der Fernsehsender L1 berichtet. Mehrere Anwohner hatten Schüsse im Bereich rund um den Kagrader Weg gemeldet. Die Hintergründe sind bislang unklar. Verletzt wurde nach ersten Erkenntnissen niemand. Nun sucht die Polizei nach Zeugen, die nähere Angaben zu dem Vorfall machen können. Nach einem Wohnungsbrand ist in Würseln ein 73 Jahre alter Mann an den Folgen seiner Verletzungen gestorben. Die Einsatzkräfte hatten den Rentner am vergangenen Dienstag aus seiner brennenden Wohnung gerettet. Mit einer schweren Rauchvergiftung war er zunächst in ein Krankenhaus gebracht worden. Am Freitagnachmittag verstarb er dort schließlich. Die Polizei will nun die genaue Todesursache ermitteln. Hinweise auf ein Fremdverschulden liegen aktuell nicht vor. Die Ermittlungen zur Brandursache dauern an. Der Blick in den ostbelgischen Polizeibericht. In Olpen ist es bereits in der Nacht zum Samstag zu einem Streit zwischen einem Mann und einer Frau gekommen. Beide standen unter Alkoholeinfluss. Die Frau erlitt Verletzungen im Gesicht. In Lonsen ist ein Einbrecher in einem Wohnhaus von den Besitzern überrascht worden. Die Polizei konnte den mutmaßlichen Täter festnehmen. In Krombach kam in der Nacht zum Sonntag ein Auto von der Fahrbahn ab und prallte gegen zwei geparkte Fahrzeuge. Der Fahrer stand unter Alkoholeinfluss und kam verletzt ins Krankenhaus. Sein Führerschein wurde eingezogen. In Uttlar stürzte am Sonntagvormittag ein Motorradfahrer ohne Fremdeinwirkung bei einem Bremsmanöver. Auch er kam verletzt in eine Klinik. Lebensgefahr besteht nicht. 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

Sie haben das Open-Air-Kino 10 Tage lang bei der Schauburg auf Burg Stolberg verpasst. Kein Problem, noch gibt es ein paar schöne Spätsommertage. Und jetzt wird es ja auch abends wieder früher dunkel, immer so gegen 7:45. Da lohnt es sich doch diese Woche noch bei einem Open-Air-Kino vorbeizuschauen. 2 Angebote gibt es da. Donnerstag, Freitag, Samstag die erste Runde vom Open-Air-Kino auf Burg Rode in Herzogenrath. Da werden vor allem auch viele Klassiker, aber auch ein paar neue Filme, wie zum Beispiel am Freitag der nagelneue Super Mario Galaxy Film gezeigt. Sehr viel aktuelleres Angebot an allen 3 Veranstaltungstagen gibt es dann noch beim Parkflimmern, dem Open-Air-Kino im Aachener Kennedy Park. Dort geht es am Freitag los. Immer mit Einbruch der Dunkelheit, so gegen 7:45. Alles, was Sie heute Schönes unternehmen können, das weiß gleich mein Kollege Lukas Blasius. Er hat die Veranstaltungstipps für Sie in gut 3 Minuten.

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1: Kultur, Musik und Aktionen an unterschiedlichen Orten. Das verspricht das Kulturfestival Cultura Nova. Auch heute wieder den ganzen Tag über in der Innenstadt von Herlen. Heute Abend wird der diesjährige Aachener Friedensfestival

0: Friedens Preis verliehen. Die Zeremonie beginnt um 19 Uhr in der Aula Carolina der RWTH in Aachen. Autorin Melanie Rabe liest aus ihrem aktuellen Buch Daisy. Aufgeblättert wird um 19 Uhr in der Meyerschen Buchhandlung in Aachen. Der Organist des Berliner Doms, Andreas Sieling, spielt französische Orgelmusik im Rahmen der Orgeltage im Aachener Dom. Auftakt ist hier um 19 Uhr. Satire-Altmeister Bodo Wartke präsentiert sein aktuelles Kabarettprogramm in guter Begleitung. Open Air um 19.30 Uhr auf Burg Wilhelmstein in Würselen. Schon der Film mit Harpe Kerkeling war ein großer Erfolg. Nun gibt es eine Bühnenfassung der Komödie Extrawurst. Der Vorhang im Aachener Grenzlandtheater hebt sich um 20 Uhr. Blues mit dem Ron Spielmann Trio gibt's um 20.15 Uhr im Rio in Eschweiler auf die Ohren. Frisch saniert präsentiert sich das APAC-Parkhaus an der Wilrichs-Bongardt-Straße in der Aachener Innenstadt. Dort können Sie nicht nur parken, sondern heute und in den nächsten Tagen auch interessante Werke in der Ausstellung Kunstfenster bewundern. Die Menschenrechtsorganisation FIAN tourt mit der Wanderausstellung Mit Menschenrechten die Zukunft gestalten. Sie ist bis zum 14. September zu den Öffnungszeiten der Aachener Stadtbibliothek zu sehen. Heute Nachmittag mit einem Vortrag unter dem Motto Ernährungsarmut. Einfach eine Mail schicken an veranstaltungen@radio700.eu und schon ist auch Ihr Event im Kalender auf dem Sender.
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Gleich wird's Zeit für Werbung, Wetter und die Weltnachrichten. Und schon starten wir durch in die zweite Stunde.

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26: Heute Mittag zieht es sich meist frei und der Regen macht ein wenig Pause. Zwischen vielen Wolken blinzelt auch mal die Sonne durch. Gegen Abend sind neue Schauer möglich. Die Höchstwerte erreichen aber nur 21 Grad in Hauset und in Aachen und 18 Grad in Büllingen und Blankenheim. Am Abend und in der Nacht ist es unterschiedlich dicht bewölkt, aber nur gelegentlich fällt Regen. Zwischendurch klärt es auf. Dabei Abkühlung auf 15 bis 10 Grad. Auch am Mittwoch leicht unbeständig mit Wolken, etwas Sonne und manchmal Regen bei 19 bis 22 Grad. Ab Donnerstag wird es dann wieder wärmer.
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27: Ich bin Dirk Zeitler. Fast jeder dritte Mieter in Deutschland macht sich Sorgen, seine Miete künftig nicht mehr bezahlen zu können. Das zeigt eine Forsa-Studie im Auftrag des Deutschen Mieterbundes. Die Mietenkrise habe sich verfestigt, erklärte Verbandschefin Weber-Moritz. Viele Mieter lebten in Angst vor Wohnungsverlust. Der aktuelle Mietenreport zeigt außerdem, dass jeder Zweite befürchtet, in dem Fall keine bezahlbare Ersatzwohnung zu finden. Laut Mieterbund fehlen in Deutschland aktuell rund 1,4 Millionen Wohnungen. Außenminister Wadefuhl hat eine ausgewogene und überlegte Reaktion der Bundesregierung auf den Vorfall mit einer Sprengstoffdrohne am Flughafen Leipzig angekündigt.
28: Deutschland lässt sich in keiner Weise einschüchtern und das wird auch weiterhin die Grundeinstellung unserer Politik sein. Von unserer Seite gibt es keine Überreaktionen, aber Reaktionen, wenn wir angegriffen werden,
27: sagte der CDU-Politiker am Rande seines Besuches in der algerischen Hauptstadt Algier. Er reagierte damit auf die Frage, ob sich Deutschland vor möglichen Gegenreaktionen des russischen Präsidenten Putin fürchten müsse. Nach Angaben der EU-Außenbeauftragten Kallas deutet vieles darauf hin, dass Russland etwas mit der am Leipziger Flughafen gefundenen Sprengstoffdrohne zu tun hat. Post vom Finanzamt flattert ins Haus und viele von uns verstehen nur Bahnhof, verlieren Geduld und Nerven. Das soll sich nun ändern. Bund und Länder haben nämlich ein Projekt gestartet, das Fachchinesisch in einfache, verständliche Sprache umwandelt.
0: Kein Fluchen mehr, kein Hä? Stattdessen klare Sätze, kurze Infos und ein freundlicher Ton. Klingt wie ein Traum. Wir sollen auf Anhieb verstehen, was das Finanzamt von uns will. Also nichts mehr mit gemäß, Paragraph, Absatz und so weiter. Die Verbesserungen mithilfe eines Sprachmodells sollen ab sofort bundesweit umgesetzt werden. Begründung, verständliche Sprache sei die Voraussetzung dafür, dass wir dem Staat vertrauen. Claudia Wächter, Nachrichtenredaktion.
27: Sind die deutschen Politiker im Bund und Ländern mit Sprit oder Strom unterwegs? Die deutsche Umwelthilfe hat die Dienstwagenflotten in den Ministerien überprüft. Mit einem eindeutigen Ergebnis. Nur 90 von 249 untersuchten Fahrzeuge sind demnach rein elektrisch angetrieben. Das sei ein desaströses Signal für die deutsche Klimapolitik, heißt es von der Organisation.
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6: Gleich 14 Uhr. Sie hören die zweite Sendestunde vom Treffpunkt am Dienstagnachmittag. Ich freue mich, dass Sie sich für uns entschieden haben.

0: In dieser Stunde sprechen wir über eine ganz besondere Ausgabe der Super 20, jetzt am Samstag bei Radio 700. Außerdem ist unser Sender wieder unterwegs und Sie können beim Radio machen uns über die Schulter schauen. Wir haben zwei weitere musikalische Geburtstagskinder für Sie, aber gleich gibt es erst einmal wichtige Schlagzeilen, die mit dem heutigen Tag dauerhaft in Verbindung stehen, in gut 3,5 Minuten.
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0: Durch den Dienstagmittag mit Radio 700. Schön, dass Sie mit dabei sind. Auch heute wird es wieder Zeit für unseren Blick in die Vergangenheit. Alles, was den 1. September dauerhaft in Erinnerung bleiben lässt, hat jetzt wieder meine Kollegin Theresa Bosse in einer neuen Ausgabe unserer Zeitreise für Sie.
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2: 1. September 1939. Mit dem Angriff auf die Westerplatte bei Danzig beginnt der Zweite Weltkrieg. Die deutschen Truppen haben sich tags zuvor mit einem vorgetäuschten Zwischenfall am Sender Gleiwitz selbst den Grund für den Angriff gegeben. Neben dem Beschuss durch das Militärschulschiff Schleswig-Holstein beginnt gleichzeitig ein großflächiger Einmarsch deutscher Soldaten in Polen. Der Führer ist am Ziel seiner jahrelangen Pläne. Stolz erklärt er in einer Radioansprache, seit 5.45 Uhr wird zurückgeschossen und verdreht damit die Tatsachen. Gleichzeitig erlässt Adolf Hitler den Euthanasiebefehl, der in den Wochen danach den Tod von 70.000 Geisteskranken und Behinderten im Land bedeutet. Auch ein neues Gesetz tritt in Kraft. Es stellt das Abhören ausländischer Radiostationen im Großdeutschen Reich unter Strafe. Wer abgehörte Nachrichten verbreitet, kann mit dem Tod bestraft werden. Deutschland stürzt die Welt ins Unglück und die meisten anderen schauen zu. 1. September 1957. Immer mehr Fahrzeuge verstopfen das noch wenig ausgebaute deutsche Straßennetz. Allzu viele Verkehrsregeln gibt es noch nicht. Deshalb steigt die Zahl der schweren Unfälle, oft mit tödlichem Ausgang, immer weiter an. Eines der größten Probleme ist das zu schnelle Fahren. Deshalb wird die Straßenverkehrsordnung geändert. Flächendeckend gilt nun in allen geschlossenen Ortschaften Tempo 50. Den Rasern in den Innenstädten wird damit der Kampf angesagt. 1. September 1983. Korean Airlines Flug 007 gerät in Schwierigkeiten. Versehentlich und zunächst unbemerkt wird der eigentliche Flugkorridor verlassen. Stattdessen dringt die Maschine in den sowjetischen Luftraum ein. Abfangjäger steigen auf, bemerken, dass es sich um eine Linienmaschine handelt. Ohne Vorwarnung wird die Boeing 747 in der Nähe der Stadt Sachalin abgeschossen. Alle 269 Menschen an Bord sterben. Der Beginn einer neuen heißen Phase im Kalten Krieg. 1. September 1968. Tom Jones verdient sein Geld zunächst als Staubsaugervertreter. Die Musik verliert er dabei nicht aus den Augen. Als Tiger Tom zieht er durch die Bars. Der Spitzname bleibt ihm dabei dauerhaft erhalten. Dann folgen die großen Hits. Spätestens nachdem Jones die Titelmelodie zum Film Feuerball unvergessen macht, ist er international ein Begriff. Ab 1965 folgen Hits am Fließband, hautenge Hosen und ein weit geöffnetes Hemd, das seine Brustbehaarung nicht verdeckt, lassen Jones zum Womanizer werden. Wenn dann noch die kraftvolle Stimme She's a Lady schmettert, werden die Herzen weich und die Chartplatzierungen steigen rasant. Nun ist der Titel auch eine Nummer 1 in Deutschland.

Ja, wenn wir über ihn anfangen wollen würden, eine ganze Sendung zu machen, da kämen wir mit 2 Tagen, glaube ich, noch nicht einmal hin. Alleine 16 Nummer 1 Erfolge der Bee Gees hat er für seine Gebrüder geschrieben, von den 60ern bis in die 90er Jahre. Die Bee Gees überhaupt haben in dieser Zeit eine unglaubliche Vielseitigkeit an den Tag gelegt. Zunächst noch ohne die Facettstimmen, dafür später dann mit den hohen Tönen ab Ende der 60er Jahre, in den 70ern in der Disco-Bewegung, in den 80ern zunächst mit weiteren Disco-Songs im modernen Gewand, in den 90ern mit Pop-Songs und Balladen. Daneben schrieb und produzierte er aber auch für andere, unter anderem für Frankie Valli, zum Beispiel bei Grease, aber eben auch für Barbara Streisand mit A Woman in Love, aber auch für weitere Interpreten wie zum Beispiel Diana Ross oder auch für Dolly Parton und Kenny Rogers Islands in the Stream. Und er hatte damit die meisten großen Pop-Hits Großbritanniens produziert. Jetzt feiert Barry Gibb seinen 80. Geburtstag und ich kann nicht anders. Wir spielen Musik der Bee Gees.

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1: Heute Mittag zieht es sich meist frei und der Regen macht ein wenig Pause. Zwischen vielen Wolken blinzelt auch mal die Sonne durch. Gegen Abend sind neue Schauer möglich. Die Höchstwerte erreichen aber nur 21 Grad in Hauset und in Aachen und 18 Grad in Büllingen und Blankenheim. Am Abend und in der Nacht ist es unterschiedlich dicht bewölkt, aber nur gelegentlich fällt Regen. Zwischendurch klärt es auf. Dabei Abkühlung auf 15 bis 10 Grad. Auch am Mittwoch leicht unbeständig mit Wolken, etwas Sonne und manchmal Regen bei 19 bis 22 Grad. Ab Donnerstag wird es dann wieder wärmer.
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2: Ich bin Ina Pleier. Das Eubener Strafgericht hat am Montag im Prozess um ein kriminelles Schneeballsystem gegen 8 Personen das Urteil verkündet. Sie wurden jeweils zu Geldstrafen zwischen 8.000 und 64.000 Euro verurteilt. Die Zivilparteien, die Anspruch auf Schadenersatz erhoben haben, bekamen zunächst nur einen symbolischen Euro zugesprochen. Das Gericht konnte nicht beziffern, wie hoch der tatsächliche Wertverlust ihrer Anlagen ist. Neben der Beteiligung an einem betrügerischen Schneeballsystem war den Angeklagten die unerlaubte Vermittlung von Bank- und Investmentgeschäften zur Last gelegt worden. Weil sich dieser Vorwurf nicht ausreichend beweisen ließ, wurde er vom Gericht aus dem Urteil ausgeklammert. Für diese Anklagepunkte erging Freispruch. Die Geschädigten hatten durch das Schneeballsystem teils hohe Geldbeträge verloren. Ihnen war durch die Vermittlung eines Schulungsprogramms vorgegaukelt worden, mit Kryptowährung schnelles Geld verdienen zu können. In der Nacht zum Montag ist es in Herlin offenbar zu einer Schießerei gekommen. Die niederländische Polizei hat bereits Ermittlungen aufgenommen, wie der Fernsehsender L1 berichtet. Mehrere Anwohner hatten Schüsse im Bereich rund um den Kargrader Weg gemeldet. Die Hintergründe sind bislang unklar. Verletzt wurde nach ersten Erkenntnissen niemand. Nun sucht die Polizei nach Zeugen, die nähere Angaben zu dem Vorfall machen können. Nach einem Wohnungsbrand ist in Würseln ein 73 Jahre alter Mann an den Folgen seiner Verletzungen gestorben. Die Einsatzkräfte hatten den Rentner am vergangenen Dienstag aus seiner brennenden Wohnung gerettet. Mit einer schweren Rauchvergiftung war er zunächst in ein Krankenhaus gebracht worden. Am Freitagnachmittag verstarb er dort schließlich. Die Polizei will nun die genaue Todesursache ermitteln. Hinweise auf ein Fremdverschulden liegen aktuell nicht vor. Die Ermittlungen zur Brandursache dauern an. Der Blick in den ostbelgischen Polizeibericht. In Olpen ist es bereits in der Nacht zum Samstag zu einem Streit zwischen einem Mann und einer Frau gekommen. Beide standen unter Alkoholeinfluss. Die Frau erlitt Verletzungen im Gesicht. In Lonsen ist ein Einbrecher in einem Wohnhaus von den Besitzern überrascht worden. Die Polizei konnte den mutmaßlichen Täter festnehmen. In Krombach kam in der Nacht zum Sonntag ein Auto von der Fahrbahn ab und prallte gegen zwei geparkte Fahrzeuge. Der Fahrer stand unter Alkoholeinfluss und kam verletzt ins Krankenhaus. Sein Führerschein wurde eingezogen. In Utler stürzte am Sonntagvormittag ein Motorradfahrer ohne Fremdeinwirkung bei einem Bremsmanöver. Auch er kam verletzt in eine Klinik. Lebensgefahr besteht nicht. 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

Im Oktober 2016 fing alles an und in dieser Woche werden wir ein bisschen über die Anfänge sprechen. Jetzt läuft die 500. Ausgabe der Super 20 kurz vor ihrem 10-jährigen Bestehen. Nächstes Jahr, wenn Radio 700 25 Jahre alt wird, dann wollen wir das zusammen groß feiern. Jetzt am Samstag steht die Jubiläumsausgabe an, natürlich mit den schnellsten Schlagercharts aus Eifel und Euregio. Die Super 20 feiert ihre 500. Ausgabe. 498 wird mein Kollege Hacki Heinen bis Samstag moderiert haben. Nur zwei waren von anderen Kollegen. Eine davon dürfte übrigens auch ich moderieren. Die Schlagercharts sind seit Jahren richtig erfolgreich und wir werden in dieser Woche ein bisschen Rückschau halten, auch hier noch im Treffpunkt. Aber Sie sollten die Jubiläumsausgabe natürlich nicht verpassen, die ersten von gleich zwei Jubiläumsausgaben in diesem Jahr. Denn es gibt ja auch nochmal eine zum 10-jährigen Bestehen. Samstag ab 10 Uhr auf Radio 700. Ja, und wenn Sie noch für die 500. Ausgabe Ihre Votes dalassen wollen, das geht noch bis morgen Nachmittag um 16 Uhr im Internet unter radio700.eu und dann auf das Abstimmungsformular der Super 20.

Unser nächstes musikalisches Geburtstagskind ist dafür verantwortlich, dass viele Titel anderer großer Interpreten in Deutschland überhaupt so erfolgreich werden konnten. Knapp 700 hat er inzwischen nämlich für seine Schlagerkollegen geschrieben. Zum Beispiel Mama Lorraine für Gigi Anderson, einige für Roland Kaiser und 20 Jahre lang exklusiv nahezu die großen Superhits für die Flippers. Von Die rote Sonne von Barbados über Lotusblume bis hin zu Mexiko, mi amor, Je t'aime heißt Ich liebe dich oder Sieben Tage Sonnenschein, alles das und noch viel mehr stammt aus seiner Feder. Wenn er mal Titel übrig hatte, dann sang er die auch selbst. Ende der 80er Jahre begann seine eigene Solokarriere, die unter anderem mit so großen Erfolgen wie Sommer 76 oder Haus Nummer 30 gekrönt worden ist. Heute, da feiert er seinen 66. Geburtstag. Bestimmt hatte dafür in den nächsten Wochen auch noch den passenden Titel parat. Hier kommt Musik von unserem Geburtstagskind Uwe Busse.

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13: Heute Mittag zieht es sich meist frei und der Regen macht ein wenig Pause. Zwischen vielen Wolken blinzelt auch mal die Sonne durch. Gegen Abend sind neue Schauer möglich. Die Höchstwerte erreichen aber nur 21 Grad in Hauset und in Aachen und 18 Grad in Büllingen und Blankenheim. Am Abend und in der Nacht ist es unterschiedlich dicht bewölkt, aber nur gelegentlich fällt Regen. Zwischendurch klärt es auf. Dabei Abkühlung auf 15 bis 10 Grad. Auch am Mittwoch leicht unbeständig mit Wolken, etwas Sonne und manchmal Regen bei 19 bis 22 Grad. Ab Donnerstag wird es dann wieder wärmer.
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14: Ich bin Dirk Zeitler. An einem Umspannwerk unweit des Kraftwerks Jentschwalde in Brandenburg sind Sprengvorrichtungen gefunden worden. Gegen 8 Uhr sei eine mögliche Sachbeschädigung an einer Leitung festgestellt worden, teilte die Polizei mit. Entschärfer seien vor Ort, es gebe jedoch keine Auswirkungen auf die Bevölkerung. Fast jeder dritte Mieter in Deutschland macht sich Sorgen, seine Miete künftig nicht mehr bezahlen zu können. Das zeigt eine Studie im Auftrag des Deutschen Mieterbunds. Die Mietenkrise habe sich verfestigt, erklärte Verbandschefin Weber-Moritz.
15: Jeder Zweite fürchtet, wenn er künftig umziehen muss, findet er keine bezahlbare neue Wohnung mehr. Die Wohnkosten sind im vergangenen Jahr bei jedem Zweiten gestiegen. Dabei gilt in Gegenden, in denen der Wohnungsmarkt besonders angespannt ist, die Mietpreisbremse. Die will die Regierung auch nochmal verschärfen. Doch laut Mieterbund trauen sich viele gar nicht, ihr Recht einzufordern, aus Angst gekündigt zu werden. Es brauche für eine bestimmte Zeit einen bundesweiten Mietenstopp und Bußgelder für Vermieter, die Wuchermieten verlangen. Thomas Bremser, Nachrichtenredaktion.
14: Norwegen hat offiziell einen neuen König. Håkon der Achte hat im Parlament in Oslo seinen Eid auf die Verfassung abgelegt. Nach dem Tod seines Vaters, König Harald, am vergangenen Freitag war Håkon sofort König geworden.
16: In einer offenen Limousine machte sich der König auf den Weg vom Schloss zum Parlament. Am Straßenrand hatten sich viele Menschen versammelt, die einen Blick auf ihren neuen Monarchen erhaschen wollten. Håkon kam in Begleitung seiner Mutter Königin Sonja, seines Sohns Prinz Sverre Magnus und seiner Tochter Kronprinzessin Ingrid Alexandra. Letztere stand während der kurzen Zeremonie an seiner Seite. Ein historischer Moment für Norwegen, bei dem eine fehlte, die neue Königin Mette Marit. Sie kämpft mit den Folgen einer Lungentransplantation. Aus Skandinavien, Julia Weschenbach.
14: Die Bundesanwaltschaft hat in Jena Anklage gegen zwei mutmaßliche Unterstützer der rechtsextremen Terrorgruppe Letzte Verteidigungswelle erhoben. Die Behörde wirft ihnen unter anderem die Unterstützung einer terroristischen Vereinigung und Beihilfe zum versuchten Mord vor.
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19: Und der wünscht Ihnen einen angenehmen Dienstagnachmittag. Hallo zusammen zur dritten Stunde.

0: Kurz nach drei, Sie hören den Treffpunkt am Dienstagnachmittag. Zwei weitere musikalische Geburtstagskinder warten noch auf Sie. Dann schauen wir mal, warum die Streams von Dolly Parton im Netz im Augenblick so richtig durch die Decke gehen. Und ich lade Sie noch zum Samstagabend bei Radio 700 ein. Da wird es so richtig nostalgisch. Das alles und noch viel mehr in dieser Stunde.
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Unser nächstes musikalisches Geburtstagskind ist viel zu früh im Alter von nur 59 Jahren verstorben. Seine Songs begeisterten ein großes Publikum. Er war sehr nah dran an seinen Fans, trat unter anderem auch bei vielen kleineren Veranstaltungen, wie zum Beispiel auch bei uns in Simmerath auf. In den 80er und 90er Jahren hatte er seine ganz, ganz große Zeit. Titel wie Italienische Sehnsucht, SOS am Strand vom Griechenland oder Es ist wieder Sommer in der Stadt sind von ihm einfach für die Ewigkeit gemacht und bleiben bis heute unverkennbar ein Markenzeichen von ihm. Jetzt hätte Oliver Frank seinen 63. Geburtstag gefeiert. Ja.

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In der vergangenen Woche ist Dolly Parton verstorben und noch immer ist die Anteilnahme riesengroß. Rund um die Welt, alle outen sich als Dolly Parton-Fans. Kein Wunder, sie beherrscht über viele Jahrzehnte als weiblicher Country-Star die internationalen Country- und Pop-Charts. Hat ganz viele Duette mit anderen großen Künstlern jener Zeit gemacht und ihre Songs, die sind einfach bis heute zeitlos geblieben. Umso überraschender ihr Tod im Alter von 80 Jahren. Nächsten Montag werden wir uns 2 Stunden lang ihrem Leben und ihrer Musik widmen, in einer Sonderausgabe von Musik à la carte mit meinem Kollegen Uwe Lorenz ab 19 Uhr. Schon jetzt gehen international ihre Streaming-Zahlen durch die Decke, in wenigen Tagen von 1,2 Millionen auf 26 Millionen. Was für eine Zahl. Dolly Parton bleibt eben ganz vielen mit ihrer Musik im Gedächtnis. Hier kommt Musik der unvergessenen Dolly Parton.

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1: Heute Mittag zieht es sich meist frei und der Regen macht ein wenig Pause. Zwischen vielen Wolken blinzelt auch mal die Sonne durch. Gegen Abend sind neue Schauer möglich. Die Höchstwerte erreichen aber nur 21 Grad in Hauset und in Aachen und 18 Grad in Büllingen und Blankenheim. Am Abend und in der Nacht ist es unterschiedlich dicht bewölkt, aber nur gelegentlich fällt Regen. Zwischendurch klärt es auf. Dabei Abkühlung auf 15 bis 10 Grad. Auch am Mittwoch leicht unbeständig mit Wolken, etwas Sonne und manchmal Regen bei 19 bis 22 Grad. Ab Donnerstag wird es dann wieder wärmer.
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2: Ich bin Ina Pleier. Am Sonntag ist im St. Vitter Stadtteil Wallerode der Grundstein für das neue Dorfhaus gelegt worden. Zahlreiche interessierte Bürger hatten sich am Sonntag zu einer kleinen Feier versammelt. Die VOG Zusamme für Wallert hatte die Bevölkerung zu einem Fest eingeladen. Seit 10 Jahren schon gibt es in Wallerode keinen echten Dorftreffpunkt mehr. Nach umfangreichen Planungen können nun die Arbeiten auf dem Gelände des alten Pfarrheims beginnen. Das Dorfhaus soll von den Vereinen, aber auch für private Feiern und von der Dorfgemeinschaft genutzt werden können. Auch die Bücherei soll dort einziehen. Das Projekt kostet rund 1,5 Millionen Euro. Zuschüsse kommen von der Stadt St. Vith und von der DG. Außerdem haben die Bürger des Dorfes Spenden von fast 180.000 Euro zusammengebracht. Der Kampf gegen die organisierte Raser- und Tuning-Szene in Alsdorf scheint erste Wirkung zu zeigen. Wie die Stadt mitteilt, seien in den vergangenen Monaten die Bereiche rund um den Anna-Park verstärkt vom Ordnungsamt kontrolliert worden. Auch die Polizei fuhr dort mehr Streife. Inzwischen wurden dort auch mehrere Fahrbahnschwellen eingebaut. Ab Herbst sollen diese durch absenkbare Ketten ersetzt werden. Daneben werden die Parkplätze am Anna-Bad, an der Jugendkunstschule und am Langhaus nun nachts gesperrt, damit dort keine Treffen mehr stattfinden können. Seitdem haben sich die Raser und Tuner dort kaum mehr sehen lassen. Im Aachener Moltkepark ist ein neues Sportangebot der Öffentlichkeit übergeben worden. Ein 10 Meter langer Boulderblock will erklettert werden. Er ist 3,20 Meter breit und 3,30 Meter hoch. Auf rund 25 Quadratmetern Kletterfläche befinden sich 200 Griffe in unterschiedlichen Schwierigkeitsstufen. Wer beim Klettern abrutscht, landet auf einer 200 Quadratmeter großen Fallschutzfläche aus Holzhackschnitzeln. Das Bouldern dort ist kostenlos möglich. Der Deutsche Alpenverein Aachen übernimmt die Patenschaft und sorgt auch für Klettertouren. Mehr zu diesem Thema hören Sie auch in einem ausführlichen Beitrag morgen Nachmittag in unserer Sendung Feierabend ab 16 Uhr hier bei Radio 700. Im Seepark Zülpich laufen die Vorbereitungen für die nächste Ausgabe von Into the Madness. Unter diesem Motto findet dort am Samstag das größte Hardstyle-Festival Deutschlands statt. Auf 5 Bühnen können die Besucher 12 Stunden Auftritte von internationalen Künstlern und von Newcomern der Szene erleben. Einige Fans reisen sogar in Gruppen mit Reisebussen an, wie die Veranstalter mitteilten. Auch aus Frankreich und den Niederlanden. Der Veranstalter arbeitet mit vielen regionalen Partnern zusammen. Um die Anlieger nicht zu stören, sollen regelmäßige Dezibelmessungen stattfinden. Wegen der Vorbereitungen sind Seepark und Minigolfplatz von morgen bis zum kommenden Mittwoch geschlossen. Außerdem wird es zu Umleitungen rund um den Seepark kommen. An mehreren Stellen werden Parkverbotszonen eingerichtet. 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

Unser nächstes musikalisches Geburtstagskind hat nicht nur Rhythmus im Blut, sondern eine phänomenale Stimme. Sie singt in verschiedenen Sprachen, am liebsten natürlich in Spanisch und Englisch. Kein Wunder, sie ist in Havanna geboren und begann ihre Karriere zunächst relativ unbedeutend. 1977 ihr erstes Album, da interessierte sich kaum jemand in den internationalen Charts dafür. Ab Anfang der 80er Jahre ging es dann so richtig los. Ein Hit nach dem anderen wanderte in die internationalen Charts. 1984 der Durchbruch mit Dr. Beat, dem ersten großen Disco-Chart-Erfolg. Mit dem Album Eyes of Innocence und dem gleichnamigen Titel ging es dann steil voran. 1986 der endgültige Durchbruch mit Titeln wie Conga oder Bad Boy, gleich zwei meiner absoluten Lieblingssongs von ihr, zusammen mit ihrer Formation Miami Sound Machine. Daneben zeigte sie dort aber auch schon, dass man auch mit Popballaden Erfolg haben kann. Words Get in the Way zum Beispiel oder mit Hot Summer Nights, dieser Titel ist extra von ihr für den Film Top Gun eingesungen worden. Später gab es dann weitere große Erfolge für sie, ganz langsam bei Anything for You, ganz schnell bei Rhythm is Gonna Getting You oder bei Oye Mi Canto. Heute, da feiert sie ihren 69. Geburtstag und wir feiern Gloria Estefan.

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1: Erster Schultag im neuen Schuljahr heute in Ostbelgien und zum ersten Mal wird auch in der nagelneuen Grundschule in Raren-Lichtenbusch unterrichtet. Meine Kollegin Julia Thomas war dort. Ihre Eindrücke gibt's gleich im Radio 700 Feierabend. Außerdem blicken wir heute auf Nordrhein-Westfalens größte Kürbisschau am Grevelshof Eifel in Mechernich-Obergarzen. Die ist gerade eröffnet worden und wir stellen Ihnen das wohl kleinste Weinanbaugebiet überhaupt vor. Weine aus der Eifel. Die kommen aus Niedecken und die sind sogar schon prämiert worden. Wir stellen Ihnen die Winzer dahinter aus Heimbach vor. Das alles und noch viel mehr gleich hier ab 4 im Radio 700 Feierabend. Wir hören uns, wenn Sie mögen, morgen wieder ab 13 Uhr zu einer neuen Ausgabe vom Treffpunkt. Ich bin Jochen Späth. Madet gut.

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22: Heute Mittag zieht es sich meist frei und der Regen macht ein wenig Pause. Zwischen vielen Wolken blinzelt auch mal die Sonne durch. Gegen Abend sind neue Schauer möglich. Die Höchstwerte erreichen aber nur 21 Grad in Hauset und in Aachen und 18 Grad in Büllingen und Blankenheim. Am Abend und in der Nacht ist es unterschiedlich dicht bewölkt, aber nur gelegentlich fällt Regen. Zwischendurch klärt es auf. Dabei Abkühlung auf 15 bis 10 Grad. Auch am Mittwoch leicht unbeständig mit Wolken, etwas Sonne und manchmal Regen bei 19 bis 22 Grad. Ab Donnerstag wird es dann wieder wärmer.
20: Es ist 5 vor 4. 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
23: Ich bin Dirk Zeitler. Die Bundesregierung macht offenbar Russland für den versuchten Drohnenanschlag am Flughafen Leipzig-Halle verantwortlich. Nach Informationen von Bild und Spiegel steckt aus ihrer Sicht ein russischer Geheimdienst dahinter. Eine offizielle Stellungnahme soll es heute noch geben.
24: Grünen-Chefin Brandner nennt die neuen Berichte harten Tobak. Für sie kommt der Verdacht aber nicht überraschend. Bestätigt sich die Spur, soll die Bundesregierung von russischem Staatsterrorismus sprechen. Und Brandner fordert eine gemeinsame Antwort mit den europäischen Partnern und der NATO. Auch Außenminister Wadefuhl setzt auf Abstimmung. Er trifft sich mit Innenminister Dobrindt in Berlin und reist danach weiter zum EU-Außenministertreffen nach Irland. Auch die EU wartet auf konkrete Ergebnisse, um dann entsprechend reagieren zu können. Zoe Tassovali, Nachrichtenredaktion.
23: Nach dem Fund von Sprengvorrichtungen an einem Umspannwerk in Brandenburg geht das Energieunternehmen LEAG von einem Anschlag aus. Am Morgen sei ein Anschlag auf das Umspannwerk in Turnow-Preilack verübt worden, über welches der im Kraftwerk Jenschwalde erzeugte Strom in das Übertragungsnetz von 50 Hertz eingespeist wird. Das teilte ein Sprecher mit. In der Folge kam es zu einem technischen Ausfall von Block B im Kraftwerk. Norwegen hat offiziell einen neuen König. Håkon der Achte hat im Parlament in Oslo seinen Eid auf die Verfassung abgelegt. Nach dem Tod seines Vaters, König Harald, am vergangenen Freitag war Håkon sofort König geworden.
25: In einer offenen Limousine machte sich der König auf den Weg vom Schloss zum Parlament. Am Straßenrand hatten sich viele Menschen versammelt, die einen Blick auf ihren neuen Monarchen erhaschen wollten. Håkon kam in Begleitung seiner Mutter Königin Sonja, seines Sohns Prinz Sverre Magnus und seiner Tochter Kronprinzessin Ingrid Alexandra. Ein historischer Moment für Norwegen, bei dem eine fehlte, die neue Königin Mette Marit. Sie kämpft mit den Folgen einer Lungentransplantation. Skandinavien, Julia Weschenbach.
23: Sind die deutschen Politiker in Bund und Ländern mit Sprit oder Strom unterwegs? Die Deutsche Umwelthilfe hat die Dienstwagenflotten in den Ministerien geprüft. Mit einem eindeutigen Ergebnis. Nur 90 von 249 untersuchten Fahrzeugen sind demnach rein elektrisch angetrieben. Das ist ein desaströses Signal für die deutsche Klimapolitik, heißt es von der Organisation.
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0: Dienstag, der 1. September, zum ersten Feierabend des neuen Monats begrüßt Sie herzlich Julia Thomas. Schön, dass Sie eingeschaltet haben.

0: Wenige Minuten nach 4 Uhr am Dienstagnachmittag. Ich freue mich sehr, dass Sie sich heute wieder für das Feierabendprogramm von Radio 700 entschieden haben. In unserer ersten Stunde hören Sie hier wieder zwei Interviews zu Themen aus dem Sendegebiet. Einmal geht es zum Schulstart in die neue Schule Lichtenbusch und in der zweiten Hälfte der Stunde schauen wir dann in Niedeggenberg vorbei. Es verschlägt mich in einen echten Eifelweinberg.
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0: Kaum ein Projekt hat in Raren in den letzten Jahren für so viel Wirbel gesorgt wie der Bau der neuen Schule in Lichtenbusch. Lange gab es ein politisches Tauziehen darum, ob der Schulstandort in Einerten ausgebaut oder für viel Geld eine neue Schule in Lichtenbusch errichtet wird. Denn die bisherige Schule konnte nicht erweitert werden und war in die Jahre gekommen. Auch die Eltern mischten sich ein und forderten einen Schulstandort vor Ort. Trotz allerlei Gegenwind setzten sich am Ende die Befürworter des Grundschulstandortes vor Ort durch. Nun ist das neue Schulhaus in Lichtenbusch fertig. Modern und mit ganz viel Platz, freut sich Rarens Bürgermeister Mario Pitz.
1: Die neue Schule ist quasi in L-Form gebaut, hat dahinter ihren Schulhof, vorne die Zugangsbereiche für halt Fahrräder, Fußgänger, parkende Autos. Und ja, wir haben quasi 8 Primarschulklassen an der Vorderfront. An der anderen Seite haben wir dann 5 Kindergartenklassen am Boden 70 Quadratmeter, genauso wie die Primarschulklassen. Und dann nochmal eine Empore, wo man auch einzelne Lesekreise machen kann und so weiter, auch nochmal von über 30 Quadratmeter. Die Flure sind breiter angelegt, dass man hier auch Gruppenarbeiten machen kann oder Fördergruppen einrichten kann. Also sind nicht nur einfache Transportwege. Es gibt einen Multifunktionsraum, Speiseraum und wie gesagt den sehr, sehr geräumigen Schulhof, der dazugekommen ist. Also alles in allem ein Quantensprung gegenüber den Flächen und innen sowohl als außen.
0: Die Zeiten von Platzmangel und Übergangslösungen sind also vorbei und das neue Schulhaus ist auch nachhaltig. Besonders stark wird auf moderne Energiesysteme gesetzt.
1: Die Schule wird beheizt durch Wärmepumpen und wir hatten zwar ursprünglich über Geothermie nachgedacht. Die ersten Probebohrungen waren auf vielversprechend gewesen, nur halt die weiteren Bohrungen in der Praxis zeigten, dass das nicht so stabil ist für uns. So sind wir dann auf Luftwärmepumpen umgestiegen, haben aber auch in dem Zuge dann die Anzahl PV-Elemente auf den Dächern dann nochmal erhöht und können dann mit den Wärmepumpen das sehr gut gedämmte Gebäude im Sommer etwas kühlen und im Winter dann natürlich auch heizen.
0: Vor allem die Kosten für das Schulbauprojekt hatten jahrelang die Gemüter erhitzt. Ganz konnte man den Kostenrahmen nicht einhalten. Dafür gab es am Ende auch gute Gründe.
1: Der gesteckte Rahmen waren rund 10 Millionen Euro inklusive Mehrwertsteuer und Nebenkosten und Architektenkosten. Und wir werden wahrscheinlich noch 500.000 bis 600.000 Euro dazu tun müssen. Einmal wegen dieser energetischen Umorientierung und dann natürlich auch andere Dinge. Zum Beispiel hat der Schulhof einen ganz anderen Polsterbelag als diese Hackschnitzel, die man auf anderen Schulhöfen findet, die immer wieder erneuert werden müssen und die dann mit und mit immer wieder ins Schulgebäude mit reingetragen werden und dort alles Mögliche verstopfen.
0: Zum Start ins Schuljahr gab es strahlende Gesichter. 180 Kindergarten- und Grundschulkinder haben die neuen Räume sofort für sich entdeckt und finden moderne Lernbedingungen vor. Die Schule soll aber auch ein Ort zum Wohlfühlen sein. Ein echtes Zukunftsprojekt also. Auch die Lehrer und Eltern waren sofort überzeugt, als sie die vielen großen, hellen und modernen Räume gesehen haben. Auch für Pitt selbst hat sich der lange Kampf um den Schulneubau in Lichtenbusch aus seiner Sicht am Ende ausgezahlt.
1: Die Schule Hauset spielt mit 180 bis 200 Kindern genau in der gleichen Liga wie Einatten und Hauset. Ist also keinesfalls kleiner. Im Ortsteil Raren, die ist natürlich etwas größer, aber die drei anderen Schulen ähneln sich sehr stark in der Größe. Und daraus haben wir auch immer die Notwendigkeit abgeleitet, eine kleinere Schulgemeinschaft zu erhalten und auch quasi hier das Angebot vor Ort aufzuhalten, anstatt zu fusionieren und noch einen sehr großen Schulstandort zu schaffen, der nicht unbedingt nach dem Geschmack aller Eltern ist. Und diese Fusionsschule in Einarten, das hatten wir auch seinerzeit mal berechnet von unserer Seite her, die wäre auch dann mit an Umbauten und Abänderungen auch um die 13 Millionen Euro geworden.
0: In Lichtenbusch hat eine neue Ära begonnen. Die neue Grundschule hat ihren Betrieb aufgenommen. Was mit der alten Schule passiert, muss die Gemeinde in den nächsten Monaten noch entscheiden. Möglicherweise gibt es eine neue öffentliche Nutzung, aber nicht um jeden Preis. Die übergangsweise genutzten Schulcontainer werden bis auf einen wieder verkauft. Der soll noch einmal als Übergangsraum dienen, nämlich dann, wenn die Bücherei in Hauset modernisiert wird.

Aktuelles zum Sport und alles, was sonst noch los ist in Eifel und Euregio, hören Sie gleich wieder in unseren Nachrichten um 5:05 von meiner Kollegin Ina Pleier.

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1: Heute Mittag zieht es sich meist frei und der Regen macht ein wenig Pause. Zwischen vielen Wolken blinzelt auch mal die Sonne durch. Gegen Abend sind neue Schauer möglich. Die Höchstwerte erreichen aber nur 21 Grad in Hauset und in Aachen und 18 Grad in Büllingen und Blankenheim. Am Abend und in der Nacht ist es unterschiedlich dicht bewölkt, aber nur gelegentlich fällt Regen. Zwischendurch klärt es auf. Dabei Abkühlung auf 15 bis 10 Grad. Auch am Mittwoch leicht unbeständig mit Wolken, etwas Sonne und manchmal Regen bei 19 bis 22 Grad. Ab Donnerstag wird es dann wieder wärmer.
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2: Ich bin Ina Pleier. Am Sonntag ist im St. Vitter Stadtteil Wallerode der Grundstein für das neue Dorfhaus gelegt worden. Zahlreiche interessierte Bürger hatten sich am Sonntag zu einer kleinen Feier versammelt. Die VOG Zusammen für Wallert hatte die Bevölkerung zu einem Fest eingeladen. Seit 10 Jahren schon gibt es in Wallerode keinen echten Dorftreffpunkt mehr. Nach umfangreichen Planungen können nun die Arbeiten auf dem Gelände des alten Pfarrheims beginnen. Das Dorfhaus soll von den Vereinen, aber auch für private Feiern und von der Dorfgemeinschaft genutzt werden können. Auch die Bücherei soll dort einziehen. Das Projekt kostet rund 1,5 Millionen Euro. Zuschüsse kommen von der Stadt St. Vitt und von der DG. Außerdem haben die Bürger des Dorfes Spenden von fast 180.000 Euro zusammengebracht. Der Kampf gegen die organisierte Raser- und Tuning-Szene in Alsdorf scheint erste Wirkung zu zeigen. Wie die Stadt mitteilt, seien in den vergangenen Monaten die Bereiche rund um den Anna-Park verstärkt vom Ordnungsamt kontrolliert worden. Auch die Polizei fuhr dort mehr Streife. Inzwischen wurden dort auch mehrere Fahrbahnschwellen eingebaut. Ab Herbst sollen diese durch absenkbare Ketten ersetzt werden. Daneben werden die Parkplätze am Anna-Bad, an der Jugendkunstschule und am Langhaus nun nachts gesperrt, damit dort keine Treffen mehr stattfinden können. Seitdem haben sich die Raser und Tuner dort kaum mehr sehen lassen. Im Aachener Moltkepark ist ein neues Sportangebot der Öffentlichkeit übergeben worden. Ein 10 Meter langer Boulderblock will erklettert werden. Er ist 3,20 Meter breit und 3,30 Meter hoch. Auf rund 25 Quadratmetern Kletterfläche befinden sich 200 Griffe in unterschiedlichen Schwierigkeitsstufen. Wer beim Klettern abrutscht, landet auf einer 200 Quadratmeter großen Fallschutzfläche aus Holzhackschnitzeln. Das Bouldern dort ist kostenlos möglich. Der Deutsche Alpenverein Aachen übernimmt die Patenschaft und sorgt auch für Klettertouren. Mehr zu diesem Thema hören Sie auch in einem ausführlichen Beitrag morgen Nachmittag in unserer Sendung Feierabend ab 16 Uhr hier bei Radio 700. Im Seepark Zülpich laufen die Vorbereitungen für die nächste Ausgabe von Into the Madness. Unter diesem Motto findet dort am Samstag das größte Hardstyle-Festival Deutschlands statt. Auf 5 Bühnen können die Besucher 12 Stunden Auftritte von internationalen Künstlern und von Newcomern der Szene erleben. Einige Fans reisen sogar in Gruppen mit Reisebussen an, wie die Veranstalter mitteilten. Auch aus Frankreich und den Niederlanden. Der Veranstalter arbeitet mit vielen regionalen Partnern zusammen. Um die Anlieger nicht zu stören, sollen regelmäßige Dezibelmessungen stattfinden. Wegen der Vorbereitungen sind Seepark und Minigolfplatz von morgen bis zum kommenden Mittwoch geschlossen. Außerdem wird es zu Umleitungen rund um den Seepark kommen. An mehreren Stellen werden Parkverbotszonen eingerichtet. 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

Das waren für Sie die Beatles und We Can Work It Out hier im Feierabend von Radio 700 um jetzt kurz nach 16:30. Es bleibt musikalisch. Vor unserem nächsten Interview betreten Andrea und Günther die Bühne und singen von Tulpen aus Amsterdam.

0: Wenn Sie an Weine und unsere Region denken, dann kommt Ihnen bestimmt als erstes die Mosel oder die Ahr in den Sinn. Doch es gibt auch Wein aus der Nordeifel. In Niedeggen sind mehrere Steilhänge mit Weinreben bepflanzt. Das hat es schon vor vielen Jahrhunderten so gegeben. Seit einigen Jahren hat der Eifelwein hier wieder ein Zuhause gefunden. Verantwortlich dafür ist das Weingut Grüne Neune. Und der ist viel mehr als ein reiner Winzerbetrieb. Eine junge Familie aus Heimbach-Flatten hat die alte Tradition zu neuem Leben erweckt. Markus Schäfer erzählt, wie es dazu gekommen ist.
1: Wir bauen unseren Wein in Niedeggenberg an, auf einem schönen Südhang mit Muschelkalk.

0: Park, der sehr prädestiniert dafür auch ist. Und wir haben das Rad nicht neu erfunden. Auf die Idee sind schon andere vor uns gekommen. Und bis 1911 war der sogar noch bestockt, bis in die Neuzeit hinein. Mutmaßlich haben auch schon die Römer da Wein angebaut. Und wir haben dieses Thema eigentlich nur wieder aufgegriffen. Also so weit war die Idee jetzt gar nicht von der Realität entfernt.
1: Immer wieder wurde und wird mit den Reben und unterschiedlichen Sorten experimentiert. Aus einem Versuch ist ein echtes Erfolgsmodell geworden. Die Gründe für die Entscheidung, noch einmal in Niedeggenberg Weintrauben zu kultivieren, lagen zunächst aber nicht allein in der Leidenschaft nach erlesenen Weinen.
0: Es war auf der einen Seite war das eine Idee, die wir hatten für unseren landwirtschaftlichen Betrieb als Einkommenszweig, weil aus der Landwirtschaft heraus ist es immer schwieriger, ausreichend Gewinne zu erwirtschaften. Und daher war die Idee, was machen wir Neues, was wollen wir was anderes machen. Als junger Mensch, wenn du mal auf den Betrieb, auf den elterlichen Betrieb, landwirtschaftlichen Betrieb zurückkommt, hat man immer viele Ideen. Und wir haben uns dann Gedanken gemacht, ja, was machen wir Neues? Und der Wein, der liegt uns sowieso schon sehr und sehr nah, lag der auch schon gedanklich bei uns. Und dann sind wir 2018 dann in die Umsetzung gestiegen, dass wir einfach nur mal eine kleine Versuchsfläche angelegt haben auf eben dieser Fläche. Und jetzt sind es mittlerweile 4 Hektar geworden, 17.500 Reben, weil uns das so viel Spaß macht, unter anderem zumindest.
1: Das Konzept ist aufgegangen. Der Weinbau spielt für die Familie eine immer größer werdende Rolle.
0: Wir haben 6 verschiedene Rebsorten und wir haben alles neue Rebzüchtungen, neue Rebkreuzungen. Das sind die sogenannten pilzwiderstandsfähigen Rebsorten, kurz Piwi. Und die sind aus bekannten Rebsorten gezüchtet worden, zum Beispiel der Sauvignac, da seine Kreuzung aus Sauvignon Blanc und dem Riesling. Die Krux an der Sache ist, die sind immer mit der Amerikaner-Rebsorte mit eingekreuzt und deswegen sind die sehr, sehr gesund, verlieren aber nicht ihr Potenzial im Wein und deswegen eignen die sich auch extrem gut für unseren biologischen Anbau, weil wir einfach zusätzlich noch auf Pflanzenschutzmittel verzichten können. Und die Lage, wo wir unseren Wein anbauen, die eignet sich auch zusätzlich noch extrem gut für den Weinbau, weil es eine mineralische Lage ist. Also der Boden ist sehr mineralisch, ist ein reiner Muschelkalk. Und von den Höhenlagen, jetzt wenn man es auf die Eifel bezieht, ist es nicht so sehr hoch, geht nur bis 250 Höhenmeter. Das heißt, die Spätfrostgefahr ist nicht so hoch. Es ist ein steiler Südhang, der sich gut erwärmen kann.
1: Die Reben gedeihen nicht nur richtig gut, auch das Ergebnis kann sich sehen lassen. Der Erfolg ist so groß, dass die Weine aus der Eifel sogar schon eine wichtige Auszeichnung erhalten haben. Ein echter Ritterschlag für die Weinbauern, auf den sie besonders stolz sind.
0: Wir haben Weine eingeschickt zu einer internationalen Wine Challenge nach Tschechien, wo 370 internationale Weingüter ihre Weine hingeschickt haben, um die unabhängig bewerten zu lassen. Und da ist tatsächlich unser Rosé hat top abgeschnitten mit Top Gold und unter den ersten 10 gelandet und das ist eigentlich schon sehr nahezu unmöglich. Das war unser erster Rosé, den wir überhaupt produziert hatten im letzten Jahr und der ist aber dementsprechend sehr, sehr gut angekommen und hier auch bei uns im Verkauf ist er auch sehr gut angekommen und ja, aber wir sind da ganz, ganz überrascht, ja.
1: Das Weinjahr 2026 könnte ebenfalls richtig erfolgreich werden, denn die Bedingungen waren gut, auch wenn der Sommer heiß und trocken war.
0: Es war ein Stück weit schon zu heiß, das merkt man schon. Also der Weinberg, die Hitze hat im Weinberg ihre Spuren hinterlassen. Viele Reben hatten sich teilweise sehr, sehr schwer getan, auch was die Wasserknappheit angeht. Das heißt, der Ertrag am Ende des Tages wird etwas geringer sein als im letzten Jahr, was aber auch nicht so schlimm ist, gerade im Wein, weil dann in der Regel die Qualität auch steigt, weil einfach die Masse nicht mehr da ist und der Gehalt sicher weniger Trauben dann verteilt. Und von daher erwarten wir ein sehr, sehr gutes Jahr mit weniger Menge. Aber das ist auch gar nicht so schlimm. Bald kommen auch unsere Rotweine noch, die vom letzten Jahr, die liegen nämlich jetzt noch in Fässern. Die kommen jetzt auch bald in den Verkauf rein, noch vor Weihnachten. Von daher werden wir immer hoffentlich ein bisschen was länger noch überhaben.
1: Die Weine aus der Eifel können direkt in Heimbach flatten, über das Internet online bei der Grünen Neune bestellt und in einigen Restaurants und Lokalen in der Region direkt zu leckerem Essen probiert werden.

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10: Heute Mittag zieht es sich meist frei und der Regen macht ein wenig Pause. Zwischen vielen Wolken blinzelt auch mal die Sonne durch. Gegen Abend sind neue Schauer möglich. Die Höchstwerte erreichen aber nur 21 Grad in Hauset und in Aachen und 18 Grad in Büllingen und Blankenheim. Am Abend und in der Nacht ist es unterschiedlich dicht bewölkt, aber nur gelegentlich fällt Regen. Zwischendurch klärt es auf. Dabei Abkühlung auf 15 bis 10 Grad. Auch am Mittwoch leicht unbeständig mit Wolken, etwas Sonne und manchmal Regen bei 19 bis 22 Grad. Ab Donnerstag wird es dann wieder wärmer.
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11: Ich bin Dirk Zeitler. Die Bundesregierung macht offenbar Russland für den versuchten Drohnenanschlag am Flughafen Leipzig-Halle verantwortlich. Nach Informationen von Bild und Spiegel steckt aus ihrer Sicht ein russischer Geheimdienst dahinter. Eine offizielle Stellungnahme könnte es heute geben.
12: Grünen-Chefin Brandner nennt die neuen Berichte harten Tobak. Für sie kommt der Verdacht aber nicht überraschend. Bestätigt sich die Spur, soll die Bundesregierung von russischem Staatsterrorismus sprechen. Und Brandner fordert eine gemeinsame Antwort mit den europäischen Partnern und der NATO. Auch Außenminister Wadefuhl setzt auf Abstimmung. Er trifft sich mit Innenminister Dobrindt in Berlin und reist danach weiter zum EU-Außenministertreffen nach Irland. Auch die EU wartet auf konkrete Ergebnisse, um dann entsprechend reagieren zu können. Zoe Tassovali, Nachrichtenredaktion.
11: Bei den Sprengvorrichtungen am Umspannwerk in Südbrandenburg handelt es sich nach Angaben des Netzbetreibers um eine Art Silvesterrakete. Nach bisherigen Erkenntnissen erfolgte die versuchte Sachbeschädigung durch selbstgebaute Flugkörper, die handelsüblichen Silvesterraketen ähneln, teilte der Übertragungsnetzbetreiber 50 Hertz mit. Vor Ort wurden weitere noch nicht gestartete Flugkörper gefunden. Entschärfer sind noch immer am Umspannwerk. Fast jeder dritte Mieter in Deutschland macht sich Sorgen, seine Miete künftig nicht mehr bezahlen zu können. Das zeigt eine Studie im Auftrag des Deutschen Mieterbunds. Die Mietenkrise habe sich verfestigt, erklärte Verbandschefin Weber-Moritz.
13: Jeder Zweite fürchtet, wenn er künftig umziehen muss, findet er keine bezahlbare neue Wohnung mehr. Die Wohnkosten sind im vergangenen Jahr bei jedem Zweiten gestiegen. Dabei gilt in Gegenden, in denen der Wohnungsmarkt besonders angespannt ist, die Mietpreisbremse. Die will die Regierung auch nochmal verschärfen. Doch laut Mieterbund trauen sich viele gar nicht, ihr Recht einzufordern, aus Angst gekündigt zu werden. Thomas Bremser, Nachrichtenredaktion.
11: Das IFO-Institut erwartet vorübergehend weniger Preisdruck in Deutschland, sieht aber keine nachhaltige Entspannung bei der Inflation. Im August planten nach Angaben des Münchner Wirtschaftsforschungsinstituts zwar etwas weniger Firmen, ihre Preise zu erhöhen. Insgesamt dürfte die Teuerung in den kommenden Monaten aber hoch bleiben. Dieses Jahr werde die Inflationsrate voraussichtlich bei 2,8% liegen. Und im nächsten Jahr auf 3% steigen.
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17: Es schlägt Punkt 5 Uhr am Dienstagnachmittag. Schön, dass Sie zuhören und eingeschaltet haben. Am Mikrofon ist für Sie weiter Julia Thomas.

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0: Endlich ist es wieder soweit. Schon von weitem leuchten die vielen Kürbisse auf dem Krevelshof Eifel und zeigen uns an, dass der Herbst anbricht. Und da darf natürlich Nordrhein-Westfalens größte Kürbisschau nicht fehlen. Und genau bei der schauen wir gleich vorbei in unserem nächsten Interview. 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Das ist der Feierabend um jetzt kurz nach 5.
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0: Wenn es Herbst wird auf dem Krevelshof Eifel, dann beginnt Nordrhein-Westfalens größte Kürbisschau. Der Krevelshof Eifel in Mechernich-Obergarzem hat in unermüdlicher Arbeit wieder mehr als 100.000 Kürbisse zu riesigen Skulpturen geformt. Diese können auf einer Rundtour über den weitläufigen Hof bestaunt werden. Schon im Winter wurde mit den Planungen begonnen. Und auch der Zusammenbau ist eine Menge Arbeit. Nun ist alles fertig, freut sich Daniel Bieger vom Krevelshof Eifel.
1: Wir haben das Thema Regenwald und Dschungel. Und das gibt wieder wie jedes Jahr die neuen überlebensgroßen Figuren, die komplett mit Kürbissen behängt sind, dekorativ und bunt. Und es wird aber noch größer und noch weiter als all die anderen Jahre, weil wir ja immer weiter Neues mit dazu anbieten wollen, sodass das gesamte Gelände ein Erlebnisgelände wird oder so ein Rundum-Erlebnispfad rund um den See.
0: Jedes Jahr gibt es Neues bei der Kürbisschau zu erleben. In diesem Jahr wurde sogar das Areal noch einmal erweitert. Viel Platz für viele Kürbisse und noch mehr Spaß.
1: Wir haben mehr Fläche. Der Bauer, der hat uns extra vom Spargelfeld etwas abgeben müssen, sodass wir noch mehr aufbauen können. Ob es Verweilecken sind, ob es Fotopunkte nochmal sind. Der Minimarkt ist jetzt kein Minimarkt mehr, der ist auch größer geworden. Es gibt viele Snackstationen in der Schau drin, also man geht und kann gleichzeitig einen leckeren Cocktail, Kürbiscocktail schlürfen oder ein Erdbeereis oder eine Kürbiszimtschnecke mitnehmen für den Rundgang und kommt dann zum Beispiel mehr am Ende vom Rundgang in den neuen Minimarkt rein, wo wir nochmal ein bisschen stöbern könnte. Der Ausgang ist auch neu und zwar gehen wir Richtung Weiße Scheune raus, sodass da nochmal eine weitere Gastronomie aufgebaut ist für unsere Kürbiskulinarisch.
0: Und natürlich gibt es nicht nur Kürbis in allen Variationen zum Anschauen, sondern auch kulinarisch zum Essen und auch zum Trinken. Und das war dieses Jahr gar nicht so einfach, denn der heiße Sommer hat den Anbau der großen Kürbisse erheblich erschwert.
1: Wir bauen ja alle Kürbisse selber an, so wie auch unser Spargel, Erdbeeren, Kartoffel, Äpfel. Und das kommt alles in die Gastronomie und wird dann verkocht, auf dem Teller gebracht, frisch im Frontcooking und für die Leute jeden Tag auch zum Teil wechselnde Gerichte. Es gibt auch Gerichte, die jeden Tag dabei sein müssen, wie der gefüllte Kürbis, die Kürbissuppe. Die Kürbissuppe darf natürlich nie fehlen, aber es gibt dann eben auch immer wieder so ein bisschen Spaghetti-Kürbinese, mal was anderes mit dazu. Vor allem natürlich auch wegen der Familien mit Kindern am Wochenende. Dazu unsere Hofpommes, unsere großen, dicken Pommes aus unseren eigenen Kartoffeln und der Schwenkgrill und ja, also für alle so ein bisschen was dabei.
0: Natürlich hat auch das Maislabyrinth weiter geöffnet und die Hofmanufakturen erlauben, direkt bei der Herstellung vieler leckerer lokaler Produkte dabei zu sein. Und für die Kleinen ist auch wieder eine Kürbisschnitzwerkstatt aufgebaut. Neu ist in diesem Jahr die Kürbisfloristik.
1: Die Kürbisfloristik, die startet schon ab Mitte September dieses Jahr und wir haben noch mehr Termine als letztes Jahr gemacht und das ist tatsächlich ideal auch als Feier. Man bekommt einen normal großen, mittelgroßen Kürbis, den man aushüllt, einen Steckschwamm rein, viele schöne Blümchen rein. Man kann das einfarbig halten, schön im Grün-Weißen. Man kann es total bunt halten, herbstlich, alle bunten Astern und Dahlien mit rein. Also das ist so jedem so ein bisschen selber überlassen. Das sieht dann nachher sehr schön natürlich aus und hält sich auch sehr lange. Also das ist total schön für zu Hause auf der Kommode.
0: Als ob das nicht schon genug wäre, wartet auch in diesem Jahr wieder ein besonderer Höhepunkt auf alle, die auch Teamgeist und Lust auf einen spannenden Wettbewerb mitbringen. Am 13. September findet die beliebte Kürbisregatta statt. Im Kürbis muss über den hofeigenen See gepaddelt werden und das gegen die Zeit und jede Menge Mitbewerber. Die wahrscheinlich verrückteste Eifelaktion überhaupt.
1: Also das ist die Gaudi deines Lebens. Du paddelst in einem echten Riesenkürbis. Der wird genau an dem Tag morgens ausgehöhlt. Also gerade davor ausgehöhlt, man kann das auch alles sehen. Dann ins Wasser gelassen, den Traktor, geschaut, ob er auch schwimmt. Ja, und dann dürfen die ganzen, die mutigen Kanuten da rein und dann geht's über den See. Das dauert nur, ja, 10 Sekunden, 20 Sekunden, eine Durchfahrt über den See. Und dann werden die vier besten Zeiten rausgewählt, um dann ab dem Halbfinale nochmal ums Finale zu kämpfen.
0: Der Herbst ist eine echte Erlebniszeit auf dem Krevelshof Eifel in Mechernich-Obergarzem. Vielleicht schauen Sie ja auch mal vorbei. Der Hof liegt zentral in der Nähe der A1 und ist täglich ab 11 Uhr geöffnet.

Zum Ende der Badesaison ziehen die Freibäder unserer Region Bilanz und die sieht ganz gut aus. Mehr dazu und was die Menschen im Sendegebiet sonst noch bewegt, hören Sie gleich wieder in unseren Nachrichten hier im Feierabend, wie gewohnt um 5 vor halb 5.

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1: Am Abend und in der Nacht ist es mal aufgelockert, mal dicht bewölkt, aber nur selten fällt Regen. Vor allem in der zweiten Nachthälfte sind aber wieder einzelne Schauer möglich. Die Temperaturen sinken auf Werte um 15 Grad in Kelmis und in Würseln und auf 10 Grad in Amel und in Kall. Am Mittwoch mal aufgelockert, mal dichter bewölkt, etwas mehr Sonnenmomente als in den Tagen zuvor. Vor allem in Richtung Nordosten hin sind aber auch noch Regenschauer möglich. Die Temperaturen liegen dann bei 19 bis 23 Grad.
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2: Ich bin Ina Pleier. Die Landstraße zwischen dem Euskirchener Ipaskreisel und Zwisttal musste am Freitag für mehrere Stunden voll gesperrt werden. Dort hatte sich ein LKW mit Kran in einer Unterführung festgefahren. Laut Polizei musste eine Spezialfirma den Kran befreien. Der Landesbetrieb Straßen NRW begutachtete die Brücke und führte gestern eine Sonderprüfung durch. Offenbar gibt es Betonschäden, die repariert werden müssen. Dafür muss nun ein Bauunternehmen gesucht werden. Eine Vollsperrung ist wohl nicht erforderlich. Allerdings werden während der Reparaturen Behinderungen wohl nicht ausbleiben. Derzeit ist die Strecke aber uneingeschränkt befahrbar. Schock für einen Mann in Weilerswist. Unsanft wurde er in der Nacht zum Montag aus dem Schlaf gerissen. Unbekannte Täter hatten zwei Feuerwerkskörper durch ein gekipptes Fenster in sein Schlafzimmer geworfen. Die Sprengkörper explodierten. Wie durch ein Wunder wurde niemand verletzt und auch das Schlafzimmer nicht beschädigt. Der 27-Jährige konnte noch beobachten, wie zwei Unbekannte flüchteten. Er versuchte, die beiden mit seinem Auto zu verfolgen. Dabei scheiterte er schließlich an einer heruntergelassenen Bahnschranke. Die Ermittlungen dauern an. Vier Männer sollen am frühen Sonntagmorgen in eine Gaststätte in Eschweiler eingedrungen sein. Ein Anwohner verständigte die Polizei. Die Beamten konnten einige Tatverdächtige noch vor Ort festnehmen. Ein Polizeihund spürte einen weiteren Beteiligten in einer Grünanlage auf. Zwei weitere Männer konnten unerkannt flüchten. Die Beute soll sich auf einen mittleren dreistelligen Betrag belaufen. Die Polizei hofft nun auf weitere Hinweise möglicher Zeugen. Zum Sport. Fußball-Drittligist Alemannia Aachen nutzt die letzten Stunden des Transferfensters. Jonas Ömichen soll nach einem Bericht der Bild als fester Spieler von Dynamo Dresden an den Tivoli wechseln. Es geht um einen Dreijahresvertrag und eine Ablösesumme von 500.000 Euro. Der 21-Jährige war in der Rückrunde ausgeliehen worden und überzeugte in Aachen durch seine Leistungen. Möglicherweise wird dagegen Fatun Ademi die Alemannia verlassen. Er soll zu Greuther Fürth wechseln. Die Alemannia würde für den 20-Jährigen 1 Million Euro erhalten. Gestern soll bereits der Medizincheck bei den Franken absolviert worden sein. Das Transferfenster im deutschen Fußball schließt heute Nacht. 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
1: Kultur, Musik und Aktionen an unterschiedlichen Orten. Das verspricht das Kulturfestival Cultura Nova. Auch heute wieder den ganzen Tag über in der Innenstadt von Herlen. Heute Abend wird der diesjährige Aachener Friedenspreis verliehen. Die Zeremonie beginnt um 19 Uhr in der Aula Carolina der RWTH in Aachen. Autorin Melanie Rabe liest aus ihrem aktuellen Buch Daisy. Aufgeblättert wird um 19 Uhr in der Meyerschen Buchhandlung in Aachen. Der Organist des Berliner Doms, Andreas Sieling, spielt französische Orgelmusik im Rahmen der Orgeltage im Aachener Dom. Auftakt ist hier um 19 Uhr. Satire-Altmeister Bodo Wartke präsentiert sein aktuelles Kabarettprogramm in guter Begleitung. Open Air um 19.30 Uhr auf Burg Wilhelmstein in Wörselen. Schon der Film mit Harpe Kerkeling war ein großer Erfolg. Nun gibt es eine Bühnenfassung der Komödie Extrawurst. Der Vorhang im Aachener Grenzlandtheater hebt sich um 20 Uhr. Blues mit dem Ron-Spielmann-Trio gibt's um 20.15 Uhr im Rio in Eschweiler auf die Ohren. Frisch saniert präsentiert sich das APAC-Parkhaus an der Wilrichs-Bongardt-Straße in der Aachener Innenstadt. Dort können Sie nicht nur parken, sondern heute und in den nächsten Tagen auch interessante Werke in der Ausstellung Kunstfenster bewundern. Die Menschenrechtsorganisation FIAN tourt mit der Wanderausstellung Mit Menschenrechten die Zukunft gestalten. Sie ist bis zum 14. September zu den Öffnungszeiten der Aachener Stadtbibliothek zu sehen. Heute Nachmittag mit einem Vortrag unter dem Motto Ernährungsarmut. Einfach eine Mail schicken an veranstaltungen@radio700.eu und schon ist auch Ihr Event im Kalender auf dem Sender.
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0: Am Abend und in der Nacht ist es mal aufgelockert, mal dicht bewölkt, aber nur selten fällt Regen. Vor allem in der zweiten Nachthälfte sind aber wieder einzelne Schauer möglich. Die Temperaturen sinken auf Werte um 15 Grad in Chemnitz und in Würseln und auf 10 Grad in Amel und in Kall. Am Mittwoch mal aufgelockert, mal dichter bewölkt, etwas mehr Sonnenmomente als in den Tagen zuvor. Vor allem in Richtung Nordosten hin sind aber auch noch Regenschauer möglich. Die Temperaturen liegen dann bei 19 bis 23 Grad.
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2: Ich bin Dirk Zeitler. Der misslungene Anschlag mit einer Sprengstoffdrohne auf dem Flughafen Leipzig-Halle ist nach Erkenntnissen der Bundesregierung in russischem Auftrag verübt worden. Das sagte Bundesinnenminister Dobrindt und begründete dies mit polizeilichen Ermittlungsergebnissen, Tatmustern und nachrichtendienstlichen Erkenntnissen. In einem Umspannwerk nahe dem Kraftwerk Jentschwalde in Südbrandenburg hat es zwei Sabotageakte gegeben, aber ohne Stromausfall als Folge. In zwei Fällen sei es gelungen, leitfähiges Material in die Höchstspannungsleitung einzubringen, sagte Brandenburgs Innenminister Redmann.
3: Das angegriffene Braunkohlekraftwerk ist das größte in Brandenburg. Es versorgt viele Haushalte mit Strom und Fernwärme. Zu Ausfällen ist es diesmal aber nicht gekommen. Unbekannte haben das Umspannwerk am Morgen mit selbstgebastelten Raketen beschossen. Dort wird der Strom, der im Kraftwerk erzeugt wird, verteilt. Die Täter wollten offenbar die Stromversorgung kappen. Im Januar hatten sich linksextreme Täter zu einem ähnlichen Anschlag in Berlin bekannt. Rund 45.000 Haushalte waren tagelang ohne Strom. Thomas Bremser, Nachrichtenredaktion.
2: Post vom Finanzamt flattert ins Haus und viele Menschen verstehen nur Bahnhof, verlieren Geduld und Nerven. Das soll sich nun ändern. Bund und Länder haben nämlich ein Projekt gestartet, das Fachchinesisch in einfache, verständliche Sprache umwandelt.
4: Kein Fluchen mehr, kein Hä? Stattdessen klare Sätze, kurze Infos und ein freundlicher Ton. Klingt wie ein Traum. Wir sollen auf Anhieb verstehen, was das Finanzamt von uns will. Also nichts mehr mit gemäß, Paragraph, Absatz und so weiter. Die Verbesserungen mithilfe eines Sprachmodells sollen ab sofort bundesweit umgesetzt werden. Begründung, verständliche Sprache sei die Voraussetzung dafür, dass wir dem Staat vertrauen. Claudia Wächter, Nachrichtenredaktion.
2: Zum Sport. Antonio Rüdiger ist bei einem Neustart der deutschen Fußballnationalmannschaft nach dem WM-Debakel nicht mehr dabei. Der 33 Jahre alte Innenverteidiger erklärte gut zwei Monate nach dem frühen Turnier aus in den USA seinen Rücktritt aus der DFB-Auswahl. Für ihn sei der Zeitpunkt gekommen, seine Karriere in der Nationalmannschaft zu beenden und den Weg für die junge Generation freizumachen, schrieb Rüdiger in den sozialen Medien.
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0: Kurz nach 6 Uhr am Dienstagabend. Unsere letzte Stunde der Feierabendsendung hat sich wieder ganz dem Service verschrieben. Neben den schönsten Schlagern sowie den besten Oldies für Sie in genau der richtigen Mischung hören Sie die aktuellen Gesuche und Angebote von der Genueifel gleich in unserer Ehrenamtsbörse. Kurz danach hat unser Energieexperte Jan-Paul Mohr den heutigen Energiespartipp für Sie und dann folgen um 5 vor halb 7 auch schon wieder unsere Nachrichten aus dem Sendegebiet.
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1: Viele drehen den Bartheizkörper morgens voll auf und lassen ihn den ganzen Tag vor sich hin brutzeln. Das ist, als würdet ihr ein Handtuch im Ofen rösten. Viel besser, kurz vor dem Duschen aufdrehen, danach direkt wieder runter. Der Raum bleibt warm genug und ihr spart Energie. Handtücher trocknen auch, wenn die Heizung nur morgens läuft, einfach beim Lüften kurz über die Stange hängen und wenn ihr regelmäßig morgens duscht, lohnt sich eine Zeitschaltuhr für den Heizkörper. Also meine Lieben, warm duschen ja, aber lasst den Heizkörper nicht gleich mitbaden, sonst schwitzt euer Konto.
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1: Am Abend und in der Nacht ist es mal aufgelockert, mal dicht bewölkt, aber nur selten fällt Regen. Vor allem in der zweiten Nachthälfte sind aber wieder einzelne Schauer möglich. Die Temperaturen sinken auf Werte um 15 Grad in Kelmis und in Würseln und auf 10 Grad in Amel und in Kall. Am Mittwoch mal aufgelockert, mal dichter bewölkt, etwas mehr Sonnenmomente als in den Tagen zuvor. Vor allem in Richtung Nordosten hin sind aber auch noch Regenschauer möglich. Die Temperaturen liegen dann bei 19 bis 23 Grad.
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2: Ich bin Ina Pleier. Die Landstraße zwischen dem Euskirchener Ipaskreisel und Swisttal musste am Freitag für mehrere Stunden voll gesperrt werden. Dort hatte sich ein LKW mit Kran in einer Unterführung festgefahren. Laut Polizei musste eine Spezialfirma den Kran befreien. Der Landesbetrieb Straßen NRW begutachtete die Brücke und führte gestern eine Sonderprüfung durch. Offenbar gibt es Betonschäden, die repariert werden müssen. Dafür muss nun ein Bauunternehmen gesucht werden. Eine Vollsperrung ist wohl nicht erforderlich. Allerdings werden während der Reparaturen Behinderungen wohl nicht ausbleiben. Derzeit ist die Strecke aber uneingeschränkt befahrbar. Schock für einen Mann in Weilerswist. Unsanft wurde er in der Nacht zum Montag aus dem Schlaf gerissen. Unbekannte Täter hatten zwei Feuerwerkskörper durch ein gekipptes Fenster in sein Schlafzimmer geworfen. Die Sprengkörper explodierten. Wie durch ein Wunder wurde niemand verletzt und auch das Schlafzimmer nicht beschädigt. Der 27-Jährige konnte noch beobachten, wie zwei Unbekannte flüchteten. Er versuchte, die beiden mit seinem Auto zu verfolgen. Dabei scheiterte er schließlich an einer heruntergelassenen Bahnschranke. Die Ermittlungen dauern an. Vier Männer sollen am frühen Sonntagmorgen in eine Gaststätte in Eschweiler eingedrungen sein. Ein Anwohner verständigte die Polizei. Die Beamten konnten einige Tatverdächtige noch vor Ort festnehmen. Ein Polizeihund spürte einen weiteren Beteiligten in einer Grünanlage auf. Zwei weitere Männer konnten unerkannt flüchten. Die Beute soll sich auf einen mittleren dreistelligen Betrag belaufen. Die Polizei hofft nun auf weitere Hinweise möglicher Zeugen. Zum Sport. Fußball-Drittligist Alemannia Aachen nutzt die letzten Stunden des Transferfensters. Jonas Ömichen soll nach einem Bericht der Bild als fester Spieler von Dynamo Dresden an den Tivoli wechseln. Es geht um einen Dreijahresvertrag und eine Ablösesumme von 500.000 Euro. Der 21-Jährige war in der Rückrunde ausgeliehen worden und überzeugte in Aachen durch seine Leistungen. Möglicherweise wird dagegen Fatun Ademi die Alemannia verlassen. Er soll zu Greuther Fürth wechseln. Die Alemannia würde für den 20-Jährigen 1 Million Euro erhalten. Gestern soll bereits der Medizincheck bei den Franken absolviert worden sein. Das Transferfenster im deutschen Fußball schließt heute Nacht. 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

Das war's für heute mit dem Feierabend hier bei Radio 700. Sie hören noch ein wenig Musik, gefolgt von der lutherischen Stunde und einer kurzen Unterbrechung für Werbung, Wetter und unsere Nachrichten aus der ganzen Welt. Danach geht es hier um 19 Uhr weiter mit der Wiederholung vom Schlagerkalender. Da gab es am Wochenende ein kleines Jubiläum zu feiern. Dazu nehmen Sie die Moderatoren Uwe Lorenz und Barbara Müller mit hinter die Kulissen einer solchen Sendung. Bleiben Sie also unbedingt mit dabei. Ich darf mich an dieser Stelle aber verabschieden, wünsche Ihnen noch einen gemütlichen Dienstagabend und sage bis morgen. 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

Volles, pralles Leben. Was stellen Sie sich darunter vor? Feiern mit Familie und Freunden? Urlaub am Meer oder in den Bergen? Shoppen gehen und nicht aufs Geld achten? Oder noch etwas ganz anderes? Auf jeden Fall ein Leben ohne ewig störende Grenzen. Knapper Kasse, zu wenig Zeit, nervige Mitmenschen. Volles, pralles Leben. Denken Sie dabei vielleicht zuerst an Jesus Christus? Wohl eher nicht. Denn die Christen, das sind doch die mit den 10 Geboten, die sonntags in die Kirche rennen und manchmal richtig spaßbremsend sind. Und obendrein auch noch Kirchensteuern zahlen müssen. Nein, nach vollem, prallem Leben hört sich das nun wirklich nicht an. Die Bibel sagt dazu allerdings etwas verblüffend anderes. Jesus Christus sagte einen erstaunlichen Satz: Ich bin gekommen, damit sie das Leben haben und es in Fülle haben. Sie finden diese Aussage im Neuen Testament der Bibel, im Evangelium des Johannes, im 10. Kapitel. Das beschreibt, was Jesus Christus zu seinen Jüngern sagte. Aber an wen richtet sich diese Verheißung? Wer sind diese Menschen, die Jesus ganz allgemein mit Sie bezeichnet? Ganz einfach. Setzen Sie statt Sie Ihren eigenen Namen ein. Hören Sie dann, was Jesus Christus Ihnen ganz persönlich anbietet. Ich bin gekommen, damit du, ja genau du, das Leben hast und in Fülle hast. Denn Jesus Christus kennt Sie genau, mit all Ihrer unstillbaren Sehnsucht nach dem vollen Leben. Er kennt Ihre Grenzen, also alles das, was Sie täglich daran hindert, das Leben ganz bewusst zu genießen. Ihr rastloses Jagen nach immer mehr, Ihr Verlangen nach Liebe und Freiheit zugleich, Ihre Schuld, die Sie von Menschen und von Gott trennt. Volles, pralles Leben über die Grenzen von Schuld, Krankheit und Tod hinaus. Das verspricht Jesus Christus allen, die ihm vertrauen. Auch Ihnen. Gehen Sie auf die Suche danach. Lesen Sie zum Beispiel das ganze Johannesevangelium und lassen Sie sich finden von dem, der selbst das volle Leben ist, Jesus Christus. Jesus Christus spricht: Ich bin gekommen, damit Sie das Leben haben und in Fülle haben. Das finden Sie im Johannesevangelium, Kapitel 10, Vers 10. 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
13: Am Abend und in der Nacht ist es mal aufgelockert, mal dicht bewölkt, aber nur selten fällt Regen. Vor allem in der zweiten Nachthälfte sind aber wieder einzelne Schauer möglich. Die Temperaturen sinken auf Werte um 15 Grad in Kelmis und in Würseln und auf 10 Grad in Amel und in Kall. Am Mittwoch mal aufgelockert, mal dichter bewölkt, etwas mehr Sonnenmomente als in den Tagen zuvor. Vor allem in Richtung Nordosten hin sind aber auch noch Regenschauer möglich. Die Temperaturen liegen dann bei 19 bis 23 Grad.
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14: Ich bin Doc Zeitler. Hinter dem misslungenen Drohnenanschlag am Flughafen Leipzig-Halle steckt nach Einschätzung der Bundesregierung Russland. Innenminister Dobrindt sagte, darauf weisen die Ermittlungen der Polizei und Erkenntnisse der Nachrichtendienste hin.
15: Es wurden Tatmittel wie die Drohnenkonfiguration, diverse Bauteile, Sprengstoff und Zündtechnik verwendet, die aus anderen hybriden Operationen Russlands und dessen Krieg gegen die Ukraine uns bekannt ist.
14: Leipzig sei kein Einzelfall, sagte Dobrindt weiter. Als Konsequenz wird das russische Generalkonsulat in Bonn zum 18. September geschlossen. Das kündigte Außenminister Wadefuhl an. In einem Umspannwerk nahe dem Kraftwerk Jenschwalde in Südbrandenburg hat es zwei Sabotageakte gegeben, aber ohne Folgen für die Stromversorgung. In zwei Fällen sei es gelungen, leitfähiges Material in die Höchstspannungsleitung einzubringen, sagte Brandenburgs Innenminister Rethmann. In einigen weiteren Fällen sei das glücklicherweise nicht gelungen. Die Täter sind bisher unbekannt. Post vom Finanzamt flattert ins Haus und viele Menschen verstehen nur Bahnhof. Das soll sich nun ändern. Bund und Länder haben nämlich ein Projekt gestartet, das Fachchinesisch in einfache, verständliche Sprache umwandelt.
16: Kein Fluchen mehr, kein Hä? Stattdessen klare Sätze, kurze Infos und ein freundlicher Ton. Klingt wie ein Traum. Wir sollen auf Anhieb verstehen, was das Finanzamt von uns will. Also nichts mehr mit gemäß, Paragraph, Absatz und so weiter. Die Verbesserungen mithilfe eines Sprachmodells sollen ab sofort bundesweit umgesetzt werden. Begründung, verständliche Sprache sei die Voraussetzung dafür, dass wir dem Staat vertrauen. Claudia Wächter, Nachrichtenredaktion.
14: Zum Sport. Antonio Rüdiger ist beim Neustart der deutschen Fußballnationalmannschaft nach dem WM-Debakel nicht mehr dabei. Der 33 Jahre alte Innenverteidiger erklärte gut 2 Monate nach dem frühen Turnier aus in den USA seinen Rücktritt aus der DFB-Auswahl. Für ihn sei der Zeitpunkt gekommen, seine Karriere in der Nationalmannschaft zu beenden und den Weg für die junge Generation freizumachen, schrieb Rüdiger in den sozialen Medien.
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19: Und das ist heute ein ganz besonderer Schlagerkalender, zu dem ich Sie ganz herzlich begrüße. Ich habe mir nämlich Besuch eingeladen, aber dazu dann gleich mehr nach Anita Hofmann und nach den Schlagerlegenden.

0: Der Schlagerkalender auf Radio 700 feiert ein ganz besonderes Jubiläum heute. Wir haben die 25. Sendung und somit habe ich mir mal wieder Besuch ins Studio eingeladen. Und wer könnte das anderes sein als mein lieber Kollege Uwe Lorenz? Hallo, ich grüße dich.
1: Ja, hallo. Hallo Barbara, meine Damen und Herren, liebe Hörerinnen und Hörer. Wir feiern, wie gesagt, wir haben es gerade gehört, 25. Schlagerkalender heute. Und ich sage mir ja also wirklich, ich habe die Idee schon gehabt, das Jahr geht ja irgendwie unheimlich schnell vorbei oder schneller als sonst irgendwie, denn wir haben, glaube ich, die erste Sendung im März gehabt und jetzt ist es schon die 25. und ein halbes Jahr später, kann man sagen. Und ja, die Zeit vergeht wie im Fluge, aber wir werden Ihnen die Zeit vertreiben mit viel guter Musik heute, ich glaube.
0: Ja, und ich glaube, wir haben uns auch eine Menge zu erzählen, denn wir haben mal so versucht, so ein bisschen zu gucken, was könnte unsere Hörer denn interessieren? Und da hat sich eine Frage ja besonders rauskristallisiert.
1: Ja, das ist die Frage, wie entsteht eigentlich so eine Sendung, so ein Schlagerkalender? Ist da eine Redaktion dahinter, die das alles vorbereitet? Oder stellen Sie das alles oder stellt ihr das alles selbst zusammen? Wie ist das eigentlich? Und die Frage, die wollen wir heute mal so ein bisschen beantworten.
0: Und das tun wir nach den nächsten beiden Musiktiteln. Der erste, der kommt von dir.
1: Der erste kommt von mir, ja, das ist die Gitte. Wenn du musikalisch bist, heißt der Titel, eigentlich ein Titel, den ich besonders gelungen finde von ihr. Das liegt aber auch wieder an der Vorliebe, die ich habe für große, gute Orchesterarrangements. Und das ist ja hier wirklich sehr gut umgesetzt worden. Und wie ich finde, einer ihrer besten Titel, aber das ist natürlich Geschmackssache. Aber wir stellen es jetzt mal vor und musikalisch, ja, musikalisch sind wir ja, glaube ich. Da besteht ja kein Zweifel, oder?
0: Ja, Musik ist ganz wichtig und auch das Radio ist ganz wichtig in unserem Leben. Und da sind wir auch schon beim zweiten Titel von Uli Schwinge. Ein Titel aus dem Jahr 2012, unglaublich fern, unglaublich nah. Da erzählt er eine Geschichte, ich glaube, da sagen wir gar nicht viel dazu. Ich glaube aber, die kann jeder von uns draußen vor den Radios und auch drinnen richtig gut nachvollziehen.

0: hinterher.
1: Und jetzt sage ich noch auf Wiederhören. Haben Sie eine angenehme Zeit. Und wenn Sie mögen, dann treffen wir uns morgen hier wieder. Adieu.
2: Unglaublich fern, unglaublich nah. Ist das nicht ein wunderschöner Titel, den wir da gerade gehört haben? Also der spricht mir so aus der Seele. Ich habe das so oft erlebt. Und ja, ich weiß nicht. Ich hoffe immer, dass wir so ein bisschen sowas Ähnliches auch nach draußen tragen können mit unserer Musik, die wir hier spielen, mit dem, was wir so erzählen. Vielleicht gelingt uns das ja ein bisschen. Und da ist ja die Frage, wie entsteht so eine Sendung? Das sind wir nämlich schon ganz oft gefragt worden. Und das läuft bei dir ein bisschen anders als bei mir, Uwe, ne?
3: Ja, grundsätzlich ja eigentlich auch nicht anders, nur ist vielleicht irgendwie von der Herangehensweise könnte es vielleicht sein, weil ich ja immer sage, ich bin ja eigentlich, sehe ich mich immer mehr so als Musikarchäologe, dass ich eben gerne grabe nach alten Sachen und mich da immer wieder manchmal verliere und dann immer plötzlich auch da immer wieder was Neues entdecke. Das finde ich so interessant, dass man ja aus alten Jahren auch immer wieder Neuigkeiten herausschöpfen kann oder Dinge, die lange, lange nicht mehr zu Gehör gebracht worden sind, mal wieder an die Oberfläche kommen. Und das interessiert mich eigentlich am meisten daran. Deswegen sage ich immer, ich fange eher immer von hinten als von vorne an, wenn ich irgendwas zusammenstelle. Aber es ist ja grundsätzlich so, dass wir eben keine, um das mal jetzt zu beantworten, keine Redaktion haben, die uns das alles vorgibt, sondern wir müssen uns da schon selber drum kümmern, wie die Sendung zusammengestellt wird oder wie sie sich dann am Ende anhört. Das ist bei dir ja genauso.
2: Ja, und das genieße ich auch sehr, muss ich sagen. Also ja. Das macht mir unglaublich viel Spaß, so zu gucken, was gibt es an neuen Schlagern oder generell an neuer Musik. Also ich bin ja gar nicht so sehr festgelegt. Gut, hier haben wir jetzt den Schlagerkalender, aber auch in den anderen Sendungen ist es ja so, da läuft ja auch, wenn wir so diese Themensendungen machen, im Treffpunkt zum Beispiel, das ist ja alles sehr bunt gemischt. Das kann ja deutsch und international sein. Und ich finde das immer toll, was man so entdeckt. Also was gibt's an neuen Titeln, was gibt's an älteren Titeln? Und was wir beide ja gemeinsam haben, dass wir so Jäger und Sammler sind. Ne? Schon von unserer Kindheit an haben wir ja viel immer mit Musik zu tun gehabt. Und das war sowohl bei dir als auch bei mir immer so ein großes Hobby, immer so eine große Leidenschaft.
3: Absolut. Und das hat schon sehr früh angefangen, wie gesagt, bei mir schon im zarten Alter von 6 Jahren. Also da habe ich schon diese ersten Schallplatten in der Hand gehabt und das hat mich so fasziniert, dass da diese Töne rauskamen und dann waren das irgendwelche alten Jukebox-Singles damals noch. Und ja, das war einfach ein absolutes Schlüsselerlebnis und dann deswegen ist das ganze Leben oder mein Leben, genau wie bei dir, eigentlich unter diesem großen Motto zu fassen, wo ich dann nachher auch einen Sendungstitel draus gemacht habe, Hauptsache Musik.
2: Ja, und bei mir ist es ja auch so gewesen, ich hab immer auf Plattenbörsen gewohnt, habe ich immer früher gesagt. Also immer so ein bisschen geguckt, ne, wann bei uns in der Stadt die nächste Plattenbörse war und da war ich immer, also die Sonntage waren damit immer angefüllt und ich bin damit Riesenpaketen von Platten und Singles dann auch immer rausgegangen und die stehen heute noch bei mir im Schrank.
3: Und wahrscheinlich voller Inbrunst auf diesen Tag hingefiebert.
2: Ja, auf jeden Fall.
3: Kann ich mir gut vorstellen.
2: Ja, doch, definitiv.
3: Hab
2: ja, und zum Radio, das ist nochmal eine andere Geschichte, die kann ich ja gleich mal erzählen, wenn wir die nächsten beiden Musiktitel gespielt haben. Also wir haben beide, das können wir ganz noch schnell sagen, wir haben beide uns überlegt, was können wir denn mal spielen? Wir haben beide uns so eine Liste gemacht und die bringen wir jetzt in dieser Sendung heute mal zusammen. Und jetzt bist du wieder dran.
3: Ja, und da kann ich mal hinweisen auf einen Titel, den ich immer schon ganz toll fand. Und da war ich nicht alleine, denn der Titel ist ja aus den 60er Jahren eigentlich, 1968, so da um dem Dreh. Wenn es Nacht wird in Harlem, heißt der, und ist ja eigentlich die deutsche Version eines Titels von Percy Sledge, When a Man Loves a Woman, heißt das im Original. Mhm. Und das hat damals Manuela gesungen und da waren alle vollkommen erstaunt, weil alle gesagt haben, Manuela war ja eigentlich für irgendwie andere Dinge gebucht, kann man sagen. So Schuld war nur der Bossa Nova und diese ganzen Dinge. Und da singt sie jetzt plötzlich so etwas, das ist damals sogar den Journalisten sehr angenehm aufgefallen. Ich weiß, dass es damals auch durch die Presse ging. Manuela singt da so einen ganz tollen Titel und die Single wurde nachher dann noch gepresst, ausgekoppelt aus einer LP. Die war da erst versteckt drin. Ja, den Titel haben wir jetzt mal aufgelegt. Und dann gibt's noch was anderes. Peter Alexander, der wäre ja 100 Jahre alt geworden in diesem Jahr. Und der hat ja auch ganz viele Dinge gecovert. Ist ja nicht alles auf seinem eigenen Mist gewachsen sozusagen. Und hier haben wir einen Titel Quando Quando, den kennen wir ja auch alle, zum Beispiel von Caterina Valente und Silvio Francesco, die ja auch damit einen großen Erfolg hatten. Der hat es nochmal neu gesungen in den 70er Jahren war es, glaube ich, und das ist eine ganz interessante Aufnahme, weil sie so ein schönes Arrangement hat.

0: Der Schlagerkalender auf Radio 700 mit unserer, ja, ich sag mal, kleinen Silberhochzeit, ne? 25. Sendung. Das muss man ja schon ein bisschen feiern und deswegen sind wir ja heute zu zweit. Mein Kollege Uwe Lorenz ist ja bei mir und ja, wir plaudern schon so fleißig vor uns hin, auch als der Titel noch im Hintergrund lief. Da habe ich so ein bisschen die Geschichte erzählt, so mit dem Radio, mit der Musik. Ich habe ja schon gesagt, ich habe auf Plattenbörsen früher gewohnt. Und die Geschichte, wie ich zum Radio gekommen bin, da hast du gesagt, auch erzähl die doch ruhig mal gleich. Das Medium Radio habe ich geliebt und da ist eigentlich der Chef meiner Großmutter dran schuld. Der hat mir nämlich, als ich so, naja, ungefähr 3 Jahre alt war, so ein ganz kleines Radiochen geschenkt, so mit Batteriebetrieb, so 9-Volt-Block war da drin, mit 2 Reglern dran, eine zum An- und Aus, ne, so ein Drehrädchen und das andere Drehrädchen waren für die paar Sender, die man damals einstellen konnte. Ja. Und das Ding habe ich geliebt und ich bin damit eingeschlafen abends und wieder aufgewacht und das habe ich nicht mehr aus der Hand gegeben. Und ich fand das so faszinierend, dass da Menschen drin waren, dass da Menschen gesprochen haben. Und ich habe dann immer gedacht, da will ich auch mal rein.
1: Ne? Ja. Ja, sowas habe ich auch mal gehabt, so ein kleines Radio, aber nachher dann auch so ein Transistorradio. Und da hat man dann schon ein paar mehr Sender drin gefunden, sozusagen, obwohl die auch teilweise in einem grottenschlechten, in einer grottenschlechten Übertragung waren. Ja. Ich kann mich erinnern, dass man da auch sehr viel Rauschen noch drin gehabt hat. Das ist ja heute undenkbar. Also heute muss ein Sender ja glasklar klingen, sonst geht das ja gar nicht. Und es ist ja alles digital. Und das gab es ja früher nicht. Da ging ja alles noch durch die Luft. Und wenn man dann eben nicht an der richtigen Ecke saß, dann hatte man auch keinen guten Empfang. Aber das stimmt, ich habe auch sehr gerne Radio damals gehört und musste das auch unbedingt haben, weil man eben auch nicht unbedingt immer damals so viel Geld hatte, um sich da immer Schallplatten zu kaufen. Die waren ja nicht gerade billig.
0: Oh, das war schon was Besonderes, wenn man sich dann fürs erste Taschengeld so eine Single gekauft hat, ne? Also,
1: ja.
0: Das ist schon so. Ja, das war schon was ganz Besonderes. Und heute hat man so viele Möglichkeiten, an Musik ranzukommen über Downloadportale. Das finde ich auch faszinierend, aber es hatte so auch was. Es war eine andere Zeit, das muss man schon einfach so sagen. Ja, ich merke gar
1: nicht.
0: Ja,
1: das hatte so ein Cover, nicht? Man konnte da eine Platte rausziehen, man konnte sich das Cover anschauen, man konnte den Text lesen. Das hat man natürlich bei Streaming und so heute natürlich dann nicht mehr. Dann hat man so ein kleines Bildchen dann im Computer und das war's dann eben. Aber das hat alles Vor- und Nachteile. Also das kann auch schön sein.
0: Auf jeden Fall. Es ist, wie gesagt, es hat beides seine Berechtigung und so hat's aber auf jeden Fall sowohl bei dir als auch bei mir so ein bisschen angefangen, ne? Da gibt's eine ganze Menge Parallelen.
1: Da gibt's eine ganze Menge Parallelen. Ja, ich merke es immer mehr. Ja, das war.
0: Musik machen wir jetzt ein bisschen von einem Interpreten. Da muss ich ganz ehrlich zugeben, da steht hier eine ganze Menge bei mir im Plattenschrank. Wir waren gerade in Österreich bei Peter Alexander. Da gehen wir gleich nochmal hin zu Udo Jürgens nämlich. Da bin ich ein unglaublich großer Fan und ich hatte auch schon das Vergnügen, ein Konzert von ihm besuchen zu dürfen. Das war ganz große Klasse. Das war so großartig. Ich war so überzeugt. Ja, und dann spielen wir mal einen Titel, der mir sehr am Herzen liegt und der leider, muss man sagen, niemals an Aktualität verlieren wird, aber doch eine ganze Menge Optimismus ausstrahlt. Ich glaube, der Text sagt eigentlich alles. Ich glaube.

0: Ja, jetzt werden sich bestimmt viele gefragt haben, wieso spielt sie jetzt zweimal Udo Jürgens? Naja, ganz so war es dann doch nicht. Alex Parker haben wir gehört mit seinem Titel Senf. Und ich finde, er macht das richtig gut. Alex Parker ist ja jemand, der ja das Erbe von Udo Jürgens so ein bisschen fortsetzen möchte und der viel unterwegs ist mit seinen Udo Jürgens-Programmen. Ich hatte im März das Glück, eines davon sehen zu dürfen. Und das war richtig, richtig klasse. Das war großartig. Und man merkt auf der Bühne richtig, er lebt wirklich dieses, den Udo Jürgens auch wirklich hinterher. Er macht das richtig toll. Ja, und dieser Titel, den wir gerade gehört haben, ich finde, den hätte Udo Jürgens ganz genauso gesungen. So, ne? Jede Wurst gibt ihren Senf dazu. Und jeder hat zu allem was, ne? Jeder hat zu allem was zu sagen. Ja. Aber wir dürfen gar nicht mehr so lange reden, ne? Weil
1: ja, jetzt also ist es ist wirklich, es ist wirklich erstaunlich, wie schnell die Zeit vergeht. Ich sagte es ja schon, das Jahr ist ja schon so schnell vergangen, deswegen wollen wir gar nicht erst von 2 Stunden reden. Das ist ja noch viel schneller. Und so ein Samstagnachmittag ist ja gar nichts. Wenn man so im Plaudern ist hier, wie wir das hier heute tun, da muss man sich wirklich nicht wundern, die Zeit rast.
0: Sie rast nur so dahin. Aber jetzt wird es gleich still, ne?
1: Jetzt wird es gleich still, denn jetzt kommt Severin, also nicht, dass sie nicht singen könnte oder wollte, sie wird es natürlich tun, aber ihr Titel heißt Dann wird es still und passt ja ganz gut zum Ende der ersten Stunde unseres Schlagerkalenders hier bei Radio 700 und ja, wir wollen natürlich auch in der zweiten Stunde noch eine ganze Menge Ihnen präsentieren an interessanten Musiktiteln, aber auch eben ein bisschen drüber reden, wie entsteht so eine Sendung. Wir haben das, glaube ich, noch so ein bisschen im Hinterkopf, wir wollen ja noch mal ein bisschen darauf eingehen, ne?
0: Genau. Und deswegen gibt's jetzt erstmal Severin und nach den Nachrichten hören wir uns dann wieder.

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16: Am Abend und in der Nacht ist es mal aufgelockert, mal dicht bewölkt, aber nur selten fällt Regen. Vor allem in der zweiten Nachthälfte sind aber wieder einzelne Schauer möglich. Die Temperaturen sinken auf Werte um 15 Grad in Kelmis und in Würseln und auf 10 Grad in Amel und in Kall. Am Mittwoch mal aufgelockert, mal dichter bewölkt, etwas mehr Sonnenmomente als in den Tagen zuvor. Vor allem in Richtung Nordosten hin sind aber auch noch Regenschauer möglich. Die Temperaturen liegen dann bei 19 bis 23 Grad.
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17: Ich bin Dirk Zeitler. Deutschland reagierte auf den versuchten Drohnenanschlag am Flughafen Leipzig-Halle. Laut der Bundesregierung steckt Russland dahinter. Außenminister Wadefuhl kündigte deshalb mehrere Maßnahmen an, darunter die Schließung des russischen Generalkonsulats in Bonn.
18: Auch das russische Haus in Berlin muss sich auf Konsequenzen einstellen. Deutschland kündigt den Vertrag mit dem Kulturinstitut. Außerdem sollen russische Staatsbürger bei der Einreise ab sofort strenger kontrolliert werden. Innenminister Dobrindt sagte, die Technik an der Drohne in Leipzig passe zu anderen russischen Aktionen und sei professionell eingesetzt worden. Für die eigentliche Tat soll Moskau allerdings sogenannte Wegwerfagenten angeheuert haben, also Helfer, die für wenig Geld einzelne Aufträge übernehmen. Zoe Tassovali, Nachrichtenredaktion.
17: In einem Umspannwerk nahe dem Kraftwerk Jenschwalde in Brandenburg hat es zwei Sabotageakte gegeben, aber ohne Folgen für die Stromversorgung. In zwei Fällen sei es gelungen, leitfähiges Material in die Höchstspannungsleitung einzubringen, sagte Brandenburgs Innenminister Rethmann. In einigen weiteren Fällen sei das glücklicherweise nicht gelungen. Die Täter sind bisher unbekannt. Ob der Weg zur Arbeit oder zum Einkaufen in die Stadt, viele Menschen sind im Alltag auf Bus und Bahn angewiesen. Die Denkfabrik Agora Verkehrswende sieht 21 Millionen Menschen in Deutschland und damit rund ein Viertel der Bevölkerung schlecht oder gar nicht vom öffentlichen Nahverkehr versorgt.
19: Schlechte Karten haben alle, die auf dem Land wohnen, egal ob nun in Schleswig-Holstein oder Bayern. Wochentags gibt's da nämlich keinen Bus, der alle 30 Minuten fährt und doch keine Haltestelle, die in der Nähe der Wohnung liegt. Für rund 30 Millionen sieht's aber gut aus in Sachen Bus und Bahn. In Frankfurt zum Beispiel oder den Ballungszentren in NRW. Dennoch laut einer TÜV-Studie bleibt das eigene Auto für die allermeisten die erste Wahl. Claudia Wächter, Nachrichtenredaktion.
17: Zum Sport. Antonio Rüdiger ist beim Neustart der deutschen Fußballnationalmannschaft nach dem WM-Debakel nicht mehr dabei. Der 33 Jahre alte Innenverteidiger erklärte gut zwei Monate nach dem frühen Turnier aus in den USA seinen Rücktritt aus der DFB-Auswahl. Für ihn sei der Zeitpunkt gekommen, seine Karriere in der Nationalmannschaft zu beenden, schrieb Rüdiger in den sozialen Medien.
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22: Und natürlich auch noch immer mit meinem Kollegen Uwe Lorenz. Gleich geht's weiter nach Millionen mit dem Titel Millionen und nach Nicole. Viel Spaß wünsche ich uns allen.

0: Das ist auch so ein Titel, den muss man ausspielen bis zum letzten Ton. Nicole, irgendwie, irgendwo, irgendwann vielleicht. Ich finde, der strahlt so viel Optimismus aus. Ja, wo kämen wir dahin, wenn keiner mal irgendwann irgendeine Vision gehabt hätte? Was hätten wir dann heute für tolle Errungenschaften nicht? Ne? Und vor allem, das wäre dann auch so, dann würden wir bestimmt nicht hier sitzen und miteinander diese Sendung machen. Da bin ich mir ziemlich sicher. Uwe ist immer noch bei mir. Uwe Lorenz.
1: Ja, so ist es. Und ich muss mal sagen, also Nicole ist ja überhaupt eine ganz tolle Person, auch privat, wenn man sie so, wenn man so mit ihr umgeht. Das ist ja eine, muss man wirklich sagen, eine der großen Ausnahmeerscheinungen, wo man wirklich sagen kann, die ist nun wirklich auf dem Boden geblieben.
0: Absolut. Also ich hatte auch schon das Vergnügen. Und das war richtig klasse, das war richtig toll, hat richtig Spaß gemacht. So diese Menschlichkeit, die man so da immer wieder gespürt hat, das war schon ganz große Klasse. Wir waren ja noch ein bisschen dran zu erzählen, wie das mit unseren Sendungen so läuft, ne? Also bei mir ist es tatsächlich auch so, dass ich mir überlege, was könnte ich denn mal machen im Schlagerkalender? Was ist so neu rausgekommen? Dann überlege ich mir, was könnte an älteren Songs dazu passen? Oder es gibt irgendeinen bestimmten spontanen Punkt, der mir über Tag mal über den Weg läuft. Sei es, dass ich mit irgendjemandem über irgendetwas gesprochen habe und dann macht es Klick in meinem Kopf, dann geht die Musikmaschine an und dann denke ich, oh, das könnte mal spielen und das könnte man mal gut in die Rubrik jetzt wirst nostalgisch oder Schallbonbons oder sowas reinbauen, ne?
1: Ja, und das
0: Also
1: ist ja auch heute, glaube ich, in der Sendung, das können wir auch noch mal klar sagen. Heute haben wir nämlich nicht diese Rubriken drin, weil wir uns eben einfach mal unterhalten wollen darüber, wie das Ganze entsteht. Und da hast du recht, das ist häufig so, dass man von irgendeiner Sache inspiriert wird. Mir geht es häufig auch so, dass ich irgendwas, sag mal, im Fernsehen sehe zum Beispiel, dass man irgendwas, ja, etwas Altes vielleicht, dass man sagt, das ist eine alte Show oder irgend sowas. Und da kommt plötzlich ein Interpret und sagt, man, also den habe ich so lange selber nicht gehört, den könnte man eigentlich auch gerne mal wieder in so eine Sendung reinnehmen. Und da hat man wieder eine Idee. Also da ist man, ja, man ist der Kreativität wirklich hier ausgesetzt sozusagen.
0: ging es dir so mit dem folgenden Titel?
1: Das würde ich nicht unbedingt sagen. Der, ja, das war auch mal ein Titel, der in einer Fernsehshow von Katharina Valente drin war und der ich, den ich damals sofort ganz toll gefunden habe, dass es war. Aber an den erinnere ich mich eigentlich grundsätzlich, weil ich auch ein Live-Konzert damals mit der Valente gesehen habe. Das war 1987, da kam der Titel nämlich raus, Bravo Clown. Und Clown ist ja auch etwas, wie gesagt, natürlich klar Zirkus. Und wir haben ja noch einen zweiten Interpreten, der auch sich mit dem Thema Clown beschäftigt und den wir dann hinterher dann gleich hören wollen. Das ist der Bernd Stelter.
0: Auch den durfte ich schon live erleben. Und das ist auch ein ganz großartiger Künstler, der einen ganz tollen Humor hat, aber der auch sehr nachdenklich kann. Und das hören wir eben in seinem Titel, der Clown. Aber erstmal die Katrin.

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0: der Schlagerkalender mit unserer Jubiläumssendung. Den Clown haben wir gerade gehört von Bernd Stelter und wir haben ja gerade so ein bisschen drüber erzählt, wie das bei uns so ist. Ideen für die Sendung, die können irgendwo spontan entstehen, auch wenn wir irgendwo sind, wo es gar nichts mit der Sendung zu tun hat. Ne? Im Alltag irgendwo, man erlebt irgendwas, man sieht irgendwas auf der Straße, man erlebt andere Menschen und man hat eine Idee im Kopf. Jetzt ist ja die Frage, was macht man mit dieser Idee? Weil man ist ja nicht gleich immer nur zu Hause und ich schreibe das dann gerne mal ins Handy oder ich mache mir eine Sprachnachricht ins Handy, dass ich diese Idee irgendwo sammeln kann. Oder wenn ich zu Hause bin, dann setze ich mich auch schon mal an den Computer und schreibe mir das irgendwo hin. Und so setzt sich dann das Puzzle ein bisschen zusammen für die Sendung. Wie ist das bei dir?
1: Ja, ich würde jetzt mal sagen, in Anführungsstrichen, ich speichere das erstmal in meiner internen Festplatte.
0: Ja, gut, das mache ich auch.
1: Nee, auch im Gehirn sozusagen.
0: Ja, klar.
1: Und dann, wenn ich dann dazu komme, schreibe ich es in den Computer, also dass ich mir das dann zumindest merken kann. Dann gucke ich meistens immer mal im Archiv sozusagen, ist da irgendwas drin oder muss ich mich da noch irgendwie drum bemühen? Meistens finde ich dann ja was und dann wird das auf so eine Liste gepackt und die Liste wird ja dann immer größer im Laufe der Zeit und irgendwann ist die Sendung komplett. Man weiß ja ungefähr aus Erfahrung, wie viele Titel reingehen. Und dann muss das natürlich alles noch so ein bisschen in die richtige Form kommen. Das heißt, es muss dekoriert werden. Ich sage ja immer, eine Sendung zusammenzustellen oder zu präsentieren, ist ja auch immer wie so ein Fenster dekorieren oder ein Schaufenster dekorieren. Es muss ja alles irgendwie auch passen. Es muss einen Anfang haben, einen Mittelteil und ein Ende. Und die Titel in sich müssen ja auch so vom Tempo her so ein bisschen stimmen. Also nach einem melancholischen Chanson ist es ja besser, wenn dann eine schnellere Nummer kommt. Oder umgekehrt. Und das ist ja auch, das hat ja so eine gewisse Dramatik in der Sendung und das muss ja stimmen. Und das ist, ergibt ja am Ende so ein Gesamtbild. Und so ist dann eine Sendung am Ende ja praktisch für den Hörer auch genießbar oder hörbar, durchhörbar, wie man heute sagt.
0: Es muss rund bleiben, das trifft es, glaube ich, ganz gut. Dass diese Kontraste, die man zwar in die Sendung einbauen kann, die dürfen zwar da sein, aber sie dürfen nicht zu krass hintereinander kommen. Da gibt es keine bestimmten Regeln. Das ist einfach so ein Gefühl, wie man so eine Sendung dann hinterher zusammenbaut. Naja, und die Ideen, also bei mir sind die so zahlreich.
1: Ja.
0: Ich habe immer übrig nach einer Sendung. Ich habe immer, wenn ich eine Sendung geplant habe, was übrig. Das ist bei dir genauso. Ich glaube, unsere Hörerinnen und Hörer brauchen sich keine Sorgen zu machen, dass uns die Ideen ausgehen sobald, ne?
1: Nein, überhaupt nicht. Ideen habe ich immer. Grundsätzlich, sage ich mir immer, ist das auch irgendwie mein Beruf, Ideen zu haben.
0: Wir haben jetzt auch die nächste Idee.
1: Ja, wir haben jetzt eine Idee oder beziehungsweise ein anderer Interpret hatte eine schöne Idee, nämlich Michael Schanze. Der hat sich gesagt, ich präsentiere den Leuten mal das, was ich gerne habe, was ich selber persönlich gerne mag. Und da hat er einen wunderschönen Titel gemacht in seiner damaligen Fernsehshow »Hätten Sie heute Zeit für mich«, die in den 70er Jahren lief. Und da hat er das präsentiert. Hinterher gab es dann auch noch eine Schallplatte davon. Und den Titel, den haben wir jetzt aufliegen. Und danach dann ein Chanson, ein chansonhafter Schlager, würde ich mal sagen, von einem Mann geschrieben, den Sie auch alle kennen als Monsieur 100.000 Volt, Gilbert Bécaud. Und der Mann hat ja überhaupt ganz geniale Titel verfasst. Und alle, fast alle großen Welterfolge, die er hatte, gab es ja auch in deutscher Sprache. Und andere Interpreten haben natürlich auch seine Titel gesungen. In diesem Fall »Überall blühen Rosen« mit Gerhard Wendland.

0: Ja, da haben wir doch glatt mal ein paar Rosen unter die Leute gebracht, ne? Überall blühen Rosen. Sehr schöner Titel.
1: Ja, ist ein ganz toller Titel. Also ich muss sagen, die haben ja auch sehr, sehr viele Leute, wie ich schon sagte, gecovert, wie man so sagt. Aber auch der Interpret, oder beziehungsweise der Urinterpret Gilbert Bécaud hat ja auch eine deutsche Version gesungen. Ist ja eigentlich unvergessen.
0: Jetzt haben wir noch zwei Titel von dir dabei. Da hast du gesagt, oh, die hätte ich ja schon gern noch drin. Dann habe ich gesagt, bitte, dann erzähl.
1: Ja, das stimmt. Marianne Mendt aus Österreich ist ja auch so eine vielseitige Frau, die sich natürlich im Lauf der Jahre immer mehr zum Jazz hin auch entwickelt hat. Aber die hat ja angefangen mit Schlagern und war ja in den 70er Jahren sehr erfolgreich damit, auch so mit Mundart-Schlagern. Dies hier ist eigentlich kein typischer Schlager, aber trotzdem ein toller Titel. Komm, alter Pianospieler, gehört eigentlich zu meinen Favoriten. Und was auch zu meinen Favoriten gehört, das ist dann eine Interpretin aus Schweden, Sylvia Vretama, als wäre nichts geschehen, aus dem Jahr 1979. Und in dem Jahr 1979 habe ich die Frau mal persönlich getroffen, während einer Fernsehaufzeichnung. Die aktuelle Schaubude gab es ja damals noch, diese Sendung. Und da trat sie unter anderem auf, neben einigen anderen noch, Marianne Rosenberg und Dunja Reiter und so mehrere Leute. Und da war sie ziemlich neu in Deutschland, hat zwar, glaube ich, ihre erste Schallplatte und kam dann mit ihrem Pianisten an, der dann immer ganz selbstvergessen in der Ecke saß und herumspielte. Ich habe mich dann inzwischen mit seiner Frau unterhalten, denn das war seine Frau, das wusste ich aber gar nicht. Und die hat sich sehr interessiert gezeigt, weil ich ihr auffiel, weil ich so viel von Musik kannte und wusste. Und das fand sie so erstaunlich, weil ich da war damals noch ein ganz junger Mann und das hat sie gewundert. Aber es ist eine ganz tolle Interpretin gewesen, eigentlich eine Frau, die man als Entertainerin bezeichnen kann. Die hat ja auch weltweit Erfolg gehabt, zum Beispiel auch so mit brasilianischen Klängen. Aber ich rede jetzt viel zu viel. Ich glaube, wir sollten jetzt erstmal Marianne Mendt hören. Komm, alter Pianospieler. Im Schlagerkalender bei Radio 700.
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0: Wahnsinn, ne? 2 Stunden ist gar nichts.
1: Nee, vor allem nicht, wenn wir so viel zu reden haben. Das ist ja immer so eine Sache. Man kann
0: Ja,
1: uns
0: wir
1: ja so
0: brauchen eigentlich
1: schnell.
0: gar keine Musik spielen, nicht? Wir könnten auch nur reden.
1: Ja, das können wir, glaube ich, ganz gut. Ich würde sagen, wir gehen jetzt noch mal in die 80er und hören einen Titel. Ich glaube, den hatte ich sogar schon mal hier im Schlagerkalender drin. Die eine Hälfte von Mixed Emotions. Mixed Emotions bestanden ja aus Trafi Deutscher und Oliver Simon. Und Oliver Simon hat aber auch alleine, sogar noch vor Mixed Emotions, richtig tolle Songs gemacht. Ich glaube aber schon sogar in Zusammenarbeit mit Trafi Deutscher. Das weiß ich jetzt aber. Das müsste ich nochmal genauer recherchieren. Aber auf jeden Fall so
0: Ja, ich glaube,
1: 85.
0: der hat schon für ihn geschrieben
1: Ne?
0: gehabt.
1: Das meine
0: Ja,
1: ich
0: ja.
1: nämlich.
0: Ja,
1: Ja,
0: doch.
1: ja. So 85 kam dieser Song heraus. Vaya con Dios, my love. Ich finde, das ist mal so ein Schlager, der mir aus den 80ern noch richtig gut im Ohr ist und den man viel, viel, viel zu selten hört. Und danach haben wir noch Karel Gott mit einem Titel, da grüßen wir jetzt mal alle Menschen, denen es vielleicht nicht ganz so gut geht im Moment. Irgendwann kommt sie nämlich wieder raus, die Sonne. Und da führt kein Weg dran vorbei. Hinter der Sonne. Karel Gott. Wunderschöner Text und mit ganz viel Optimismus.

0: gerade 700, der Schlagerkalender, unsere Jubiläumssendung. Ja, wir haben es ja gerade schon ein bisschen angekündigt. Jetzt ist es soweit. Zeit zum Tschüss sagen. Time to say goodbye sozusagen, ne?
1: Ja, passt ja auch zum letzten Titel, den wir hier aufliegen haben. Das ist ja auch eine Dame, die keine deutsche Schlagersängerin in dem Sinne ist, sondern ein internationaler Star, Petula Clark, mit der deutschen Version allerdings von ihrem Hit Kiss Me Goodbye.
0: Und ich hoffe, es hat dir ein bisschen Spaß gemacht. Ich hoffe, unseren Hörern da draußen hat es ein bisschen Spaß gemacht.
1: Das ist die Hauptsache. Den Hörern soll es gefallen.
0: Auf jeden Fall. Aber vielleicht.
1: Vor allen Dingen, es musste Ihnen ja heute besonders gut gefallen, weil wir nächste Woche ja leider keinen Schlagerkalender haben.
0: Stimmt, das sollten wir natürlich noch kurz erzählen. Genau, dann sind wir ja auf der in Bitburg unterwegs, auf der Messe in Bitburg, genau. Und da sind die Kollegen dann am Start mit ganz viel Programm. Aber dich gibt es danach dann wieder, in der Woche danach.
1: Mich gibt es dann am 12. September wieder im Schlagerkalender. Aber
0: Ja,
1: vorher auch noch ein paar Mal, ja.
0: Ja, aber im Schlagerkalender, genau.
1: Ja.
0: Da gibt es dich am 12. September. Ich sage erstmal Tschüss für heute und bedanke mich bei dir ganz herzlich fürs Dabeisein. Hat mir großen Spaß gemacht.
1: Ja, hat mir auch sehr viel Spaß gemacht.
0: Und ich hoffe auf ganz viele Schlagerkalender und ich hoffe auch noch auf ganz viele Sendungen, vielleicht ja auch mit dir zusammen. Vielleicht ja zum 50. Weiß man ja
1: Ja,
0: nicht.
1: das wäre ein guter Termin, ja.
0: Ne? In diesem
1: Ja.
0: Sinne. Tschüss und bye bye.
1: Tschüss.
0: Sagt Barbara Müller und
1: Uwe Lorenz.

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10: Am Abend und in der Nacht ist es mal aufgelockert, mal dicht bewölkt, aber nur selten fällt Regen. Vor allem in der zweiten Nachthälfte sind aber wieder einzelne Schauer möglich. Die Temperaturen sinken auf Werte um 15 Grad in Kelmis und in Würseln und auf 10 Grad in Amel und in Kall. Am Mittwoch mal aufgelockert, mal dichter bewölkt, etwas mehr Sonnenmomente als in den Tagen zuvor. Vor allem in Richtung Nordosten hin sind aber auch noch Regenschauer möglich. Die Temperaturen liegen dann bei 19 bis 23 Grad.
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11: Ich bin Dirk Zeitler. Hinter dem misslungenen Drohnenanschlag am Flughafen Leipzig-Halle steckt nach Einschätzung der Bundesregierung Russland. Innenminister Dobrindt sagte, darauf weisen die Ermittlungen der Polizei und Erkenntnisse der Nachrichtendienste hin.
12: Es wurden Tatmittel wie die Drohnenkonfiguration, diverse Bauteile, Sprengstoff und Zündtechnik verwendet, die aus anderen hybriden Operationen Russlands und dessen Krieg gegen die Ukraine uns bekannt ist.
11: Leipzig sei kein Einzelfall, sagte Dobrindt weiter. Als Konsequenz wird unter anderem das russische Generalkonsulat in Bonn zum 18. September geschlossen. Das teilte Außenminister Wadefuhl mit. In einem Umspannwerk nahe dem Kraftwerk Jenschwalde in Südbrandenburg hat es 2 Sabotageakte gegeben, aber ohne Folgen für die Stromversorgung. In 2 Fällen sei es gelungen, leitfähiges Material in die Höchstspannungsleitung einzubringen, sagte Brandenburgs Innenminister Rethmann. In einigen weiteren Fällen sei das glücklicherweise nicht gelungen. Die Täter sind bisher unbekannt. Fast jeder dritte Mieter in Deutschland macht sich Sorgen, seine Miete künftig nicht mehr bezahlen zu können. Das zeigt eine Forsa-Studie im Auftrag des Deutschen Mieterbunds. Die Mietkrise habe sich verfestigt, erklärte Verbandschefin Weber Moritz.
13: Jeder Zweite fürchtet, wenn er künftig umziehen muss, findet er keine bezahlbare neue Wohnung mehr. Die Wohnkosten sind im vergangenen Jahr bei jedem Zweiten gestiegen. Dabei gilt in Gegenden, in denen der Wohnungsmarkt besonders angespannt ist, die Mietpreisbremse. Die will die Regierung auch nochmal verschärfen. Doch laut Mieterbund trauen sich viele gar nicht, ihr Recht einzufordern, aus Angst gekündigt zu werden. Es brauche für eine bestimmte Zeit einen bundesweiten Mietenstopp und Bußgelder für Vermieter, die Wuchermieten verlangen. Thomas Bremser, Nachrichtenredaktion.
11: Das US-Militär hat nach eigenen Angaben neue Angriffe gegen den Iran gestartet. Diese richten sich gegen Ziele der iranischen Revolutionsgarden im Land, teilte das für die Region zuständige US-Militärkommando mit. Die Angriffe seien eine Reaktion auf die jüngsten Angriffsversuche der Revolutionsgarden gegen die Handelsschifffahrt in der Straße von Hormuz und gegen in der Region stationierte US-Soldaten.
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1: In der Bibel steht: Die ihr nicht wisst, was morgen sein wird, denn was ist euer Leben? Es ist doch nur ein Dunst, der eine kleine Zeit sichtbar ist, und danach verschwindet er. Jakobus 4, Vers 14. Wenn der Halt brüllt, dann bleiben sogar die Uhren stehen. Mit diesen Worten beschrieb der Kabarettist Herbert Hiesel seinen Hauptmann bei der Bundeswehr. Eine maßlose Übertreibung, denn selbst wenn die Uhren wirklich stehen blieben, die Zeit würde trotzdem

0: erleben, ist ein gehaltenes Versprechen Gottes. Er sagt: Verbirgst du dein Angesicht, so erschrecken sie. Nimmst du weg ihren Odem, so vergehen sie und werden wieder Staub. Psalm 104, Vers 29. Ohne Gottes erhaltende Kraft wäre es mit uns sofort zu Ende. Gott setzt unserer Lebenszeit ein Maß. Sie ist begrenzt. Deshalb müssen wir Menschen, ob wir wollen oder nicht, uns mit dem Gedanken vertraut machen, dass irgendwann unsere Zeit hier auf der Erde zu Ende ist. Wir müssen dann vor Gott Rechenschaft über unser Leben ablegen. Und es wird entscheidend sein, ob ihr oder mein Name im Buch des Lebens geschrieben steht. Vergleiche dazu Offenbarung 20, die Verse 12 bis 15. Sie wollen wissen, wie Ihr Name in das Buch des Lebens kommen kann? Das ist ganz einfach und es ist das Hauptthema der Bibel. Die Bibel sagt: Wer den Sohn hat, der hat das Leben. Wer den Sohn Gottes nicht hat, der hat das Leben nicht. 1. Johannes 5, Vers 12. Und so können Sie den Sohn Gottes bekommen. Die Bibel sagt: Allen aber, die ihn aufnahmen, denen gab er das Anrecht, Kinder Gottes zu werden, denen, die an seinen Namen glauben. Johannes 1, Vers 12. Bitten Sie noch heute den Herrn Jesus um Vergebung Ihrer Schuld und Sünden und laden Sie ihn ein.
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1: Am Abend und in der Nacht ist es mal aufgelockert, mal dicht bewölkt, aber nur selten fällt Regen. Vor allem in der zweiten Nachthälfte sind aber wieder einzelne Schauer möglich. Die Temperaturen sinken auf Werte um 15 Grad in Chemnitz und in Würseln und auf 10 Grad in Amel und in Kall. Am Mittwoch mal aufgelockert, mal dichter bewölkt, etwas mehr Sonnenmomente als in den Tagen zuvor. Vor allem in Richtung Nordosten hin sind aber auch noch Regenschauer möglich. Die Temperaturen liegen dann bei 19 bis 23 Grad.
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2: Ich bin Ursula Winkler. Deutschland bekommt nach dem versuchten Drohnenanschlag in Leipzig Rückendeckung von NATO und EU. NATO-Chef Rutte sagt, die Beweise gegen Russland seien eindeutig. Auch EU-Kommissionspräsidentin von der Leyen sichert Unterstützung zu.
3: Beide machen klar, Moskau soll mit solchen Aktionen weder Deutschland einschüchtern, noch die Hilfe für die Ukraine schwächen. Rutte hat darüber bereits mit Bundeskanzler Merz gesprochen. Als nächstes berät er auch mit Kommissionspräsidentin von der Leyen. Dann geht es darum, wie Europa weiter reagieren kann. Auch die EU-Außenminister wollen über den Fall und mögliche Sanktionen sprechen. Moskau kündigte dagegen eine Reaktion auf die deutschen Maßnahmen an. Was genau das heißt, lässt das Außenministerium offen. Dirk Zeitler, Berlin.
2: Fast jeder dritte Mieter in Deutschland macht sich Sorgen, seine Miete künftig nicht mehr bezahlen zu können. Das zeigt eine Forsa-Studie im Auftrag des Deutschen Mieterbunds. Die Mietenkrise habe sich verfestigt, hieß es von dem Verband. Viele Mieter lebten in Angst vor Wohnungsverlust. Der aktuelle Mietenreport zeigt auch, dass jeder zweite befürchtet, in dem Fall keine bezahlbare Ersatzwohnung zu finden. Laut Mieterbund fehlen in Deutschland aktuell rund 1,4 Millionen Wohnungen. Viele Menschen sind im Alltag auf Bus und Bahn angewiesen, aber rund 21 Millionen Menschen in Deutschland und damit rund ein Viertel der Bevölkerung sind schlecht oder gar nicht vom öffentlichen Nahverkehr versorgt. Das geht aus Daten der Denkfabrik Agora Verkehrswende hervor.
4: Schlechte Karten haben alle, die auf dem Land wohnen, egal ob nun in Schleswig-Holstein oder Bayern. Wochentags gibt's da nämlich keinen Bus, der alle 30 Minuten fährt und doch keine Haltestelle, die in der Nähe der Wohnung liegt. Für rund 30 Millionen sieht's aber gut aus in Sachen Bus und Bahn. In Frankfurt zum Beispiel oder den Ballungszentren in NRW. Dennoch laut einer TÜV-Studie bleibt das eigene Auto für die allermeisten die erste Wahl. Claudia Wächter, Nachrichtenredaktion.
2: Hausaufgaben, Referate oder zum Lernen. Ältere Schüler nutzen fast ohne Ausnahme künstliche Intelligenz. Das zeigt eine Civil-Umfrage für Vodafone. Viele von ihnen greifen sogar täglich oder mehrmals pro Woche auf die KI zurück. Nur 2% der Befragten nutzen ChatGPT und Co. demnach nie bei der Recherche und nur 4% verzichten auf KI bei den Hausaufgaben.
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0: heimlich diese Zigarette, wo der Mann dann das weiße Pferd fängt. Und dann setzt er sich erstmal hin und raucht eine und schaut sich das Pferd in Ruhe an. Und das Pferd ist natürlich wunderschön, ganz weiß und hat so eine lange Mähne und so blaue Augen. Und dann schaut das Pferd aber ihn so komisch an. Und dann wird er ganz verlegen und dann steht er auf und macht das Lasso los und lässt das Pferd frei, weil er sowas verstehen kann.
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2: Heute Nacht ist es mal aufgelockert, mal dichter bewölkt und gebietsweise fällt gegen morgen ein wenig Regen. Die Temperaturen gehen auf 15 Grad in Lonzen und in Rötchen und auf 10 Grad in Nettersheim und in Burgreuland zurück. Sonnenaufgang am Mittwoch um 6.35 Uhr. Viel Sonne erwartet uns vor allem in den Morgenstunden nicht, dann ist es noch vielfach dicht bewölkt, aber nur selten sind noch Regenschauer unterwegs, am ehesten gegen Nordosten. Im Tagesverlauf kommt dann verbreitet die Sonne durch. Die Höchstwerte 19 bis 23 Grad. Im Radio 700 Wettertrend am Donnerstag leicht wechselhaft, aber meist freundlich mit einer Mischung aus mal mehr, mal weniger Wolken, aber auch Sonnenschein und zumeist trocken bei 21 bis 25 Grad. Am Freitag ziehen wieder dichte Wolken durch, die haben verbreitete Regen und Wind mit dabei. Vorübergehend wärmer mit 23 bis 27 Grad.
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3: Ich bin Ursula Winkler. Deutschland reagiert auf den versuchten Drohnenanschlag am Flughafen Leipzig-Halle. Laut der Bundesregierung steckt Russland dahinter. Außenminister Wadefuhl kündigt deshalb mehrere Maßnahmen an, darunter die Schließung des russischen Generalkonsulats in Bonn.
4: Auch das russische Haus in Berlin muss sich auf Konsequenzen einstellen. Deutschland kündigt den Vertrag mit dem Kulturinstitut. Außerdem sollen russische Staatsbürger bei der Einreise ab sofort strenger kontrolliert werden. Innenminister Dobrindt sagte, die Technik an der Drohne in Leipzig passe zu anderen russischen Aktionen und sei professionell eingesetzt worden. Für die eigentliche Tat soll Moskau allerdings sogenannte Wegwerfagenten angeheuert haben, also Helfer, die für wenig Geld einzelne Aufträge übernehmen. Zoe Tassovali, Nachrichtenredaktion.
3: Der Iran droht nach den erneuten US-Angriffen auf sein Land mit Vergeltungsschlägen. Der Generalstab der iranischen Streitkräfte erklärte, dem Feind würden vernichtende Schläge versetzt. Je mehr Chaos die USA in der Region anrichteten, desto schwerere Verluste würden sie erleiden. Auch die iranischen Revolutionsgarden drohten den USA. Die USA hatten zuvor mitgeteilt, neue Angriffe gegen den Iran gestartet zu haben. Norwegen hat offiziell einen neuen König. Håkon der Achte hat im Parlament in Oslo seinen Eid auf die Verfassung abgelegt. Nach dem Tod seines Vaters Harald am Freitag war er sofort König geworden.
5: In einer offenen Limousine machte sich der König auf den Weg vom Schloss zum Parlament. Am Straßenrand hatten sich viele Menschen versammelt, die einen Blick auf ihren neuen Monarchen erhaschen wollten. Håkon kam in Begleitung seiner Mutter Königin Sonja, seines Sohns Prinz Sverre Magnus und seiner Tochter Kronprinzessin Ingrid Alexandra. Letztere stand während der kurzen Zeremonie an seiner Seite. Ein historischer Moment für Norwegen, bei dem eine fehlte, die neue Königin Mette Marit. Sie kämpft mit den Folgen einer Lungentransplantation. Julia Weschenbach, Skandinavien.
3: Sind die deutschen Politiker in Bund und Länder mit Sprit oder Strom unterwegs? Die deutsche Umwelthilfe hat die Dienstwagenflotten in den Ministerien geprüft mit einem eindeutigen Ergebnis. Nur 90 von 249 untersuchten Fahrzeuge sind demnach rein elektrisch angetrieben. Ihr Anteil ist damit im Vergleich zum Vorjahr sogar gesunken. Die Umwelthilfe nannte das ein desaströses Signal für die deutsche Klimapolitik.
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1: Heute Nacht ist es mal aufgelockert, mal dichter bewölkt und gebietsweise fällt gegen morgen ein wenig Regen. Die Temperaturen gehen auf 15 Grad in Lonzen und in Rötchen und auf 10 Grad in Nettersheim und in Burgreuland zurück. Sonnenaufgang am Mittwoch um 6.35 Uhr. Viel Sonne erwartet uns vor allem in den Morgenstunden nicht, dann ist es noch vielfach dicht bewölkt, aber nur selten sind noch Regenschauer unterwegs, am ehesten gegen Nordosten. Im Tagesverlauf kommt dann verbreitet die Sonne durch. Die Höchstwerte 19 bis 23 Grad. Im Radio 700 Wettertrend am Donnerstag leicht wechselhaft, aber meist freundlich mit einer Mischung aus mal mehr, mal weniger Wolken, aber auch Sonnenschein und zumeist trocken bei 21 bis 25 Grad. Am Freitag ziehen wieder dichte Wolken durch, die haben verbreitete Regen und Wind mit dabei. Vorübergehend wärmer mit 23 bis 27 Grad.
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2: Ich bin Ursula Winkler. Der Kreml hat Deutschland einen Eskalationskurs vorgeworfen. Hintergrund sind angedrohte Sanktionen im Fall der nicht gezündeten Sprengstoffdrohne am Flughafen Leipzig-Halle. Zuvor hatten Innenminister Dobrindt und Außenminister Wadephul Russland für den Drohnenvorfall verantwortlich gemacht. Wadephul kündigte einige Strafmaßnahmen an.
3: Das russische Generalkonsulat in Bonn wird zum 18. September geschlossen. Der Vertrag über das russische Haus in Berlin wird gekündigt. Wir werden in der Europäischen Union neue Listungen von Personen aus Russland im Kontext hybrider Angriffe vorschlagen. Wir verschärfen die Einreisekontrollen für russische Staatsangehörige. Wir erhöhen den Druck auf die russische Schattenflotte.
2: Außenminister Wadephul. Das Bundeskabinett will heute die geplante Reform der Einkommensteuer auf den Weg bringen. Sie soll vor allem Familien mit Kindern und Menschen mit kleinen und mittleren Einkommen entlasten. Zur Gegenfinanzierung soll unter anderem die Reichensteuer früher greifen. Weiteres Thema im Kabinett ist der Entwurf eines neuen Kita-Gesetzes, das die Qualität von frühkindlicher Bildung stärken soll. Zentraler Punkt sind Sprachtests für alle Vierjährigen. Am Umspannwerk nahe dem Kraftwerk Jenschwalde in Brandenburg sind selbstgebaute Flugkörper gefunden worden. Brandenburgs Ministerpräsident Woidke spricht von einem Anschlagsversuch.
4: Einige dieser Flugkörper wurden offenbar schon abgeschossen. Die Polizei prüft, ob damit gezielt Leitungen am Umspannwerk getroffen werden sollten. Das Landeskriminalamt hat den Fall übernommen und sichert aktuell umfassend Spuren. Für die Menschen in der Region hatte das keine Folgen. Der Strom lief ganz normal weiter. Im Kraftwerk fiel allerdings ein Block technisch aus. Der Betreiber prüft jetzt, ob das mit dem Vorfall zusammenhängt. Wer dahinter steckt und welches Motiv es gibt, ist aktuell noch völlig offen. Zoe Tassovali, Nachrichtenredaktion.
2: Das Alkoholkonsumverbot an 4 weiteren Bahnhöfen ist ohne Auffälligkeiten in Kraft getreten. Das teilte die Deutsche Bahn mit. Es soll bis Mitte Oktober an allen Bahnhöfen bundesweit schrittweise eingeführt werden. Neu in Kraft ist es nun an den Hauptbahnhöfen Berlin, Kiel und Braunschweig und am Bahnhof Berlin-Gesundbrunnen. Zuvor galt es schon an mehr als 30 deutschen Bahnhöfen.
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1: Heute Nacht ist es mal aufgelockert, mal dichter bewölkt und gebietsweise fällt gegen morgen ein wenig Regen. Die Temperaturen gehen auf 15 Grad in Lonzen und in Rötchen und auf 10 Grad in Nettersheim und in Burgreuland zurück. Sonnenaufgang am Mittwoch um 6.35 Uhr. Viel Sonne erwartet uns vor allem in den Morgenstunden nicht, dann ist es noch vielfach dicht bewölkt, aber nur selten sind noch Regenschauer unterwegs, am ehesten gegen Nordosten. Im Tagesverlauf kommt dann verbreitet die Sonne durch. Die Höchstwerte 19 bis 23 Grad. Im Radio 700 Wettertrend am Donnerstag leicht wechselhaft, aber meist freundlich mit einer Mischung aus mal mehr, mal weniger Wolken, aber auch Sonnenschein und zumeist trocken bei 21 bis 25 Grad. Am Freitag ziehen wieder dichte Wolken durch, die haben verbreitete Regen und Wind mit dabei. Vorübergehend wärmer mit 23 bis 27 Grad.
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2: Ich bin Ursula Winkler. Deutschland bekommt nach dem versuchten Drohnenanschlag in Leipzig Rückendeckung von NATO und EU. NATO-Chef Rutte sagt, die Beweise gegen Russland seien eindeutig. Auch EU-Kommissionspräsidentin von der Leyen sichert Unterstützung zu.
3: Beide machen klar, Moskau soll mit solchen Aktionen weder Deutschland einschüchtern, noch die Hilfe für die Ukraine schwächen. Rutte hat darüber bereits mit Bundeskanzler Merz gesprochen. Als nächstes berät er auch mit Kommissionspräsidentin von der Leyen. Dann geht es darum, wie Europa weiter reagieren kann. Auch die EU-Außenminister wollen über den Fall und mögliche Sanktionen sprechen. Moskau kündigte dagegen eine Reaktion auf die deutschen Maßnahmen an. Was genau das heißt, lässt das Außenministerium offen. Dr. Zeitler, Berlin.
2: Fast jeder dritte Mieter in Deutschland macht sich Sorgen, seine Miete künftig nicht mehr bezahlen zu können. Das zeigt eine Forsa-Studie im Auftrag des Deutschen Mieterbunds. Die Mietenkrise habe sich verfestigt, hieß es von dem Verband. Viele Mieter lebten in Angst vor Wohnungsverlust. Der aktuelle Mietenreport zeigt auch, dass jeder zweite befürchtet, in dem Fall keine bezahlbare Ersatzwohnung zu finden. Laut Mieterbund fehlen in Deutschland aktuell rund 1,4 Millionen Wohnungen. Die Bundesregierung will heute die Reform der Einkommensteuer auf den Weg bringen. Die Reform soll besonders Familien mit Kindern und Steuerpflichtige mit niedrigen und mittleren Einkommen entlasten.
4: Kern der Reform: ein höherer Grundfreibetrag, ab dem überhaupt erst Einkommensteuer gezahlt werden muss, ein später greifender Spitzensteuersatz und die Erhöhung des Kindergelds bis 2028 auf 272 Euro pro Monat und Kind. Die Entlastungen summieren sich dann auf 10 Milliarden Euro jährlich. Wie wird das Ganze bezahlt? Die Reichensteuer soll etwas früher greifen und es wird eine zweite Stufe, die sogenannte Superreichensteuer, eingeführt. Der Industrieverband sagt, dass Unternehmen durch diese Reform nicht entlastet, sondern zusätzlich belastet werden. Uli Reitinger, Berlin.
2: Mit der Ehrung des Hollywood-Stars George Clooney starten am Abend die Filmfestspiele Venedig. Clooney erhält den Goldenen Löwen für sein Lebenswerk. 21 Filme konkurrieren bei dem Festival um den Hauptpreis. Zu den angekündigten Stars gehört auch die Band Oasis. Über die britischen Musiker läuft eine Doku im Nebenprogramm. Außerdem werden unter anderem Robert Pattinson, Pamela Anderson und Orlando Bloom erwartet.
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1: Heute Nacht ist es mal aufgelockert, mal dichter bewölkt und gebietsweise fällt gegen morgen ein wenig Regen. Die Temperaturen gehen auf 15 Grad in Lonzen und in Rötchen und auf 10 Grad in Nettersheim und in Burgreuland zurück. Sonnenaufgang am Mittwoch um 6.35 Uhr. Viel Sonne erwartet uns vor allem in den Morgenstunden nicht, dann ist es noch vielfach dicht bewölkt, aber nur selten sind noch Regenschauer unterwegs, am ehesten gegen Nordosten. Im Tagesverlauf kommt dann verbreitet die Sonne durch. Die Höchstwerte 19 bis 23 Grad. Im Radio 700 Wettertrend am Donnerstag leicht wechselhaft, aber meist freundlich mit einer Mischung aus mal mehr, mal weniger Wolken, aber auch Sonnenschein und zumeist trocken bei 21 bis 25 Grad. Am Freitag ziehen wieder dichte Wolken durch, die haben verbreitete Regen und Wind mit dabei. Vorübergehend wärmer mit 23 bis 27 Grad.
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2: Ich bin Ursula Winkler. Deutschland reagiert auf den versuchten Drohnenanschlag am Flughafen Leipzig-Halle. Laut der Bundesregierung steckt Russland dahinter. Außenminister Wadefuhl kündigt deshalb mehrere Maßnahmen an, darunter die Schließung des russischen Generalkonsulats in Bonn.
3: Auch das russische Haus in Berlin muss sich auf Konsequenzen einstellen. Deutschland kündigt den Vertrag mit dem Kulturinstitut. Außerdem sollen russische Staatsbürger bei der Einreise ab sofort strenger kontrolliert werden. Innenminister Dobrindt sagte, die Technik an der Drohne in Leipzig passe zu anderen russischen Aktionen und sei professionell eingesetzt worden. Für die eigentliche Tat soll Moskau allerdings sogenannte Wegwerfagenten angeheuert haben, also Helfer, die für wenig Geld einzelne Aufträge übernehmen. Zoe Tassovali, Nachrichtenredaktion.
2: Das Bundeskabinett will heute die geplante Reform der Einkommensteuer auf den Weg bringen. Sie soll vor allem Familien mit Kindern und Menschen mit kleinen und mittleren Einkommen entlasten. Zur Gegenfinanzierung soll unter anderem die Reichensteuer früher greifen. Weiteres Thema im Kabinett ist der Entwurf eines neuen Kita-Gesetzes, das die Qualität von frühkindlicher Bildung stärken soll. Zentraler Punkt sind Sprachtests für alle Vierjährigen. Viele Menschen sind im Alltag auf Bus und Bahn angewiesen, aber rund 21 Millionen Menschen in Deutschland und damit rund ein Viertel der Bevölkerung sind schlecht oder gar nicht vom öffentlichen Nahverkehr versorgt. Das geht aus Daten der Denkfabrik Agora Verkehrswende hervor.
4: Schlechte Karten haben alle, die auf dem Land wohnen, egal ob nun in Schleswig-Holstein oder Bayern. Wochentags gibt's da nämlich keinen Bus, der alle 30 Minuten fährt und doch keine Haltestelle, die in der Nähe der Wohnung liegt. Für rund 30 Millionen sieht's aber gut aus in Sachen Bus und Bahn. In Frankfurt zum Beispiel oder den Ballungszentren in NRW. Dennoch laut einer TÜV-Studie bleibt das eigene Auto für die allermeisten die erste Wahl. Claudia Wächter, Nachrichtenredaktion.
2: Hausaufgaben, Referate oder zum Lernen. Ältere Schüler nutzen fast ohne Ausnahme künstliche Intelligenz. Das zeigt eine Civil-Umfrage für Vodafone. Viele von ihnen greifen sogar täglich oder mehrmals pro Woche auf die KI zurück. Nur 2% der Befragten nutzen ChatGPT und Co. demnach nie bei der Recherche und nur 4% verzichten auf KI bei den Hausaufgaben.
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